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0: Im Studio Sebastian Rosenauer, es ist 3 Uhr. Nach der Ankündigung von US-Präsident Donald Trump bestätigt jetzt auch Venezuela den Öldeal der beiden Länder. Interimspräsidentin Delcy Rodriguez spricht von einem historischen Abkommen, das mehr als 200 Milliarden Dollar in die venezolanische Staatskasse spülen soll. Die USA bekommen im Gegenzug die Kontrolle über rund ein Fünftel der Ölreserven Venezuelas. Das neue Dienstzeitmodell der Polizei wird ab nächster Woche getestet, und zwar in Linz, Gensandorf, Leibniz, Wien-Brigittenau und Bregenz. Das Innenministerium will den Beamten dadurch mehr Spielraum bei den Dienstplänen geben. Kritiker fürchten aber, dass die Polizisten dadurch weniger verdienen könnten. Viktoria Waldhäusl.
1: Das neue Dienstzeitmanagement soll ab 2027 allen Polizistinnen und Polizisten in Österreich Vorteile bringen. Konkret:
2: Planbarkeit, Erleichterung. Man kann hier gezielt Überstunden machen oder Freizeit beanspruchen. Man hat hier mehr Flexibilität in der Dienstgestaltung.
1: So Bundespolizeidirektor Michael Takacs. Anders sieht das der FPÖ-Abgeordnete und Polizeigewerkschafter Werner Herbert.
3: Faktisch ist es so, dass es ein Einsparungsmodell ist. Zum einen, weil es weniger finanzielle Möglichkeiten für die Dienstversehung gibt.
4: Es gibt Berechnungen, die gehen so zwischen 600 und 1000 Euro pro Monat aus für jede Person.
1: So die Sicherheitssprecherin der Grünen, Agnes Sirka-Prammer. Das Innenministerium weist das zurück. Wer gleich viel arbeitet, werde auch gleich viel verdienen, heißt es. Die Testphase läuft bis Ende des Jahres. Dann wird sich auch zeigen, welche Vor- und Nachteile das neue Modell wirklich bringt.
0: Mehr als 500 Todesopfer sind nach der Sturzflut in Nepal am Mittwoch bestätigt. Grund für die Katastrophe waren Gletscher und Geröllmassen, die sich vom Berg gelöst haben und ins Tal gestürzt sind. So ein Ereignis wäre wegen der Erderwärmung auch in Österreich möglich, sagt die Gletscherforscherin Andrea Fischer in der ZIB 2.
5: In Österreich passiert im Wesentlichen das Gleiche, weil die Physik überall das Gleiche ist. Wir haben das Glück, dass bei uns die Sturzhöhen kleiner sind, dass die Täler breiter sind und dass wir um einiges besser aufgestellt sind, was das Vorwarnsystem, die Infrastruktur betrifft. Allerdings stellt auch uns der Klimawandel vor Herausforderungen, weil diese Vorgänge bis jetzt noch nie beobachtet wurden. Es gibt dazu keine Messdaten.
0: Es brauche jetzt mehr Forschung, um betroffene Gebiete schnell evakuieren zu können, sagt die Wissenschaftlerin. Und jetzt zum Wetter mit Thomas Wostal.
6: Vorerst kann es noch in vielen Regionen zeitweise regnen, stellenweise sind auch kräftige Gewitter mit starken Windböen dabei. Tagsüber beruhigt sich das Wetter, der Regen klingt ab, die Wolken lockern auf, es wird ein recht sonniger Samstag, auch der Wind lässt nach. Die Temperaturen gehen im Vergleich zu gestern etwas zurück, bleiben aber sommerlich mit 22 bis 28 Grad, im Osten bis zu 30. Gegen Abend entstehen über den Bergen vereinzelte Gewitter. Morgen Sonntag 2-3 Grad wärmer und eine freundliche Mischung aus Sonne und Wolken. Am Nachmittag einzelne Schauer im Bergland.

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1: Legendäre Aufnahmen von den Salzburger Festspielen erklingen heute in der Ö1 Nachtmusik. Nun im zweiten Teil aus den 1960er Jahren, beginnend mit Ludwig van Beethovens erster Symphonie in C-Dur, Opus 21, in einer Aufzeichnung von 1966 mit den Wiener Philharmonikern unter Herbert von Karajan.

Herbert von Karajan hat lange zu den prägenden Dirigenten der Salzburger Festspiele gezählt. Hier war er als Beethoven-Interpret zu hören mit der ersten Symphonie in C-Dur Opus 21. Die Aufnahme mit den Wiener Philharmonikern ist 1966 im großen Festspielhaus entstanden. Nur ein einziges Mal ist dagegen der US-amerikanische Pianist Van Cliburn in Salzburg in Erscheinung getreten. 1964 hat er bei einem Soloabend im Mozarteum Werke von Brahms, Beethoven und Samuel Barber gespielt und von Frédéric Chopin die Sonate Nummer 3 in H-Moll Opus 58.

glücklicherweise aufgenommen, der einzige Auftritt des Pianisten Wan Cliber 1964 bei den Salzburger Festspielen. Aus seinem Klavierabend hörten Sie die Sonate Nummer 3 in H-Moll, Opus 58 von Frédéric Chopin. Nun Musik von Johann Strauss Sohn. Seine Bühnenwerke sind zwar Raritäten in der Salzburger Festspielgeschichte, die berühmten Tänze des Walzerkönigs sind aber immer wieder einmal bei Salzburger Festspielkonzerten erklungen und auch die Ouvertüren zu seinen Operetten. Klingendes Beispiel dafür das Vorspiel zur Operette Der Zigeunerbaron 1968 bei einem Konzert mit den Wiener Philharmonikern unter der Leitung von Herbert von Karajan.

Die Ouvertüre zur Johann Strauss-Operette Der Zigeunerbaron, 1968 bei einem Konzert der Salzburger Festspiele mit den Wiener Philharmonikern unter der Leitung von Herbert von Karajan. Von 1959 bis 1966 war der allzu jung verstorbene Tenor Fritz Wunderlich ein gefeierter Gast bei den Salzburger Festspielen. Allerdings hat er eben dort nur einen einzigen Liederabend gegeben und glücklicherweise ist dieses Konzert auch als Mitschnitt erhalten. Daraus nun der Liederzyklus Dichterliebe Opus 48 von Robert Schumann, Hubert Giessen, begleitet.

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Er war ein singulärer Sänger, der allzu früh verstorbene Tenor Fritz Wunderlich. Am 19. August 1965 hat er seinen einzigen Salzburger Liederabend gegeben. Daraus war der Robert-Schumann-Zyklus Dichterliebe zu hören. Fritz Wunderlich wurde von Hubert Giesen begleitet. Nach Liedern nun wieder ein großes symphonisches Werk, Wolfgang Amadeus Mozarts Symphonie Nummer 41 in C-Dur, Köchelverzeichnis 551, die sogenannte Jupiter-Symphonie. Karl Böhm dirigiert die Wiener Philharmoniker, eine Aufnahme vom 24. August 1966 aus dem großen Salzburger Festspielhaus.

0: Auch ein prägender Dirigent der Salzburger Festspiele, Karl Böhm. In einem Mitschnitt von 1966 hörten Sie ihn am Pult der Wiener Philharmoniker mit der Jupiter-Symphonie in C-Dur, Köchelverzeichnis 551, von Wolfgang Amadeus Mozart. Das waren berühmte Aufnahmen von den Salzburger Festspielen aus den 1960er Jahren im zweiten Teil der Ö1 Nachtmusik.
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2: Im Studio Eva-Maria Fuhn. In Island wird heute über die Fortsetzung der Beitrittsverhandlungen mit der Europäischen Union abgestimmt. Die Verhandlungen sind vor 13 Jahren abgebrochen worden. Die Umfragen sagen ein äußerst knappes Ergebnis voraus. Aus Reykjavik Eva Pöcksteiner.
3: Viele Augen Europas blicken heute auf das kleine Land in der Arktis. Denn Island könnte einen Schritt in Richtung Europäische Union machen. Seit 30 Jahren ist es im europäischen Wirtschaftsraum. Aber eine EU-Mitgliedschaft wäre deutlich mehr, so die Europarechtsexpertin Margret Einersdottir. Wir übernehmen jetzt schon einen großen Teil der Gesetzgebung, haben aber keine Möglichkeit, diese zu beeinflussen. Wenn wir der Union beitreten würden, säßen wir zumindest mit am Tisch. Wenn das Referendum heute mit einem Ja ausgeht, bedeutet das jedoch nicht automatisch einen Beitritt, sondern nur die Fortsetzung der Verhandlungen. Über den fertigen Vertrag könnte die Bevölkerung dann nochmals abstimmen.
2: Die Ukraine will ihre Angriffe gegen Russland massiv ausweiten. Präsident Zelensky kündigte in seiner abendlichen Videobotschaft an, dass das russische Hinterland jetzt täglich mit 1000 Langstreckendrohnen angegriffen werde. Der Einsatz zur Abwehr russischer Angriffe müsse intensiviert werden. US-Präsident Trump hat ein bedeutendes Ölabkommen mit Venezuela verkündigt. Die USA hätten sich die Kontrolle über ein Fünftel der venezolanischen Ölreserven gesichert. Das sind mehr als 65 Milliarden Barrel, sagte Trump. Das werde die Ölreserven der USA mehr als verdoppeln. Nepal bittet nach der Flutkatastrophe an der Grenze zu Tibet um gezielte ausländische Hilfe, etwa zur Bergung von in Tunneln eingeschlossenen Menschen oder der Wiederherstellung von Verkehrsverbindungen. Für die allgemeinen Such- und Rettungsarbeiten sei keine Unterstützung nötig, sagte Außenminister Kanal. Bei der Flutwelle nach einem Gletschersturz am Mittwoch sind im Grenzgebiet fast 600 Menschen ums Leben gekommen, 2000 werden vermisst. Und eine Sturmfront über Salzburg und Oberösterreich hat gestern die Rettungskräfte gefordert. Mehrere Boote, Surfer und Stand-up-Paddler gerieten am Fuschelsee, am Wolfgangsee und am Mondsee in Seenot. Verletzt wurde niemand. Zum Wetter.
4: Eine Kaltfront hat uns gestern am Abend und über Nacht überquert und nicht nur kühlere Luft gebracht, sondern auch sonst Schauer und teils kräftige Gewitter. Und selbst ohne Gewitter war es zum Teil turbulent. Ein paar Wolken und Schauer aus der Nacht sind jetzt in der Früh noch übergeblieben. Es hört aber im Laufe der nächsten Stunden großteils auf zu regnen. Auch der Wind vom Mostviertel bis ins Burgenland schwächt sich langsam ab. Somit wird das Wochenende in Summe relativ sonnig. Im Osten bleibt es hochsommerlich, trotz der gestrigen Kaltfront. Die Temperaturen heute am Nachmittag reichen von 22 Grad in höheren Tälern im Westen bis knapp 30 Grad im Flachland ganz im Osten. Wer eine Bergtour unternimmt, darf sich wieder über gute Fernsicht freuen. Der Sahara-Staub der vergangenen Tage ist nämlich mit dem Regen der letzten Nacht rausgewaschen worden. Ganz frei wird die Sicht aber nicht sein, immer wieder ziehen nämlich Wolken durch, Schauer bleiben aber die Ausnahme. Am Sonntag wird es dann noch um eine Spur wärmer und im Osten wieder heiß mit bis zu 32 Grad. Meistens scheint die Sonne, im Laufe des Tages bilden sich Quellwolken und einzelne Schauer vom Tiroler Oberland bis in die westliche Obersteiermark. So viel zum Wetter von Daniel Stanker.

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1: Legendäre Aufnahmen von den Salzburger Festspielen erklingen heute in der Ö1 Nachtmusik, nun im dritten Teil aus den 1970er Jahren, beginnend mit der Ouvertüre zu Gioachino Rossinis Oper Semiramide, dirigiert von Riccardo Muti.

Die Ouvertüre zur Oper Semiramide von Gioachino Rossini, 1972 in einem Salzburger Festspielkonzert mit den Wiener Philharmonikern unter Riccardo Muti. Nach seinem Salzburger Operndebüt im Jahr davor war dies das erste Festspielkonzert des Maestros beim Festival an der Salzach. Von Rossini nun zu Ludwig van Beethoven, dessen Sonate für Klavier Nummer 12 in Astur Opus 26 ist hier in der Gestaltung von Emil Gilels zu hören.

Der Pianist Emil Gielels, 1976 zu Gast bei den Salzburger Festspielen. Bei seinem Soloabend hat er damals Ludwig van Beethovens Sonate für Klavier Nummer 12 in Astur Opus 26 präsentiert. Mit Musik von Richard Strauss hat diese Ö1 Nachtmusik begonnen und ein weiteres Werk von ihm markiert nun auch den Schlusspunkt des Programms, die Tondichtung Tod und Verklärung. Zu hören in einem Salzburger Konzertmitschnitt von 1972 mit der Sächsischen Staatskapelle Dresden unter der Leitung von Karl Böhm.

0: Salzburger Festspieldokumente in der Ö1 Nachtmusik. Zuletzt hörten Sie die Tondichtung Tod und Verklärung in einem Salzburger Konzertmitschnitt vom 15. August 1972 mit der Sächsischen Staatskapelle Dresden unter der Leitung von Karl Böhm. Michael Blees hat diese Nachtmusik gestaltet und präsentiert.
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5: Am Mikrofon Martin Balder. Nach dem Raub eines Diamantenkolliers aus dem Museum für angewandte Kunst in Wien geht die Suche nach den Tätern weiter. Nach den beiden Männern wird in Österreich und im Ausland gefahndet. Fälle wie dieser haben sich zuletzt gehäuft. Felix Nowak berichtet.
6: Von einer 100 Kilo schweren Goldmünze im Berliner Bode-Museum bis hin zu den Kronjuwelen im Pariser Louvre ist Täter auf sogenannte Preziosen abgesehen, also meist Schmuck bzw. Edelmetalle, sagt Theresa Hochhauser von der Unica Kunstversicherung gegenüber der Zeit im Bild.
7: Weil das natürlich von der Verwertbarkeit für die Diebe einfacher ist als ein hochpreisiges Bild.
6: Die Museen müssten auf diese Entwicklung reagieren mit höheren Sicherheitsvorkehrungen, auch wenn das mehr Geld koste. In einer Aussendung hat das MAG gestern das Sicherheitskonzept der Ausstellung verteidigt. Es entspreche international üblich höchsten Standards. Medienberichten zufolge sollen die Täter einen Spezialhammer verwendet und binnen kürzester Zeit etwa 40 Mal auf das Panzerglas der Vitrine eingeschlagen haben.
5: In Island findet heute ein Referendum über eine Wiederaufnahme der Beitrittsgespräche mit der EU statt. Laut Umfragen gibt es eine knappe Mehrheit für neue Verhandlungen. Island hatte sich schon 2009 um eine EU-Mitgliedschaft beworben, die Gespräche aber 2015 abgebrochen. Die Drohungen von US-Präsident Donald Trump gegenüber Grönland haben das Thema jetzt wieder aktuell gemacht. Island wendet bereits einen Großteil der EU-Vorschriften an. Der ukrainische Präsident Volodymyr Zelensky droht Russland mit einer Verschärfung des Drohnenkriegs. Die Aufgabe lautet, täglich 1000 Drohnen für Langstreckenangriffe gegen Russland, so Zelensky in seiner abendlichen Videobotschaft. Derzeit würden im Schnitt 300 solcher Attacken pro Tag durchgeführt. Mit den Angriffen auf militärische Ziele, Ölraffinerien und Logistikzentren will Kiew die Kriegskosten für Moskau in die Höhe treiben. Mitten im europäischen Spätsommer bereiten sich Österreichs Skifahrer auf die neue Weltcup-Saison vor, im Schnee in Chile. Besonders groß ist der Optimismus bei Marco Schwarz. Mehr von Mario Valli.
8: Zwei Kreuzbandrisse und einen Bandscheibenvorfall hat Marco Blecki-Schwarz hinter sich. Im Sommer hat er 2 Kilo Muskelmasse auftrainiert, fühlt sich so fit wie vor seinen Verletzungen und will ein Herausforderer für den Schweizer Superstar Marco Odermatt im Gesamtweltcup sein.
9: Natürlich wäre gut, wenn er sich anschnallen hat. Ich will ihm schon Parole bieten. Das Ziel wäre schon konstant, um Siege, ums Podium mitzufahren. Und für das habe ich jetzt im Sommer sehr hart geschuftet und werde jetzt bis Saisonstart Vollgas geben.
8: Vollgas geben will Schwarz nur mehr in Riesentorlauf, Super-G und möglicherweise in der Abfahrt. Im Slalom will der WM-Dritte von 2019 wohl nicht mehr starten. Offiziell bekannt gegeben werden soll die Entscheidung erst nach dem Trainingslager in Chile.
5: Das waren die Nachrichten mit Martin Balder. Und nun zum Wetter.
10: Nach nächtlichen Regenschauern, Gewittern und Sturmböen beruhigt sich das Wetter rasch. Im Großteil des Landes wird es heute ein recht sonniger und trockener Samstag. Der Wind hat auf West gedreht und von Bregenz bis St. Pölten sind die Temperaturen spürbar zurückgegangen. Hier die aktuellen Messwerte aus den Landeshauptstädten. Linz und St. Pölten jeweils 17 Grad, Salzburg 16 Grad, Innsbruck 14 Grad und Bregenz 16 Grad. Wien 19, Eisenstadt 20, Graz 23 und Klagenfurt 20 Grad. Mit 22 bis 30 Grad ist heute zu rechnen, in 2000 Meter Seehöhe mit etwa 12 Grad. Schauer in der Steiermark klingen ab und vorhandene Wolken lockern auf. Im Laufe des Tages können sich vor allem im Bereich der Südalpen noch einmal Schauer entwickeln. Gewitter sind möglich. Der Wind im Donauraum lässt langsam nach. Morgen am Sonntag geht es überwiegend sonnig und meist schwach windig weiter. Dazu gibt es 23 bis 32, in 2000 Meter etwa 14 Grad. So viel zum Wetter von Manfred Bauer.
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11: Samstag, der 29. August. Herzlich willkommen im Wochenende. Mit viel Musik geht es hinein in dieses Wochenende. Mit viel Musik, die wir in den kommenden beiden Stunden für Sie vorbereitet haben. Tonmeister ist heute Alexander Schienold und wir starten mit einer Berceuse von Amy Beach.

Das war die Berceuse aus Amy Beachs drei Stücken für Violine und Klavier, Opus 40, in einer Bearbeitung für Klarinette und Orchester mit Solist Andreas Ottensamer und dem Rotterdam Philharmonic Orchestra unter der Leitung von Yannick Nesi-Sigger. Gleich gefolgt von einem Präludium aus dem wohltemperierten Klavier von Johann Sebastian Bach, hier allerdings in einer Bearbeitung für Violoncello und Klavier.

Von Ignaz Moscheles stammt diese Bearbeitung des Präludiums Nummer 15 aus dem ersten Band des Wohltemperierten Klaviers von Johann Sebastian Bach. Gespielt haben Elisaveta Babumina Klavier und Ramon Jaffé Violoncello. Und eben jener Ramon Jaffé, der ist auch der künstlerische Leiter des Kammermusikfests Hopfgarten im Brixental in Tirol, das heute am 29. August feierlich eröffnet wird. Emotionen ist der Titel des Eröffnungskonzerts. Ein Werk von Johann Sebastian Bach wird da ebenfalls zu hören sein und unter anderem auch Werke von Johannes Brahms und Joseph Haydn. Und aus Joseph Haydns 100. Sinfonie hören wir jetzt den dritten Satz.

0: Josef Haydn, Sinfonie Nummer 100 in G-Dur. Das Radio-Sinfonieorchester Wien hat daraus den dritten Satz gespielt. Dennis Russell Davis war bei dieser Aufnahme am Dirigentenpult. 6:17 Uhr. Im vierten Teil unserer Sommerreihe über Musik bringen wir heute um 17.05 Uhr ein Gespräch aus dem Jahr 2006. Schriftsteller und Filmemacher Alexander Kluge hat damals bei den Salzburger Festspielen auf den Dirigenten und Musiker Nikolaus Hanon-Kur getroffen, um über Musik zu sprechen. Aufgezeichnet wurde die Begegnung der beiden, übrigens ihre erste persönliche damals, im Rahmen von Kluges Salzburger Festspielereihe Magazin des Glücks. 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

Les Larmes de Jacqueline, Opus 76, Nummer 2. Die Tränen der Jacqueline, eine Elegie für Violoncello und Orchester von Jacques Offenbach. Jacko, Kenny Mason, Violoncello und das City of Birmingham Orchestra haben gespielt unter der Leitung von Mirga Grašinytė-Tyla. Die litauische Dirigentin feiert heute ihren 40. Geburtstag. 4:04, eine Sonatina von Mario Castelnuovo Tedesco steht jetzt noch auf dem Programm.

0: Allegro Grazioso, der erste Satz aus Mario Castelnuovo Tedescos Sonatina für Flöte und Gitarre, Opus 205 in einer Aufnahme mit dem Vienna Duo, Desislava Dobreva Flöte und Bojana Pavlova Gitarre. Samstag, der 29. August, 6.30 Uhr ist es jetzt. Hier folgen die Nachrichten mit Eva Fohn.
1: Guten Morgen. Drei Tage nach der verheerenden Sturzflut im Grenzgebiet zwischen Tibet und Nepal geht die Suche nach Verschütteten weiter. Mehr als 2000 Menschen werden noch vermisst. 626 Todesopfer wurden inzwischen bestätigt. Nepal hat gezielte ausländische Hilfe angefordert, etwa zur Bergung von in Tunneln eingeschlossenen Menschen oder der Wiederherstellung von Verkehrswegen. US-Präsident Trump hat ein bedeutendes Ölabkommen mit Venezuela verkündet. Die USA hätten sich die Kontrolle über ein Fünftel der venezolanischen Ölreserven gesichert, sagte Trump, das sind mehr als 65 Milliarden Barrel. Das werde die US-Ölreserven mehr als verdoppeln, so Trump. Derzeit befinden sich die strategischen Ölreserven der USA auf dem niedrigsten Stand seit November 1982. Die Isländer stimmen heute über die Wiederaufnahme von EU-Beitrittsgesprächen ab. Mehr als 272.000 Menschen sind in einem Referendum aufgerufen, ihre Stimme abzugeben. Island hatte sich bereits 2009 um eine EU-Mitgliedschaft beworben. 2015 wurden die Gespräche aber abgebrochen. Vor allem der für das Land wichtige Fischereisektor ist gegen einen EU-Beitritt. Das Ende der Zusammenarbeit zwischen der Bundesregierung und dem Deradikalisierungsverein DERAD sorgt bei Experten für Verwunderung. Islamforscher Heiko Heinisch und Dschihadismus-Experte Thomas Schmiedinger sehen in DERAD-Obmann Musaf al-Hassan Diyaf keinen Anhänger der islamistischen Muslimbruderschaft. Die Regierung hatte die Kooperation gestern aufgekündigt mit dem Argument, führende Akteure von DERAD wiesen eine Nähe zur Muslimbruderschaft auf. Das Wetter heute Samstag, im Großteil des Landes trocken und einige Sonnenstunden, im Süden mehr Wolken und einzelne Schauer und Gewitter möglich. Im Donauraum langsam nachlassender Westwind, Höchstwerte von 22 bis 30 Grad, in 2000 Metern um 12 Grad. Es ist 6.32 Uhr.
0: Guten Morgen mit Ö1 am Samstag mit Musik von Alessandro Piccinini. Begleiten wir Sie in den kommenden Minuten.

soeben zu hören war Gagliarda Seconda, ein Stück für Erzlaute des italienischen Komponisten Alessandro Piccinini. Gespielt hat Nigel North. 6.35 Uhr ist es gleich. Wir bleiben in Italien und kommen zu Francesco Mancini, ein neapolitanischer Barockkomponist und Urheber der Oper Traiano. So hören daraus jetzt die Sinfonia.

0: Das war die Sinfonia aus der Oper Traiano, dem Dramma per Musica in drei Akten von Francesco Mancini. Antonio Florio stand bei dieser Aufnahme am Pult von I. Turchini. 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

Doch unsere Liebe, heißt sie nicht Tristan und Isolde? Isolde sinniert in diesem Gespräch mit Tristan über die Liebe und den Tod. Ein Auszug war das aus Richard Wagners Tristan und Isolde in einer Aufnahme aus der Wiener Staatsoper aus dem Jahr 2013 mit Franz Welser-Möst, Leitung dem Orchester der Wiener Staatsoper, Nina Stemme als Isolde und Peter Seifert als Tristan. Und Tristesse ist der Titel des nun folgenden Stücks von Ethel Harridan.

Tristesse, eine Romanze ohne Worte für Violoncello und Klavier von Ethel Harridan. Gespielt haben Ursula Ehart Schwertmann und Elisabeth Aigner Monat. Und jetzt um 6.48 Uhr spielen Aaron Pilsen und das RSO Wien ein Klavierkonzert von Wolfgang Amadeus Mozart.

0: Wolfgang Amadeus Mozart Konzert für Klavier und Orchester Nummer 19 in F-Dur, daraus der dritte Satz. Zu hören war eine Aufnahme mit Solist Aaron Pilsern und dem ORF Radio Sinfonieorchester Wien unter der Leitung von Howard Griffith. 6.56 Uhr. Wer hat nicht schon einmal einen geliebten Menschen als Engel bezeichnet oder in Gefahr von einem Schutzengel geträumt? Das fragt sich Literaturkritiker und Übersetzer Cornelius Hell heute in seinen Gedanken für den Tag.
1: Ich werde jetzt immer ganz allein sein, wie der große Engel, der neben mir ging. Diese drei Zeilen sind die erste Strophe des Gedichts »Meine Mutter« der Dichterin Else Lasker-Schüler. Sie hatte eine behütete Kindheit in einem assimiliert jüdischen Elternhaus im Rheinland, verlor aber mit 21 Jahren ihre Mutter, der sie lebenslang nachtrauerte. Ein Produkt dieser Trauer ist eben dieses Gedicht. »Meine Mutter«. War sie der große Engel, der neben mir ging? Oder liegt meine Mutter begraben unter dem Himmel von Rauch? Nie blüht es blau über ihrem Tode. Wenn meine Augen doch hell schienen und ihr Licht brächten, wäre mein Lächeln nicht versunken im Antlitz, ich würde es über ihr Grab hängen. Aber ich weiß einen Stern, auf dem immer Tag ist, den will ich über ihre Erde tragen. Ich werde jetzt immer ganz allein sein, wie der große Engel, der neben mir ging. In diesem Gedicht fragt Else Lasker-Schüler am Beginn nach ihrer früh verstorbenen Mutter und ist sich am Schluss darüber klar, dass sie ihr Schutzengel war. Und sie fühlt die Einsamkeit der Mutter, die jetzt zu ihrer eigenen wird. Dazwischen fragt sie sich, was sie für ihre Mutter noch tun kann. Sie möchte ihr Licht bringen, für sie lächeln, einen hellen Stern auf ihr Grab tragen. So wird sie selber zum Schutzengel der Toten. Else Lasker-Schüler kann in ihrer Trauer und Einsamkeit auf die Vorstellungen von Engeln und Engelserscheinungen im Judentum zurückgreifen. Sie tut das in zahlreichen Gedichten, wie auch viele andere Schriftstellerinnen und Schriftsteller, die dem Judentum entstammen, Engelassoziationen in ihre Gedichte verwoben haben. Allen voran Rose Ausländer und Nelly Sachs. So sieht Else Lasker-Schüler eben ihre Mutter als der große Engel, der neben mir ging.

0: Before Dawn heißt dieses Stück, das da gerade verklingt. Und Cornelius Hell ist Literaturkritiker und Übersetzer. Er hat sich diese Woche Gedanken für den Tag gemacht. Und hier geht es jetzt in unserem Journalstudio weiter.
1: 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Mit Martina Pecile im Studio. Guten Morgen an diesem Samstag. Die USA verkünden einen Öldeal mit Venezuela. Präsident Trump spricht von einem historischen Abkommen. Die Regierung hat ja die Zusammenarbeit mit dem Deradikalisierungsverein DERAD aufgekündigt. Fachleute zeigen sich verwundert und sehen viele Fragezeichen. Die gibt es auch nach dem Diamantendiebstahl im Wiener Museum für angewandte Kunst. Fachleute fordern nun mehr Sicherheitsvorkehrungen. Mehr Flexibilität soll das neue Dienstzeitmodell bei der Polizei bringen. Gewerkschaft und Opposition sehen das anders. Wir schauen in eine Modellregion in Niederösterreich. Sollen die EU-Beitrittsgespräche wieder aufgenommen werden oder nicht? Island steht vor einer wegweisenden Abstimmung. Italiens bedeutendster Fluss, der Po, kämpft mit extremer Trockenheit. Und unsere Kulturredaktion stellt das Beatles-Buch John and Paul, eine musikalische Liebesgeschichte, vor. Der heutige Samstag wird großteils trocken und sonnig. Mehr zum Wetter dann am Ende des Journals. Es ist ein bedeutendes Abkommen mit Venezuela, das US-Präsident Donald Trump vor kurzem verkündet hat. Die USA sichern sich die Kontrolle über knapp ein Fünftel der riesigen Ölreserven des südamerikanischen Landes. Trump bezeichnet das Abkommen als historisch. Auch von venezolanischer Seite wurde das Abkommen bestätigt. Viele Details bleiben vorerst aber unklar. Miriam Beller berichtet.
2: Donald Trump spricht auf seiner Plattform Truth Social vom größten Öldeal in der Weltgeschichte. Nicht weniger als eine Verdopplung der Ölreserven der USA erwartet sich der Präsident. Das Abkommen wurde in Absprache mit der venezolanischen Übergangspräsidentin Delcy Rodriguez geschlossen. Rodriguez erklärte in einer ersten schriftlichen Stellungnahme, der Deal werde erhebliche Auswirkungen auf den Wiederaufschwung des Landes haben. Venezuela verfügt mit geschätzten 303 Milliarden Barrel über die größten bekannten Erdölreserven der Welt. Genutzt wird dieses Potenzial nach Jahren der Misswirtschaft und Sanktionen aber kaum. 65 Milliarden Barrel will sich die Regierung unter Donald Trump nun gesichert haben. Auch die Privatwirtschaft soll beteiligt werden. Im Jänner hatten die USA Venezuelas Präsident Nicolas Maduro bei einem Militäreinsatz in der Hauptstadt Caracas festgenommen und nach New York gebracht, wo er bis heute in Haft sitzt. Die USA werfen ihm Drogenterrorismus vor. Auf die Übergangsregierung in Caracas hat Washington seither großen Druck ausgeübt, um Zugang zu den riesigen Ölvorkommen des Landes zu bekommen. Die strategischen Ölreserven der USA befinden sich auf ihrem niedrigsten Stand seit mehr als 4 Jahrzehnten. Hohe Spritpreise durch den andauernden Krieg gegen den Iran bringen US-Präsident Trump zunehmend in Bedrängnis.
1: Es ist ein Ende, das für viele Fragezeichen sorgt. Die österreichische Bundesregierung wird nicht mehr mit dem Deradikalisierungsverein DERAD zusammenarbeiten. Das ist seit gestern bekannt und seitdem zeigen sich Fachleute verwundert. DERAD hat rund 200 großteils verurteilte, gewaltbereite Islamisten und Dschihadisten betreut. Der Vorwurf lautet nun, dass führende Akteure von DERAD eine Nähe zur Ideologie der islamistischen Muslimbruderschaft aufweisen. Genau das aber wird von Islamismusforschern in Frage gestellt. Und auch in der Richterschaft herrscht Verwunderung, berichtet Bernd Koschu.
3: Wenn gewaltbereite Islamisten oder Islamistinnen verurteilt werden, konnten Richter bisher die Weisung erteilen, dass sie vom Deradikalisierungsverein DERAD betreut werden müssen. DERAD habe dann regelmäßig über die Arbeit und eventuelle Erfolge Berichte erstattet, sagt der Sprecher der österreichischen Jugendrichter Daniel Schmitzberger.
4: Das hat jetzt auf der Ebene immer tadellos funktioniert, also da hätte ich jetzt nichts auszusetzen.
3: Er verstehe, dass man im Bereich Deradikalisierung besonders vorsichtig sein will, so der Richter, aber...
4: Es ist natürlich sehr schade, weil das natürlich eine große Lücke hinterlässt. Ich hätte vielleicht es besser gefunden, wenn man diese einzelnen Mitarbeiter dann diese Verdachtsfälle ins Visier genommen hätte und vielleicht nicht gleich die ganze Stelle.
3: Der Vorwurf, dass führende Akteure von DERAD eine Nähe zur Muslimbruderschaft aufweisen, überrascht den Richtersprecher ebenso wie den Islamismusforscher Heiko Heinisch. Der sagt, er habe gestern mit zahlreichen Kolleginnen und Kollegen gesprochen,
5: die gleichermaßen verwundert waren. Der Leiter von Derat ist mir nur bekannt als jemand, der seit Jahren eigentlich gegen die Muslimbruderschaft arbeitet. Dafür wird er auch aus MB-Kreisen heraus angegriffen und diffamiert.
3: Der Dschihadismus-Experte Thomas Schmiedinger hat in den Anfängen mit Derat-Leiter Musa al-Hassan Diaw zusammengearbeitet und sagt,
6: er ist ein konservativer Muslim, sehr orthodox praktizierend, aber er hatte eigentlich immer einen ausgesprochenen Widerwillen gegen die Muslimbruderschaft.
3: Heiko Heinisch meint relativierend, eigentlich könne sich niemand ein Urteil erlauben, solange die Direktion Staatsschutz und Nachrichtendienst DSN ihre Untersuchungsergebnisse nicht teilt. Womöglich gäbe es nachrichtendienstliche Hinweise, etwa aus Abhörungen.
5: Das kann sein, aber wir wissen das alle nicht. Und ich habe auch die Befürchtung, dass diese Informationen nicht preisgegeben werden, weil es sich um personenbezogene Daten handelt, die, wie die DSN selbst sagt, nicht strafrechtlich relevant sind. Also sie dürfen diese Informationen wahrscheinlich gar nicht mit der Öffentlichkeit teilen.
3: Ein möglicher Kritikpunkt aus Expertensicht wäre, dass sich Derat auf religiöse Deradikalisierung hin zu einem nicht gewaltbereiten Islamverständnis konzentriert hat, aber andere gesellschaftliche Faktoren der Radikalisierung möglicherweise wenig beachtet hat. Thomas Schmiedinger.
6: Es bräuchte eigentlich einen Ansatz, der multidimensional ist. Psychologische, psychotherapeutische Zugänge, als auch natürlich die Situation in Herkunftsländern von Muslimen genau kennt. Und eben auch religiöse Zugänge.
3: Heiko Heinisch erwartet vorerst ein Vakuum in der Deradikalisierungsarbeit.
5: Ich wüsste nicht, welche Organisation diese 200 Klienten von einem Tag auf den anderen übernehmen könnte.
3: Zumal auch in der Beratungsstelle Extremismus und sogar bei der DSN je ein Fall eines Mitarbeiters bekannt geworden sei, der unter Verdacht des Extremismus oder der Nähe zur Muslimbruderschaft stand.
1: Nach dem Diamantenraub aus dem Museum für angewandte Kunst, kurz MAK, in Wien wird weiter nach den Tätern gesucht. Die Polizei ermittelt wegen räuberischen Diebstahls und sucht in Österreich und im Ausland nach den beiden Männern. Unterdessen hinterfragen Fachleute die Sicherheitsvorkehrungen im Museum. Im MAK selbst verteidigt man die eigenen Maßnahmen. Felix Nowak berichtet.
7: Mit einem Hammer haben die beiden Täter eine Glasvitrine zerstört und offenbar gezielt ein historisches Diamantkollier im mutmaßlichen Wert von zumindest einigen Millionen Euro entwendet. Dass das so einfach möglich war, hat auch Fachleute überrascht. Medienberichten zufolge dürften die Täter allerdings höchst professionell vorgegangen sein. Sie sollen einen Spezialhammer verwendet und damit binnen kürzester Zeit etwa 40 Mal auf das Panzerglas der Vitrine eingeschlagen haben. Theresa Hochhauser von der Unica Kunstversicherung kennt sich mit Sicherheitsvorkehrungen aus, auch wenn sie die betroffene Ausstellung nicht versichert hat. Die Kunsthistorikerin verweist auf das gestiegene Risiko solcher Straftaten, von der 100 Kilo schweren Goldmünze im Berliner Bode-Museum bis zu den Kronjuwelen im Pariser Louvre. Derartige Fälle hätten in den vergangenen Jahren zugenommen, mit einem klaren Täterprofil, so Hochhauser gegenüber der Zeit im Bild.
8: Dass quasi Diebstähle auf Schmuck, auf Preziosen, auf Gold, Silber Gegenstände, dass das zunimmt, weil das natürlich von der Verwertbarkeit für die Diebe einfacher ist als ein hochpreisiges Bild.
7: Die Museen müssten auf diese Entwicklung reagieren mit höheren Sicherheitsvorkehrungen. Konkret nennt sie verschärfte Eingangskontrollen, etwa mit Metalldetektoren und bessere Vitrinen, unter anderem mit Sensoren, die das Ausstellungsstück bei Erschütterung einziehen. Das sei zwar teuer, aber Österreichs Museen könnten zusammenarbeiten, sagt die Versicherungsexpertin.
8: Vielleicht kann man da gemeinsam Vitrinen auch kaufen, die man sich unter den Museen verleiht. Es gibt verschiedene Möglichkeiten, einen höheren Sicherheitsstandard zu setzen, damit nicht jedes einzelne Museum jetzt dermaßen auch budgetär belastet wird.
7: Das MAK hat das Sicherheitskonzept der betroffenen Ausstellung gestern in einer Aussendung verteidigt. Es entspreche international üblichen höchsten Standards. Außerdem verweist man auf die Bewaffnung der Täter. Das externe Sicherheitspersonal müsse in derartigen Fällen Konfrontationen vermeiden. Die vorgesehenen Abläufe seien eingehalten worden.
1: Die Polizei soll ein neues Dienstzeitmodell bekommen. Es soll laut Innenministerium bessere Planbarkeit und Flexibilität bringen. Die Polizeigewerkschaft sieht das anders. Sie spricht von einem Einsparungsmodell und auch die Opposition übt Kritik. Das neue Dienstzeitmodell wird erst einmal in 5 Testregionen in Österreich getestet, unter anderem in Niederösterreich in Gensandorf. Viktoria Waldhäusl hat sich dort in der Polizeiinspektion umgehört.
9: Wichtig ist, dass ich eben quasi zwischen 1. und 7. im Voraus die Freizeitwünsche in den Wunschkalender eingibt. Das habe ich euch eh schon gezeigt, wie das funktioniert. Steckt es dann in den Wunschkalender ein. Okay. Und dann gibt sie dann im Dezember, klickt sie halt dann ein.
10: In der Polizeiinspektion Groß-Enzersdorf bereitet man sich schon jetzt auf das neue Dienstzeitmodell vor. Der Bezirk Gensandorf ist eine von 5 Testregionen, in denen ab nächster Woche das sogenannte Dienstzeitmanagement, kurz DZM, genutzt wird. Die beteiligten Beamtinnen und Beamten erhalten dafür einmalig 600 Euro. Mittelfristig soll das DZM aber allen Polizistinnen und Polizisten in ganz Österreich Vorteile bringen. Bundespolizeidirektor Michael Takatsch.
11: Planbarkeit des Dienstes, Erleichterung. Man kann hier gezielt Überstunden machen oder Freizeit beanspruchen. Man hat hier mehr Flexibilität in der Dienstgestaltung.
10: Ganz anders sieht das der FPÖ-Abgeordnete und Polizeigewerkschafter Werner Herbert.
12: Also die Rückmeldungen von den Planern in den Proberegionen sind völlig konträr zu dem, was das Innenministerium verbreitet. Alles in allem, sagen alle Planer, ein völliges Desaster. Faktisch ist es so, dass es ein Einsparungsmodell ist.
10: Und zwar auf Kosten der Polizistinnen und Polizisten. Das sagt auch die grüne Sicherheitssprecherin Agnes Sirka-Prammer. Sie spricht von einem Sparprogramm des Innenministers.
13: Er erwartet sich davon im Budget Einsparungen für das Jahr 2027 von 60 Millionen Euro und für das Jahr 2028 von 50 Millionen Euro. Das bedeutet 110 Millionen Euro in den nächsten 2 Jahren weniger Geld für die gleiche schwierige Arbeit.
10: Für den einzelnen Beamten, die einzelne Beamtin, könnte das mehrere hundert Euro weniger pro Monat bedeuten, so die Kritik. Der Innenminister Gerhard Kahner von der ÖVP weist das zurück.
14: Wer gleich viel arbeitet, wird zumindest gleich viel verdienen wie jetzt. Wenn jemand sich aber dafür entscheidet, mehr Freizeit zu wünschen, weil das ja auch immer wieder angesprochen wird, wir machen viel zu viele Überstunden, ich will mehr Freizeit, dann wird er weniger verdienen.
10: Die Kritik geht aber noch weiter, denn auch bei der öffentlichen Sicherheit werde gespart. So sei laut dem freiheitlichen Gewerkschafter Werner Herbert etwa mit weniger Streifen zu rechnen. Auch hier hält das Innenministerium dagegen. Bundespolizeidirektor Takatsch.
11: Wir haben bereits jetzt die Bestätigung, dass in Linz durch das neue Dienstzeitmodell um 100 Streifen im Monat mehr auf der Straße für Sicherheit sorgen. Das heißt, pro Nachtdienst sind 4 zusätzliche Streifen durch eine gezielte Dienstplanung ermöglicht worden.
10: Getestet wird das neue Modell neben Linz und Gensandorf auch in Leibniz, Wien-Brigittenau und Bregenz. Sollte sich zeigen, dass es Verbesserungsbedarf gibt, werde man das Dienstzeitmanagement noch anpassen, wird betont. 2027 soll es dann auf ganz Österreich ausgerollt werden.
1: Gegengeschäfte gehören zur politischen Tagesordnung. Zuletzt hat aber Oberösterreichs Landeshauptmann Thomas Stelzer von der ÖVP die ständige Geschäftemacherei in der Bundesregierung der Dreierkoalition scharf kritisiert. Mehr Verständnis bringt der oberste Gewerkschafter des Landes, Wolfgang Katzian, auf, selbst Sozialdemokrat. Er versteht zwar die Kritik, ist in seinem Urteil aber milder. Katzian ist ja auch einer, der stets dafür war, dass die SPÖ in diese Regierung geht.
15: Ja, ich verstehe das natürlich nicht, weil wenn ich heute antrete als Sozialdemokratie oder auch als andere Partei und sage, das sind meine Ziele, die möchte ich umsetzen, dann gehe ich in eine Regierung und kann von diesen Zielen nur einen Teil oder bei manchen Themen vielleicht auch nur einen Bruchteil umsetzen, sind alle, die dahinter gestanden sind, angefressen und sagen, wieso hast du das nicht umsetzen können? Und da muss man halt auch drauf sagen, zum Umsetzen in voller Schönheit brauchst du eine absolute Mehrheit und die hat keiner und daher muss man, wenn man zusammenarbeitet, auch Kompromisse finden und das ist bei 3 Parteien noch schwieriger wie bei 2 Parteien. Dass das bei 2 Parteien nicht einfach ist, weiß eh jeder, der verheiratet ist, aber es gehört mit dazu. Aber bei 3 Parteien ist es noch schwieriger und unter den Rahmenbedingungen machen sie es nicht so schlecht.
1: Mehr hören Sie im Mittagsjournal. Der Präsident des österreichischen Gewerkschaftsbundes, Wolfgang Katzian, ist heute im Journal zu Gast ab 12 Uhr. Island entscheidet heute über seinen weiteren EU-Kurs, nämlich sollen die Beitrittsverhandlungen wieder fortgesetzt werden oder nicht. Diese sind vor 13 Jahren abgebrochen worden. Nun könnte man dort weiterverhandeln, wo man aufgehört hat, wenn die Bevölkerung sich mehrheitlich dafür ausspricht. Strittige Themen gibt es aber einige, etwa die Landwirtschaft und die Fischerei. Und Island ist gespalten. Die Umfragen sagen ein äußerst knappes Ergebnis voraus. Eva Pöcksteiner hat sich in Island umgehört und gibt einen Ausblick auf einen spannenden Wahltag.
16: Die meisten Wahllokale in Island sperren zwar erst in ein paar Stunden auf, aber an einigen Plätzen des Landes kann man bereits seit ein paar Wochen wählen, wie beim Rathaus in Reykjavik. Beim Besucherempfang steht dort ganz unscheinbar eine Box, in die man seinen Stimmzettel einwerfen kann. Der Pensionist Einar hat von der Gelegenheit des Vorabwählens Gebrauch gemacht, weil er heute nicht in der Stadt sein kann. Ich sehe die Europäische Union positiv, wäre gerne drinnen. Ich fürchte aber, dass das Nein-Lager gewinnen wird. Darauf hofft die Studentin Eilenborg. Wir würden so wenig von der EU bekommen und müssten so viel Geld für andere Länder hergeben, statt es für uns selbst zu nutzen. Island ist seit 30 Jahren im europäischen Wirtschaftsraum. Aber ein EU-Beitritt wäre schon noch ein großer Schritt mehr, so Margret Einisdottir, Professorin für Europarecht an der Universität Reykjavik. Wir übernehmen jetzt schon einen großen Teil der Gesetzgebung, haben aber keine Möglichkeit, diese zu beeinflussen. Wenn wir der Union beitreten würden, säßen wir zumindest mit am Tisch. Und bei den Themen Fischerei, Landwirtschaft sind wir vollständig außen vor. Und wir sind auch nicht in der Wirtschafts- und Währungsunion. Die Fischereiindustrie ist einer der größten EU-Gegner. Dass dieses Thema so stark emotional aufgeheizt ist, erklärt sich die Juristin so. Die Fischerei und überhaupt die gesamte Fischindustrie sind für Island wirtschaftlich sehr wichtig. Sie machen einen großen Teil unserer Exporterlöse aus. Gleichzeitig geht es dabei auch um Emotionen. Wir sind eine Fischereination. Viele Küstengemeinden sind stark mit der Fischerei verbunden. Wenn wir keine akzeptable Lösung im Bereich der Fischerei bekommen, denke ich nicht, dass es einen EU-Beitritt geben wird. Es geht dabei vor allem um Schutzzonen und Fangquoten. Wenn die Bevölkerung heute beim Referendum die Beitrittsverhandlungen ablehnt, dann wäre das Thema für die nächsten 5 bis 6 Jahre vom Tisch, so Einisdottir. Eine bedeutende Entscheidung also, die die Isländerinnen und Isländer heute treffen. Die letzten Vorbereitungen dafür werden in den Wahllokalen gerade getroffen.
17: In der europäischen Autoindustrie rumpelt es gerade ordentlich, besonders in der deutschen. Schwache Nachfrage, geringe Auslastung, hohe Lohnkosten, US-Zölle oder Spritpreise, das und mehr bremst die Konzerne und zwingt zu neuen Routenplanungen mit weitreichenden Folgen für Standorte, Zulieferer und Beschäftigte. Das jüngste Beispiel heißt Volkswagen AG. Am kommenden Freitag will der Aufsichtsrat über eine neue Strategie entscheiden. Gerade Chinas Autooffensive bringt die Hersteller in Bedrängnis. Die EU-Kommission plant nun offenbar gegenzusteuern. Volker Obermeier berichtet.
18: Die Union setzt zum Ausweichmanöver an und will auch gleichzeitig neue Wege erschließen. So ist etwa eine sogenannte Autoallianz geplant, mit Großbritannien, Japan und Südkorea an Bord. Denn auch diese Länder spüren die Folgen der Exporte chinesischer Überkapazitäten. Nach Informationen des Handelsblatts wollen die Länder der Allianz die jeweiligen Märkte untereinander offenhalten. Modelle aus den drei Ländern würden wie EU-Autos behandelt. Auch Beförderungen wie zum Beispiel Kaufprämien für E-Autos will man sich nicht in die Quere kommen, ebenso wenig wie bei Lieferketten und in weiterer Folge bei Rohstoffen. Gleichzeitig ist angedacht, China von Subventionen auszuschließen, sofern es rechtlich möglich ist. Edgar Walk, Chefanalyst der Metzler Privatbank in Frankfurt, sieht raschen Handlungsbedarf nicht nur im Autosektor.
19: Ich halte das für dringend notwendig, weil China nicht fair spielt. Also die haben unfaire Wettbewerbsvorteile durch Subventionen, durch unterbewerteten Wechselkurs. Und es ist ganz entscheidend, dass wir hier Gegenmaßnahmen ergreifen, weil sonst unsere Industrie früher oder später kaputt geht.
18: Ein zweiter Ansatz betrifft Schutzzölle, wie sie etwa bei Stahl Realität sind. Gerade die Importe von Hybridfahrzeugen haben stark zugelegt. China hat bei Modell mit Hilfsverbrenner zuletzt mehr Wagen nach Europa geliefert als alle japanischen Hersteller zusammen. Da hat die EU schlicht gepennt, so Beatrix Keim, Direktorin des Centers Automotive Research in Duisburg.
20: Als sie in 2024 die Strafzölle für batterieelektrische Fahrzeuge eruiert und dann auch eingeführt hat, hätte man durchaus auch eben die Plug-in-Hybride mitnehmen können. Insgesamt gelten bei uns auch als Niedrig- oder Null-Emissionsfahrzeuge batterieelektrische Fahrzeuge und Plug-in-Hybride. Und ich frage mich wirklich, warum man da nicht beides eben schon als Schutzzoll gemacht hat.
18: Macht es die Union samt Partnerländern China beim Autoexport schwerer, sind Gegenmaßnahmen nicht ausgeschlossen. Patrick Skeim rät weniger zu Zollaufschlägen, sondern zu einer höheren Wettbewerbsfähigkeit der europäischen Hersteller.
20: Das Ganze ist jetzt quasi schon in den Medien als Anti-China-Allianz irgendwo dargestellt worden. Ich bin überzeugt, dass sich die Botschaften und Konsulate Chinas in den jeweiligen Ländern schon langsam rüsten und auf einen Handelskrieg mit China kann und darf man sich nicht einlassen.
18: Besonders für die deutschen Autoproduzenten wäre eine Allianz ein EU-Schutz mit Nebenwirkung, denn sie sind auch über Partnerschaften stark in China engagiert. Und für Verbraucher in der Union könnten neue Zölle Modelle aus Fernost teurer machen. Aber zumindest die bereits etablierten chinesischen Firmen haben ohnehin vor, mehr Fertigung in die EU zu verlagern.
17: Die extreme Trockenheit hatte diesen Sommer viele Länder Europas im Griff und sie brachte auch die großen Flüsse Europas in Bedrängnis. Ob Rhein oder Donau oder auch Italiens bedeutendsten Fluss, dem Po. Dort ist die Situation schon fast so schlimm wie im Katastrophensommer 2022, wenn auch die Ursachen für die Trockenheit heuer etwas anderes sind. Klar ist, die Abstände zwischen extremen Trockenperioden werden kürzer. In Italien wird deshalb nach Maßnahmen geforscht, die die Folgen abfedern. Cornelia Wospanik berichtet aus Turin, wo sich die Lage für den Po durch die jüngsten Regenfälle nur leicht entspannt hat.
0: Man könnte sagen, zumindest führt er Wasser. Aber der Algenteppich ist noch immer nicht verschwunden und immer noch ragen trockene Stellen aus dem Flussbett des Po in Turin. Über den ganzen Lauf berechnet führt Italiens mächtiger Fluss heuer um 79% weniger Wasser als normal. Wobei der letzte Winter nicht arm an Niederschlägen gewesen ist, aber die frühe Hitze hat alles dahinschmelzen lassen, erklärt die Hydrologin von Turins Uni, dem Polytechnik. Stefania
21: Tamea.
0: Es wurde früh heiß, was dazu geführt hat, dass die Schneespeicher in den Bergen geschmolzen sind. Im Mai und Anfang Juni hat man den Pegeln deshalb noch nicht angesehen, dass es an Niederschlägen fehlt. Aber als die Schneespeicher aufgebraucht waren, hat man es deutlich gespürt.
21: In 2022
0: war es anders gewesen. Die Trockenheit war auf einen trockenen Winter gefolgt. Die Folgen aber sind die gleichen. Wenn der Po wenig Wasser führt, fehlt es an Trinkwasser. Berggemeinden in Piemont mussten phasenweise mit Tankwagen versorgt werden. Es leiden die Wasserkraft, die Industrie und nicht zuletzt die Landwirtschaft. An der Mündung kommt bei niedrigen Pegelständen ein weiteres Problem dazu. Führt der Fluss zu wenig Wasser, drückt das Meerwasser ins Delta und das ziemlich tief ins Land hinein, sagt die Hydrologin. Aktuell reicht das Problem schon 24 Kilometer ins Delta hinein. Im extremen Jahr 2022 waren es 30 Kilometer. Auf salzgetränktem Boden kann nichts mehr wachsen. Ohne Eingriffe drohe das Ackerland verloren zu gehen, sagt die Expertin. Sie hat aber auch Lösungen parat. Natürlich könne man das Wetter und damit Niederschläge oder Schmelzen nicht steuern. Sehr wohl aber könne man mehr Wasser auffangen, wenn es fällt, beispielsweise mit lokalen Rückhaltebecken.
21: Gli invasi artificiali, ma anche di sistemi di accumulo meno evidenti.
0: Es gibt aber auch weniger offensichtliche Speichermöglichkeiten, zum Beispiel das Grundwasser. Das sind bedeutende Speicher, die man nicht sieht und die oft unterbewertet werden. Gerade in Situationen wie dieser aber sind sie ein Reichtum. Erste konkrete Projekte gibt es schon in Piemont und es werden mehr werden, denn der nächste Hitzesommer kommt bestimmt.
17: Das sogenannte West-Nil-Virus breitet sich zunehmend in Europa aus. Italien meldet rund 400 Fälle, Griechenland etwa 200. Die Weltgesundheitsorganisation, kurz WHO, ruft zu erhöhter Wachsamkeit auf. Übertragen wird das Virus vor allem durch die gemeine Hausgelse, die in großen Teilen Europas vorkommt. Auch in Österreich gibt es erste Fälle. Mehr dazu von Mavi Michelic und Tina Göbel.
22: Stechmücken sind klein, unscheinbar und können Krankheitserreger übertragen. So etwa das West-Nil-Virus, das seit Jahresbeginn in 12 europäischen Ländern nachgewiesen worden ist. Besonders stark betroffen ist der Süden Europas, darunter die Urlaubsdestinationen Griechenland und Italien. Doch auch in Österreich gibt es erste Fälle. 3 Infektionen wurden bisher bestätigt, alle im August. 2 der Betroffenen dürften sich in Wien angesteckt haben, eine weitere Person wahrscheinlich in der Türkei. Judith Aberle, Virologin der Medizinischen Universität Wien, ordnet ein.
2: Wir sehen üblicherweise bis Ende August die meisten Westnilvirus-Erkrankungen. Und im September treten üblicherweise bereits weniger Fälle auf. Das heißt, wir sind jetzt nicht am Anfang der Westnilvirus-Saison, aber wir rechnen durchaus noch mit weiteren Fällen, auch in Österreich, in den nächsten Wochen.
22: Übertragen wird das Virus in Mitteleuropa vor allem durch heimische Gelsen. Für die meisten Menschen verläuft eine Infektion unbemerkt. Nur etwa jeder 5. entwickelt grippeähnliche Symptome. In seltenen Fällen, nämlich nur bei etwa 1% der Infizierten, kann das Virus eine lebensbedrohliche Gehirnhautentzündung auslösen. Trotzdem betont Aberle,
2: wenn derzeit neurologische Erkrankungen auftreten, dann ist es gut, auch an das Westnilvirus zu denken.
22: Und eventuell darauf zu testen, so die Virologin. In Österreich wurde 2009 erstmals ein Mensch mit dem Westnilvirus angesteckt. Seither treten fast jedes Jahr Fälle auf und das ausschließlich im Osten des Landes, also in Niederösterreich, in Wien und im Burgenland. Begünstigt wird die Verbreitung von den zunehmend heißer werdenden Sommern.
2: Je wärmer der Frühling und je heißer die Sommer sind, desto größer ist aber die Wahrscheinlichkeit, dass wir auch in Zukunft auch größere Ausbrüche in Österreich haben.
22: Einen Impfstoff gegen das Virus gibt es derzeit nicht. Es werden lediglich die Symptome behandelt. Doch man kann sich anders schützen, etwa durch langärmelige Kleidung, Moskitonetze oder Gelsenstecker, die die Insekten aus Wohn- und Schlafräumen fernhalten.
17: Die Beatles sind die erfolgreichste Band der Musikgeschichte. Mehr als 50 Jahre nach dem Ende der Band scheint das Publikum aber immer noch nicht genug von den 4 Musikern aus Liverpool zu haben. Gleich 4 Filme kommen in die Kinos, für jeden Beatle einer. Und jetzt erscheint auch ein Buch auf Deutsch, das in seiner englischen Originalversion Kritiker und Kritikerinnen begeisterte. John and Paul, eine musikalische Liebesgeschichte von Ian Leslie. David Baldinger hat es gelesen und mit dem Autor gesprochen.
4: Er fleht und er bettelt. Einen Moment nur, stell dir vor, du würdest in meinen Schuhen stecken. Paul McCartney will die Aussöhnung. John Lennon stellt lapidar fest, dass das Leben zu kurz sei für Streit. Nein.

0: they loved each other, and they loved each other quite intensely. And it's basically it's a romance.
1: Die beiden haben sich geliebt, sagt Autor Ian Leslie, und zwar intensiv. Die Beziehung sei eine Liebesgeschichte und sein Buch also eine Liebesgeschichte in Songs. Leslie schreibt über We Can Work It Out.
2: Die Zeilen lassen sich aber auch als eine an Lennon gerichtete Forderung verstehen. Dieser möge anerkennen, welches Talent McCartney gerade entfaltet. McCartney ist im Begriff, zu sich selbst zu finden, als Erwachsener und als Künstler. Und er verlangt, gesehen zu werden.
1: Es braucht schon ziemlich gute Gründe, um ein neues Buch über die Beatles zu schreiben. Der Kanon ist ausladend. Meisterwerken wie All These Years von Mark Lewisohn oder Revolution in the Head von Ian MacDonald ist eigentlich nicht viel hinzuzufügen, so denkt man.
0: I knew immediately I wanted to write about John and Paul. The chemistry, the relationship, the friendship between these guys was so fascinating to me.
1: Der faszinierende John and Paul Beziehungstango habe es ihm angetan, so Leslie, der sich gewundert habe, dass niemand noch diesen Zugang gewählt hat.
0: And then it just struck me that nobody else had done it, you know?
1: Ganz nebenbei nimmt Leslie dabei gern die Rolle des Therapeuten ein, der über seine Brille und mehrere Jahrzehnte hinweg seine beiden Subjekte beobachtet und deutet. Das kann irritieren.
3: Everybody had a hard on.
4: Everybody had
3: except
4: a hard
3: for me
4: on.
3: And my monkey.
1: Ja, er übertreibe mitunter. Das Buch sei auch keine offizielle Bandgeschichte, sondern eine höchst subjektive Deutung.
0: I'm sure I go too far at times. I don't mind that. It's a personal view, this book. It's not like I'm attempting to write an official history.
1: Immer wieder gelingt es Leslie aber auch, sensible Dynamiken zu erfassen.
2: Irgendwann sehen sich beide in die Augen. Und McCartney unterbricht und sagt zu John, ihre Songs scheinen eine größere Geschichte zu erzählen. John spricht es aus. Als wären du und ich Geliebte. McCartney, plötzlich sprachlos, brummt zustimmend und beide werfen ihre Haare zurück.
1: Über 500 Seiten fandet Ian Leslie nach den Ablagerungen der Lennon-McCartney-Beziehung in Beatles-Songs, die hier zum Soundtrack einer innigsten Bromance werden. Unter seinen Fundstücken sollte für alle Pilzkopf-Ära etwas dabei sein.
5: We're going home.
6: David Baldinger hat berichtet. 19:30 den kompakten Nachrichtenüberblick hat Eva Maria von.
7: 3 Tage nach der verheerenden Sturzflut im Grenzgebiet zwischen Tibet und Nepal geht die Suche nach Verschütteten weiter. Schlammmassen und Regenfälle erschweren die Rettungsarbeiten. Mehr als 2000 Menschen werden noch vermisst. 626 Todesopfer wurden inzwischen bestätigt. US-Präsident Trump hat ein bedeutendes Ölabkommen mit Venezuela verkündet. Die USA hätten sich die Kontrolle über ein Fünftel der venezolanischen Ölreserven gesichert. Das sind mehr als 65 Milliarden Barrel, sagte Trump. Das werde die Ölreserven der USA mehr als verdoppeln. Die Isländer stimmen heute über die Wiederaufnahme von EU-Beitrittsgesprächen ab. Mehr als 272.000 Menschen sind in einem Referendum aufgerufen, ihre Stimme abzugeben. Island hatte sich bereits 2009 um eine EU-Mitgliedschaft beworben. 2015 wurden die Gespräche aber abgebrochen. Vor allem der für das Land wichtige Fischereisektor ist gegen einen EU-Beitritt. Das Ende der Zusammenarbeit zwischen der Bundesregierung und dem Deradikalisierungsverein DERAD sorgt bei Experten für Verwunderung. Islamforscher Heiko Heinisch und Dschihadismus-Experte Thomas Schmiedinger sehen in DERAD-Obmann Musa al-Hassan Diyaf keinen Anhänger der islamistischen Muslimbruderschaft. Die Regierung hatte die Kooperation gestern aufgekündigt mit dem Argument, führende Akteure von DERAD wiesen eine Nähe zur Muslimbruderschaft auf. Nach dem Raub eines Diamantenkolliers im Wert von mehreren Millionen Euro aus dem Museum für angewandte Kunst in Wien geht die Suche nach den Tätern weiter. Nach den beiden Männern wird in Österreich und im Ausland gefahndet. Die Polizei hat Aufnahmen aus Überwachungskameras im Museum ausgewertet und ermittelt wegen räuberischen Diebstahls.
6: Und jetzt machen wir noch den ausführlichen Blick aufs Wetter. Manfred Bauer, die Wetterlage hat sich umgestellt und das ist nicht spurlos an uns vorübergegangen.
8: Ja, die Umstellung der Großwetterlage ist mit Regenschauern und Gewittern, vor allem aber mit Sturmböen einhergegangen. In Wolfseck in Oberösterreich oder in Bad Vöslau in Niederösterreich hat es Windspitzen von 100 km pro Stunde und mehr gegeben. Bis zu 130 waren es auf der Villacher Alpe.
6: Was das jetzt einmal mit Sturm, Schauen und Gewittern?
8: Ja, der mitunter noch lebhafte Westwind lässt langsam nach. Einzelne Schauer, die es aktuell noch gibt, klingen rasch ganz ab. Und im Laufe des Tages können sich speziell im Bereich der Südalpen noch einmal kurze, teils gewitterige Schauer entwickeln. Die Temperaturen steigen auf 22 bis 30 Grad. Gestern war es ja in Weiher noch bis zu 37 Grad heiß. In 2000 Meter Seehöhe gibt es etwa 12 Grad heute. Ja, und morgen am Sonntag geht es mit viel Sonnenschein weiter und mit 23 bis 32 Grad über den Bergen. Da werden wohl wieder einzelne Schauerwolken entstehen, aber wirklich nur ganz vereinzelt.
6: Danke, Manfred Bauer. Wir melden uns wieder um 8. Bis dahin wünscht Ihnen noch Gabriel Schetter einen guten Morgen mit Ö1.
5: Herzlich willkommen am Samstag. Mit Jugendlichem Feuer von Johann Strauss Senior eröffnen wir das Musikprogramm der kommenden halben Stunde.

0: Jugendfeuer, Galopp, Opus 90. Ein Musikstück von Johann Strauss' Vater. Zu hören in einer Bearbeitung für zwei Violinen, Violoncello und Klavier von Ursula Erhard Schwertmann. Sie hat bei dieser Aufnahme auch gespielt, und zwar mit ihrem Wiener Bohème-Quartett. 7.36 Uhr ist es gleich. Zeit für einen Ausblick auf das morgige Geschehen hier in Ö1.
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0: 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Und hier geht es jetzt mit einer Valenciana weiter, ein spanischer Tanz von Enrique Granados.

Enrique Granados, Danza Española, spanischer Tanz für Klavier Nummer 7 in G-Dur in einer Bearbeitung für Orchester. Gespielt hat das Orchestra Sinfónica de Barcelona y Nacional de Catalunya unter der Leitung von Salvador Brotons. Genau 7.43 Uhr ist es jetzt, von Spanien nach Mexiko und zu einem Liebeslied von Consuelo Velázquez, das 1941 veröffentlicht und seitdem in zigfacher Ausführung gecovert und neu interpretiert worden ist und sich auch als Latin-Jazz-Standard etabliert hat. Bésame mucho, hier zu hören, in einer Version der Guitar Formation.

Consuelo Velasquez, Besame Mucho, in einer Bearbeitung für vier Gitarren und Gesang von Martin Wessely. Gespielt hat er es gemeinsam mit seiner Gruppe Guitar Formation. 7.45 Uhr, Zeit für die heutigen Ö1 Kulturtipps. In Klein-Neusiedl präsentiert das Varieté-Theater in der Papierfabrik seine 11. Eigenproduktion. Mysteria, Labyrinth der Elemente ist der Titel. Das Ensemble entführt in ein Reich zwischen Bewusstsein und Vergessen, zwischen Bleiben und Zurückkehren und lädt dazu ein, sich zu fragen, wofür entscheide ich mich auf einem Weg, von dem es kein Zurück mehr gibt. Beginn der Veranstaltung ist um 20 Uhr. In Klagenfurt bittet das Festival im Burghof schon um 11 Uhr zu einem Vormittagskonzert mit Kol Simcha. Das fünfköpfige Ensemble bietet Contemporary Klezmer. Kol Simcha bedeutet übrigens sinngemäß Stimme der Freude und verweist auf einen jüdischen Hochzeitssegen. Und in Kufstein findet das Grand Finale des Performance-Festivals Spurwechsel 2.0 statt, das einen Monat lang Kunst im öffentlichen Raum geboten hat. Heute Abend findet in der Stadtgalerie Dialog mit The Jimmy Schulz Show die Abschlussveranstaltung statt. Beginn ist um 19 Uhr. Und hier geht es jetzt mit Klaviermusik von Faustina Hasse-Hodges weiter.

Das war der Lakeshore Dream für Klavier der US-amerikanischen Komponistin Faustina Hasse Hodges. 1823 wurde sie geboren und war unter anderem auch Organistin in Brooklyn, New York und in Philadelphia. Und gespielt hat bei dieser Aufnahme Lisa Maria Schachtschneider. Und zum Abschluss der heutigen Ausgabe von Guten Morgen mit Ö1 am Samstag gibt es jetzt noch einen flotten Satz aus dem brandenburgischen Konzert Nummer 4 von Johann Sebastian Bach zu hören.

0: Johann Sebastian Bach, brandenburgisches Konzert Nummer 4 in G-Dur, Bachwerkeverzeichnis 1049. Daraus der dritte Satz, Presto. Christian Birnbaum am Puls des Barockensembles der Wiener Symphoniker, Flöte Solo Alexandra Uhlig und Karl-Heinz Schütz. Das war Guten Morgen mit Ö1 am Samstag. Musikauswahl Martina Stummer, Tontechnik Alexander Schenold, am Mikrofon war Gabriel Schett.
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2: Sie hören den dritten Satz aus der Romanze Opus 21 von Clara Schumann. Clara und Robert Schumann sind die Widmungsträger des diesjährigen internationalen Brahmsfests in Mürzzuschlag in der Steiermark, das unter dem Motto Meister als Prophet am 11. September eröffnet wird. Letzterer prophezeite Johannes Brahms gleich zu Anfang dessen Weges eine große Zukunft, die mitzuerleben ihm leider nicht vergönnt war. Seine Gattin wurde zur engsten Vertrauten und zur treuen Begleiterin dieses Weges, auch wenn die Verbindung dieser großen Geister nicht immer ohne Störungen blieb. Die Pianistin und künstlerische Leiterin des dreitägigen Fests am Semmering, Sofia Gülbadamova, lädt gemeinsam mit ihren GastmusikerInnen der Flötistin Michaela Goldfeld und dem Pianisten Florian Uhlig ein, den tiefen zwischenmenschlichen und gegenseitig unverzichtbaren künstlerischen Beziehungen von Brahms und der Schumann-Familie nachzuspüren. In Vorträgen und Klaviersolo bzw. Kammerkonzerten. Meister als Prophet, das Brahmsfest, zum 170. Todestag von Robert und zum 130. Todestag von Clara Schumann, vom 11. bis 13. September in Mürzzuschlag.
3: Animali notturni erinnern an eine Bande unterschiedlicher Tiere, die morgens um 4 durch eine dunkle Gasse in einem verschlafenen italienischen Städtchen Richtung Fischmarkt schleicht.
2: So beschreibt Klangfarben Kufstein die Band, die am 5. September in der Kulturfabrik Kufstein zu Gast ist. Und das kommt nicht von irgendwo, denn Animali Notturni heißt Tiere der Nacht. Bandleader ist der Südtiroler Kontrabassist Markus Tagni. In einem Interview erzählt er von nächtlichen Zugfahrten nach Konzerten und davon, wie er dabei das Tierische in den Menschen entdeckte. In einem Fahrgast etwa einen Uhu. Musikalisch beschreibt er das Projekt als Slow Jazz Rock mit Tante Emozioni. Auf dem ersten Album Sunday 4:30 AM reicht die Musik von ruhigen, atmosphärischen Stücken bis zu treibenden Grooves, komplexen Rhythmen und reduzierten Klangflächen. Animali Notturni, das sind Markus Tagni, Kontrabass und E-Bass, Philipp Osanna, E-Gitarre, Max Plattner, Drums und Matteo Cuzzolin, Saxophon. Am Samstag, 5. September in der Kulturfabrik Kufstein. Wir schreiben das Jahr 1938. Hunderte Menschen jüdischen Glaubens fielen dem nationalsozialistischen Terror der Novemberpogrome zum Opfer. Geschäfte und Wohnungen wurden geplündert, zahllose Gebetsräume und Synagogen zerstört. Die darin aufbewahrten Ritualobjekte wurden vernichtet oder geraubt. Nur wenige konnten gerettet werden. Etwa 30 jüdische Bethäuser gab es vor 1938 in Niederösterreich. Die Ausstellung Geraubte Heiligkeit, Judaika aus Niederösterreich, in der ehemaligen Synagoge St. Pölten, zeigt 7 sakrale Objekte aus diesen Gotteshäusern und erzählt ihre Geschichten. Darüber hinaus thematisiert die Schau vernichtete und verschwundene Gegenstände, die nur noch durch Fotos und Listen nachweisbar sind, und ruft die zerstörten niederösterreichischen Synagogen als dreidimensionale Rekonstruktionen in Erinnerung. Die Ausstellung Geraubte Heiligkeit, Judaika aus Niederösterreich, ist in Zusammenarbeit mit dem Jüdischen Museum Wien entstanden und noch bis 15. November in der ehemaligen Synagoge St. Pölten zu sehen.
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2: Mit Martina Petschele im Studio. Guten Morgen. Mehr als 600 Tote, über 2500 Vermisste und nach der Sturzflut in Nepal herrscht die Sorge vor einer neuen Flutwelle. Die USA verkünden einen Erdöldeal mit Venezuela. Bundeskanzler Stocker schlägt einen staatlichen Fonds für die Pensionssicherung vor. Nach dem Juwelendiebstahl aus dem Museum für angewandte Kunst wird nun über die Sicherheitsvorkehrungen diskutiert. Nach den beiden Tätern wird weiter gefahndet. Kritik hagelt es am geplanten neuen Dienstzeitmodell der Polizei. Und eine schwierige Bergungsaktion steht am Attersee bevor. Ein abgestürztes Kleinflugzeug soll aus über 160 Metern Tiefe geborgen werden. Sonne und weniger Wind bringt das Wetter heute. Nach der verheerenden Sturzflut im Grenzgebiet zwischen Nepal und China steigt die Zahl der Toten weiter an. Die nepalesischen Behörden melden bereits mehr als 600 Todesopfer. Mehr als 2500 Menschen werden immer noch vermisst. Die Such- und Rettungsaktionen gehen weiter, doch die Einsatzkräfte kämpfen mit riesigen Schlammmengen und der Sorge vor weiteren Flutwellen. Miriam Beller berichtet.
4: Zwischen Schlamm und Geröll setzen die Retter auch drei Tage nach der Katastrophe ihren gefährlichen Einsatz fort. Wie auf Videoaufnahmen der nepalesischen Behörden zu sehen ist, stoßen die Helfer in einem Tunnel auf Überlebende. Nur kriechend können sich zwei Soldaten im Schlamm fortbewegen, um zu ihnen zu gelangen. Auch das Landen und Starten mit Hubschraubern ist bei diesen Bedingungen nur schwer möglich. Besonders die Rettung und Bergung von Menschen, die in solchen Tunneln eingeschlossen sind, fordern die Rettungskräfte. Für diese Einsätze, aber auch für die Wiederherstellung von Verkehrsverbindungen und die Identifizierung und Aufbewahrung von Toten hat der nepalesische Außenminister um ausländische Hilfe gebeten. Auch die internationale Gemeinschaft hat Unterstützung versprochen. EU-Kommissionspräsidentin Ursula von der Leyen hat 2 Millionen Euro an sofortiger humanitärer Hilfe für Nepal aus der Europäischen Union angekündigt. Und auch die UNO verstärkt ihren Einsatz im Katastrophengebiet.
5: Over 50,000 people require emergency water.
4: 50.000 Menschen in den betroffenen Gebieten Rasuwa und Nuwakot brauchen laut Schätzungen der Vereinten Nationen eine Notfallversorgung mit Wasser. 20.000 müssen mit Lebensmitteln versorgt werden, sagt UN-Sprecher Stéphane Dujarric.
2: Die USA haben sich nach Angaben von Präsident Donald Trump riesige Ölvorkommen in Venezuela gesichert. Mit der Vereinbarung bringen die USA mehr als 65 Milliarden Barrel nachgewiesener Ölreserven unter ihre Kontrolle, schreibt Trump auf seiner Plattform Truth Social. Gut ein Fünftel der Ölvorkommen in Venezuela. Trump selbst spricht von einem historischen Deal. Aus Washington berichtet Christoph Kohl.
6: Donald Trump bezeichnet das Abkommen als den größten Öldeal der Geschichte. Die USA würden dadurch ihre Ölreserven mehr als verdoppeln. Das würde auch die Spritpreise für Amerikanerinnen und Amerikaner dauerhaft verringern, meint der US-Präsident. Außenminister Marco Rubio erklärt, die Vereinbarung werde Venezuela fast 100 Milliarden Dollar an privaten Investitionen bringen. Außerdem bedeute es für das Land nach jahrelanger Wirtschaftskrise tausende gut bezahlte Jobs und einen Beitrag zum Wiederaufbau der Wirtschaft. Seitdem die USA im Jänner Venezuelas Präsidenten Nicolas Maduro in einer Militäraktion außer Landes gebracht haben, hat die Trump-Regierung viel Druck auf Venezuela ausgeübt, um Zugang zu den riesigen Ölreserven zu bekommen.
2: Island steht vor einer wegweisenden Entscheidung. Sollen die EU-Beitrittsverhandlungen nach 13 Jahren wieder fortgesetzt werden oder nicht? Darüber wird heute abgestimmt. Die Umfragen sagen ein äußerst knappes Ergebnis voraus. Eva Pöcksteiner berichtet aus Reykjavik.
7: Viele Augen Europas blicken heute auf das kleine Land in der Arktis. Denn Island könnte einen Schritt in Richtung Europäische Union machen. Seit 30 Jahren ist es im europäischen Wirtschaftsraum. Aber eine EU-Mitgliedschaft wäre deutlich mehr, so die Europarechtsexpertin Margret Einersdottir. Wir übernehmen jetzt schon einen großen Teil der Gesetzgebung, haben aber keine Möglichkeit, diese zu beeinflussen. Wenn wir der Union beitreten würden, säßen wir zumindest mit am Tisch. Wenn das Referendum heute mit einem Ja ausgeht, bedeutet das jedoch nicht automatisch einen Beitritt, sondern nur die Fortsetzung der Verhandlungen. Über den fertigen Vertrag könnte die Bevölkerung dann nochmals abstimmen.
8: Im Sommer ist es in Österreichs Innenpolitik tendenziell etwas ruhiger. Kurz vor Herbstbeginn nimmt das Politikgeschäft aber wieder langsam an Fahrt auf. Zeit für die Parteien, neue Vorstöße auf den Tisch zu legen. Die ÖVP in Person von Parteichef und Kanzler Christian Stocker spricht sich für ein Verbot des politischen Islam und für einen Staatsfonds zur Sicherung der Pensionen aus. Das sagt er in mehreren Zeitungsinterviews. Felix Nowak berichtet.
9: Geht es nach der Volkspartei, dann soll die Hälfte der Gewinne aus Staatsbeteiligungen künftig veranlagt werden, in Summe 700 Millionen Euro pro Jahr. Die Erträge aus diesem Fonds sollen langfristig dafür verwendet werden, das Pensionssystem abzusichern. Das sagt ÖVP-Chef und Kanzler Christian Stocker gegenüber Krone, OE24 und Heute. Und er verweist auf Skandinavien, wo es Ähnliches schon lange gibt. Sein Vorschlag würde aber wohl auch bedeuten, dass Österreich eben jene 700 Millionen Euro pro Jahr zusätzlich einsparen müsste. In den Interviews spricht sich Stocker außerdem dafür aus, den politischen Islam gesetzlich zu verbieten und das auch in der Verfassung abzusichern. Wie genau das umgesetzt werden könnte, ist unklar. Im Regierungsprogramm ist lediglich die Rede vom Kampf gegen den politischen Islam.
8: Ein Thema, das viele Menschen in Österreich beschäftigt, die hohen Spritpreise. Eine Spritpreisbremse in abgespeckter Form gibt es. Die Rufe nach einer Wiederausweitung werden aber immer wieder laut. Das will auch ÖGB-Chef Wolfgang Katzian. Konkret ist er für die Abschöpfung der Gewinne der Ölkonzerne.
10: 100 pro haben wir heute auch eine entsprechende Aussendung gemacht. Wir haben es auch in die entsprechenden Begutachtungen hineingeschrieben. Und wir sind der Meinung, Übergewinne auf Kosten der Pendler, das geht gar nicht.
8: Wolfgang Katzian ist heute im ausführlichen im Journal zu Gast. Interview ab 12 im Mittagsjournal. Viele offene Fragen sehen Fachleute, nachdem die Bundesregierung ihre Zusammenarbeit mit dem Deradikalisierungsverein DERAD aufgekündigt hat. Führenden DERAD-Akteuren wird vorgeworfen, selbst eine Nähe zur Ideologie der islamistischen Muslimbrüderschaft aufzuweisen. Das stellen aber Islamismusforscher in Frage, berichtet Bernd Kuschu.
11: Der Obmann von DERAD, Musa al-Hasan Diaw, gilt unter Islamforschern als alles andere als ein Freund der MB, der Muslimbruderschaft. Der Islamforscher Heiko Heinisch sagt:
12: Der Leiter von DERAD ist mir nur bekannt als jemand, der seit Jahren eigentlich gegen die Muslimbruderschaft arbeitet. Dafür wird er auch aus MB-Kreisen heraus angegriffen und diffamiert.
11: Und Dschihadismus-Experte Thomas Schmiedinger meint:
13: Er ist ein konservativer Muslim, sehr orthodox praktizierend, aber er hatte eigentlich immer einen Widerwillen gegen die Muslimbruderschaft.
11: Heinisch sagt relativierend, eigentlich könne sich niemand ein Urteil erlauben, solange die Direktion Staatsschutz und Nachrichtendienst DSN ihre Untersuchungsergebnisse nicht teilt. Womöglich gäbe es nachrichtendienstliche Hinweise. Aber wenn die nicht strafrechtlich relevant sind, dürfe die DSN solche Hinweise womöglich gar nicht bekannt geben.
8: Nach dem Diamantenraub aus dem Museum für angewandte Kunst, kurz MAK, in Wien wird weiter nach den Tätern gesucht. Die Polizei ermittelt wegen räuberischen Diebstahls. Nach den beiden Männern wird in Österreich und im Ausland gesucht. Und während die Fahndung auf Hochtouren läuft, hinterfragen Fachleute die Sicherheitsvorkehrungen im Museum. Im MAK selbst verteidigt man die eigenen Maßnahmen. Felix Nowak berichtet.
9: Von einer 100 Kilo schweren Goldmünze im Berliner Bode-Museum bis hin zu den Kronjuwelen im Pariser Louvre. Immer öfter hätten es Täter auf sogenannte Preziosen abgesehen, also meist Schmuck bzw. Edelmetalle, sagt Theresa Hochhauser von der Unica Kunstversicherung gegenüber der Zeit im Bild.
14: Weil das natürlich von der Verwertbarkeit für die Diebe einfacher ist als ein hochpreisiges Bild.
9: Die Museen müssten auf diese Entwicklung reagieren mit höheren Sicherheitsvorkehrungen, auch wenn das mehr Geld kostet. In einer Aussendung hat das MAK gestern das Sicherheitskonzept der Ausstellung verteidigt. Es entspreche international üblichen höchsten Standards. Medienberichten zufolge sollen die Täter einen Spezialhammer verwendet und binnen kürzester Zeit etwa 40 Mal auf das Panzerglas der Vitrine eingeschlagen haben.
8: Die Polizei soll ein neues Dienstzeitmodell bekommen, das bringe mehr Flexibilität und Planbarkeit, heißt es aus dem Innenministerium. Anders sehen das Gewerkschaft und Opposition. Sie sprechen von einem Einsparungsmodell. Getestet wird es ab nächster Woche in 5 österreichischen Bezirken. Viktoria Waldhäusl berichtet.
15: Das neue Dienstzeitmanagement soll ab 2027 allen Polizistinnen und Polizisten in Österreich Vorteile bringen. Konkret:
16: Planbarkeit, Erleichterung. Man kann hier gezielt Überstunden machen oder Freizeit beanspruchen. Man hat hier mehr Flexibilität in der Dienstgestaltung.
15: So Bundespolizeidirektor Michael Takatsch. Anders sieht das der FPÖ-Abgeordnete und Polizeigewerkschafter Werner Herbert.
17: Faktisch ist es so, dass es ein Einsparungsmodell ist. Zum einen, weil es weniger finanzielle Möglichkeiten für die Dienstversehung gibt.
18: Es gibt Berechnungen, die gehen so zwischen 600 und 1000 Euro pro Monat aus für jede Person.
15: So die Sicherheitssprecherin der Grünen, Agnes Sirka-Brammer. Das Innenministerium weist das zurück. Wer gleich viel arbeitet, werde auch gleich viel verdienen, heißt es. Die Testphase läuft bis Ende des Jahres. Dann wird sich auch zeigen, welche Vor- und Nachteile das neue Modell wirklich bringt.
8: Ein gestern abgestürztes Kleinflugzeug soll heute aus dem Attersee in Oberösterreich geborgen werden.

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1: Im Studio Eva-Maria Fohn. In Island wird heute in einem Referendum über die Fortsetzung der Beitrittsverhandlungen mit der Europäischen Union abgestimmt. Die Verhandlungen sind vor 13 Jahren abgebrochen worden. Die Umfragen sagen ein äußerst knappes Ergebnis voraus. Aus Reykjavik, Eva Pöcksteiner.
2: Viele Augen Europas blicken heute auf das kleine Land in der Arktis. Denn Island könnte einen Schritt in Richtung Europäische Union machen. Seit 30 Jahren ist es im europäischen Wirtschaftsraum. Aber eine EU-Mitgliedschaft wäre deutlich mehr, so die Europarechtsexpertin Margret Einarsdóttir. Wir übernehmen jetzt schon einen großen Teil der Gesetzgebung, haben aber keine Möglichkeit, diese zu beeinflussen. Wenn wir der Union beitreten würden, säßen wir zumindest mit am Tisch. Wenn das Referendum heute mit einem Ja ausgeht, bedeutet das jedoch nicht automatisch einen Beitritt, sondern nur die Fortsetzung der Verhandlungen. Über den fertigen Vertrag könnte die Bevölkerung dann nochmals abstimmen.
1: 3 Tage nach der verheerenden Sturzflut im Grenzgebiet zwischen Tibet und Nepal geht die Suche nach Verschütteten weiter. Schlammmassen und Regenfälle erschweren den Rettungseinsatz. Fast 3000 Menschen werden noch vermisst. 626 Todesopfer wurden inzwischen bestätigt. Nepal hat gezielte ausländische Hilfe angefordert, etwa zur Bergung von Menschen, die in Tunneln eingeschlossen sind, oder um Verkehrswege wiederherzustellen. US-Präsident Trump hat ein bedeutendes Ölabkommen mit Venezuela verkündet. Die USA hätten sich die Kontrolle über ein Fünftel der venezolanischen Ölreserven gesichert. Das sind mehr als 65 Milliarden Barrel, sagte Trump. Das werde die Ölreserven der USA mehr als verdoppeln. Die EU-Kommission will offenbar schärfer gegen chinesische Massenimporte vorgehen. Angedacht ist eine sogenannte Autoallianz, zusammen mit Großbritannien, Südkorea und Japan. Mehr von Volker Obermeier.
3: Die Union und die drei Länder spüren immer stärker die Exportoffensive Chinas. Daher wollen sie die Zusammenarbeit erleichtern und gleichsam einen einheitlichen freien Automarkt bilden. Auch bei Förderungen wie zum Beispiel Kaufprämien für E-Autos will man sich nicht in die Quere kommen. Gleichzeitig ist geplant, China von Subventionen auszuschließen. Der deutsche Autoanalyst Edgar Walk wertet Maßnahmen gegen Hersteller aus der Volksrepublik positiv.
4: Wir haben unfaire Wettbewerbsvorteile durch Subventionen, durch unterbewerteten Wechselkurs. Und es ist ganz entscheidend, dass wir hier Gegenmaßnahmen ergreifen, weil sonst unsere Industrie früher oder später kaputt geht.
3: Kritiker warnen vor Abschottung und Schutzzöllen. Das würde China zu Gegenmaßnahmen veranlassen.
1: Die umstrittene US-Einwanderungsbehörde ICE plant den Einsatz von Roboterhunden. Die ferngesteuerten Roboter seien für Lageerfassung und Gefahrenbewertungen gedacht, heißt es. Sie könnten bei Einsätzen in besonders gefährlichen, instabilen oder schwer zugänglichen Gegenden genutzt werden. Die Roboter der Firma Boston Dynamics sollen bis zu 2 Millionen Dollar kosten. Italien lebt zurzeit die 5. Hitzewelle dieses Sommers und das spürt auch der bedeutendste Fluss des Landes. Der Po ist fast so ausgetrocknet wie im Rekordsommer 2022. Cornelia Wospanik.
5: Die jüngsten Regenfälle haben etwas Nachschub gebracht, aber auch in Turin zeigt der Po kahle Stellen und der Algenteppich ist noch immer nicht verschwunden. Um 79% weniger Wasser als normal führt der Fluss heuer. Die Abstände zwischen einer Krise und der nächsten werden immer kürzer. An der Mündung drückt zudem mehr Wasser ins Delta, schon 24 Kilometer weit hinein, sagt die Hydrologin der Uni Turin, des Politecnico Stefania Tamea.
6: Parliamo di circa 24 Kilometer.
5: An der Uni sucht man nun nach neuen Möglichkeiten, mit dem Phänomen umzugehen. Zum einen sollen lokale Rückhaltebecken Abhilfe schaffen, aber auch neue Möglichkeiten, den Grundwasserspiegel besser zu speisen, wenn es Niederschläge gibt.
1: Nach dem Absturz eines kleinen Flugzeugs im Attersee soll das Wrack heute geborgen werden. Der Zweisitzer war Mittwoch aus bisher ungeklärter Ursache in den See gestürzt. 2 Deutsche im Alter von 19 und 24 Jahren wurden bei der Ortung des kleinen Flugzeugs im Cockpit entdeckt. Das waren die Nachrichten und jetzt zum Wetter.
7: Recht sonnig und trocken ist der heutige Samstag im Großteil unseres Landes. Der mitunter noch lebhafte Wind lässt nach und flaut am Abend ganz ab. Im Laufe des Tages können sich speziell im Süden und Südosten noch einmal kurze, teils gewitterige Schauer entwickeln. Mit 22 bis 28 im Osten mit bis zu 30 Grad ist zu rechnen, in 2000 Meter Seehöhe mit etwa 12 Grad. Morgen geht es mit viel Sonne und 23 bis 32 Grad weiter. Über den Bergen sind einzelne Schauer möglich. So viel zum Wetter von Manfred Bauer.
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0: Welch ein Zusammenfluss von Ereignissen, welcher eine neue, durch viele Jahrhunderte niemals gesehene Krankheit erzeugte, die zu unserer Zeit durch Europa, durch einen Teil von Asien wütete, dann einbrach in Italien durch der Franzosen traurige Kriege und darum empfing von dem Volke den Namen. Ferner auch, welche Kur und Erfahrung sich hilfreich gebildet. Das will ich singen und die geheimsten Ursachen aufsuchen in den Gestirnen des weiten Himmels und in dem klaren Äther.
1: Tristans Liebestod. Oder sage, künde, was dich quält.
2: Mai 1861. Der Komponist Richard Wagner ist vorgestern in Wien eingetroffen und wird mehrere Tage hier verweilen. Ihm zu Ehren hat die Direktion des Hofoperntheaters für Sonntag, den 12., die Oper Lohengrin zur Aufführung bestimmt. Gestern Freitag und heute finden in Anwesenheit des Komponisten zwei Theaterproben statt. Die Anwesenheit Richard Wagners bezweckt namentlich die Kenntnisnahme der hiesigen Gesangs- und Instrumentalkräfte, um sodann Tristan und Isolde für das Hofoperntheater, wo selbst sie zur Aufführung kommen soll, einzurichten.
3: Minna. Ander, der Tenor, ganz vollkommen. Auch die Stimme nicht nur genügend, sondern, wo es gilt, von glänzender Energie. Dabei durch und durch bewusster Künstler. Im Vortrag und Spiel vortrefflich, ganz durchdrungen, voll Leben und Feuer. Luise Dustmann mit einer himmlisch seelenvollen Stimme, der nichts versagt und überall leicht und weich anspricht, hat einen vortrefflichen dramatischen Vortrag. Sie bringt jede Nuance so natürlich und bestimmt, so ergreifend und richtig, dass ich ihr nicht ein Wort zu sagen gehabt hätte. Mit diesen beiden unbedingt Tristan und Isolde.
4: Wagner verheißt uns im Tristan eine ganz andere, höhere Melodie. Das vom Dichter Verschwiegene will er zum hellen Ertönen bringen. Und die untrügliche Form seines laut erklingenden Schweigens ist die unendliche Melodie. Es ist nicht notwendig, dem Leser erst auseinanderzusetzen, dass eine unendliche Melodie ein Unding ist, indem jeder musikalische Gedanke in einer symmetrischen, geprägten Form sich aussprechen, Anfang und Ende haben muss. Diese unendliche Melodie ist eine täuschende Phrase, ein geistreicher Humbug. Sollte das Hofoperntheater wirklich das Experiment mit Wagners neuester Handlung machen, so kann sich das Publikum jedenfalls auf eine interessante Seltenheit freuen. Es ist nicht unmöglich, dass sich dabei der Jubel von neulich wiederhole. Für unsere beschränkten Sinne jedoch ist und bleibt die unendliche Melodie die in Musik gesetzt unendliche Langeweile. Eduard Hanslick.
3: Paris, Juli 1861. Liebe Mathilde, es geht nach Wien, wo ich wohl etwas länger haften bleiben werde. Gott weiß, ob mich der Tristan wieder belebt. Blicke ich je durch Zufall einmal in die Partitur, so erschrecke ich doch manchmal über die Möglichkeit, das bald hören zu sollen. Minna, das Übelste, was ich bei meiner Ankunft in Wien erfahren konnte, war die fortgesetzte Heiserkeit des Tenors Ander. Tags zuvor hatte er eben eine ärztliche Konsultation gehabt und infolgedessen eine mehrwöchentliche Verlängerung seines Urlaubs beantragen müssen. Gestern endlich kam ich dazu, ihn in Mödling bei Wien zu besuchen. Und ich bin nun allerdings beruhigt worden, da sich sein Zustand denn doch bereits bedeutend gebessert hat und er damit rechnen kann, bald wieder gänzlich hergestellt zu sein. Es ist mehr ein nervöser Zustand, der plötzlich über Nacht ganz verschwinden kann, vor allem sobald die Hitze nachlässt. Somit sehe ich jetzt eben nur einer Verzögerung des Studiums meiner Oper entgegen. Mit Ander bessert es sich allmählich, liebe Minna. Mitte September denkt er wieder aufzutreten. Einstweilen aber habe ich das Studium mit ihm begonnen. Und dadurch ist nun etwas Beruhigung in mich gekommen. Er ist mir sehr ergeben und an seinem Eifer habe ich nicht den mindesten Grund zu zweifeln. Die Dustmann fährt fort, mit Eifer ihre Partie zu studieren und ist darin schon fast ganz zu Hause. Ich bringe jetzt meine Zeit fast meist zwischen Mödling bei Ander und Hitzing bei Dustmann zu. Anfang November halte ich daher die Aufführung für möglich.
2: 10. September 1861. Die Proben von Richard Wagners Tristan und Isolde haben mit Frau Dustmann und Herrn Ander begonnen. Letzterer markiert selbstverständlich nur, denn obgleich er sich auf dem Weg der Besserung befindet, ist derselbe über das Geh hinaus noch nicht Herr seiner Stimme geworden. Und es dürften noch Wochen vergehen, bevor man das Vergnügen haben wird, den beliebten Künstler auf der Bühne begrüßen zu dürfen.
3: Hier sitze ich nun und warte auf die Wiederkehr einer Tenorstimme in der Kehle meines projektierten Tristan-Sängers. Ander, mein Tenor, hat nach 3-monatlicher Heiserkeit seine Stimme noch nicht wieder in seiner Gewalt. Fürchtet sie zu verlieren, vor allem wenn er diesen Winter eine so angreifende Rolle wie den Tristan studieren müsse. Will ich mir einigermaßen die Wahrheit eingestehen, so muss ich die Aufführung meines Projekts für diesen Winter unmöglich finden. So steht es. So lebe ich denn wieder teuer und miserabel zugleich. Oktober. Das Schlimmste ist leider, dass ich nun zu dem Entschluss kommen musste, für jetzt auf den Beginn der Proben zu Tristan zu verzichten. Mit dem Ander will es noch nicht gehen. Erst sollte er Anfang Oktober schon auftreten, jetzt hofft er vielleicht, Anfang November soweit zu sein. Die Wahrheit ist, dass, so wie er einen hohen Ton ein paar Mal hintereinander singt, er gleich heiser wird. Jedenfalls sind seine Stimmbänder sehr erschlafft und jeder fürchtet, dass es nicht lange mit ihm dauern wird. Am 1. Januar müssen die Proben von Tristan begonnen haben. Hat bis dahin Ander nicht den ganzen Monat Dezember über mit voller Kraft alle seine Partien wieder gesungen, so singt dann ein neuer Tenor diese Partie. Herr Direktor Salvi, da nun meine Oper im Laufe dieses Monats nicht herauskam, bin ich in der Lage, den Ausfall der Einnahmen empfindlich wahrnehmen zu müssen. Und dies umso mehr, als ich, selbst wenn wir die erste Aufführung noch in der zweiten Hälfte des Winters zustande bringen, mir dann doch jede Aussicht genommen ist, im Laufe desselben Winters meine Partitur noch an andere gute Theater zu verkaufen. Somit eine verstärkte Einnahme nun ausbleibt. Dass ich, einzig auf die Einnahmen von meinen Werken angewiesen, hierdurch in keine erfreuliche Lage versetzt bin, begreifen Sie dennoch leicht.
5: Signor Wagner, Ihre Ankunft und Ihr Aufenthalt in Wien wurden durch keine schriftliche Einladung von meiner Seite herbeigeführt, und die andauernde Unpässlichkeit des Herrn Ander ist ein Zwischenfall, welcher nicht minder empfindlich die Direktion wie Sie getroffen hat. Dass Sie die Vorführung Ihres Werks bei anderen Bühnen verzögerten oder nicht gestatteten, lag nie in meiner Absicht, indem ich kein einziges Mal das Begehren verlauten ließ, dass dem Hofoperntheater die Ehre vorbehalten bleiben soll, die erste Bühne zu sein, auf welcher Tristan und Isolde in die gewünschte Öffentlichkeit gelangt. Die Direktion hat sich dennoch bereit erklärt, in Rücksicht Ihrer hochgeschätzten Leistungen, Ihnen von dem Honorar per 2000 Gulden einen Betrag von 600 Gulden a conto vorschussweise auszubezahlen, wobei sich jedoch die Direktion das Recht der Zeitbestimmung, wann die Oper zur Aufführung zu gelangen habe, vorbehält.
3: Herr Direktor, glauben Sie im Ernst, dass es meine Absicht ist, Ihnen an der Verzögerung meiner Oper eine Schuld oder auch nur eine Veranlassung beizumessen? Ich bitte Sie inständigst, den Hochmut mir nicht andeuten zu wollen, als betrachte ich die erste Aufführung meiner neuen Oper für eine Ehrensache des Hofoperntheaters, wofür dieses mir etwa erkenntlich sein müsste. Glauben Sie, hierzu bin ich zu bescheiden. Mit Dank nehme ich die Zusage eines Honorars von 2000 Gulden für meine Oper Tristan und Isolde an und begehre nichts auf der Welt weiter, als dass Sie mir und meinem Vorhaben weiter gewogen bleiben, um eine möglichst baldige Aufführung meines Werks herbeizuführen.

0: an den Tenor Ludwig Schnorr von Carolsfeld. Mein lieber Schnorr, meine Ehre, meine Zukunft sind auf dem Spiel. Meine Geduld ist zu hart erprobt. Ich fürchte zu erliegen, wenn ich noch länger dulden soll. Sie können mir alles retten. Machen Sie es möglich, nach Wien zu kommen. Für die Erfüllung Ihrer Forderungen werde ich sorgen. Sie machen mir es leicht, wenn Sie mäßig fordern. Versuchen Sie's. Sie glauben nicht, mit welchem Gefühl ich diesen Brief schreibe. Lassen Sie Schönes von sich hören.
1: November 1861. Richard Wagners Tristan und Isolde kommt, wie nun endgültig entschieden ist, im Hofoperntheater nicht zur Aufführung. Welche Hoffnungen der Komponist noch vor kurzem hatte, geht aus folgendem Brief hervor.
0: Ich bin entschlossen, Wien vor der Aufführung von Tristan und Isolde nicht zu verlassen. Das Orchester, welches bereits in einer nicht offiziellen Probe einzelne Stücke der Partitur gespielt hat, ist enthusiasmiert und behauptet, dass die Musik von Tristan und Isolde die meiner anderen Partituren übertreffe. Luise Dustmann kennt bereits ihre Rolle als Isolde und singt sie bewunderungswürdig. Alle übrigen Sänger sind voll Eifer und scheinen glücklich, unter meiner Leitung singen zu können. Für den Moment habe ich nur eine Sache vor Augen, meinen Tristan. Und es existiert für mich kein anderes Interesse.
1: 19. November 1861. Richard Wagners Tristan und Isolde kommt, wie nun endgültig entschieden ist, im Hofoperntheater nicht zur Aufführung. Man kaufte Wagner die Partitur ab, zahlte ihm ein anständiges Honorar und gibt die Oper nicht. Wagner ist bereits nach Venedig abgereist.
2: Lehren werde ich dich jetzt die Affektionen und Zeichen dieser traurigen Krankheit. Wunderbar war es besonders, dass nach empfangener Ansteckung oft schon viermal der Mond vollendet hatte die Laufbahn, ehe die ausgeprägten Symptome deutlich sich zeigten. Nämlich, es gibt die Krankheit, sich nicht so gleich zu erkennen, wenn der Körper aufnahm das Gift. Vielmehr erst verweilt es eine gewisse Zeit darin, stoffsammelnd zur Nahrung. Unterdes fühlen die Kranken ungewöhnliche Schwere, unwillkürlich sich mutlos und schlaff zu jeder Verrichtung, schleppen mit Mühe nur fort den ganz wie zerschlagenen Körper. Aus den Augen schwindet der Glanz. Von heiterer Stirne senkt sich nicht mehr auf die Wangen herab die Farbe der Gesundheit. An den Zeugungsteilen besetzt allmählich der Zehrfraß hier und dort siegreich die Stellen und gibt von sich Jauche.
0: Minna, was ich in Wien gelitten, ist nicht zu beschreiben. Fast jede Woche ein neues Projekt, den Tristan diesen Winter doch nicht möglich zu machen. Jede Woche eine neue Enttäuschung. Der Tenor Ander, ein ganzer Kerl, der durch gewissenloses Reden mir unglaublich schadete. Ich bin entschlossen, vorläufig den Tristan und alles aufzugeben, mich in meinem Zimmer einzuschließen und eine neue Oper zu schreiben, welche so beschaffen sein soll, dass sie im nächsten Winter mit einem Schlag über alle deutschen Theater geht.
3: 1. April 1862. Über die Absichten der Hofoperndirektion für die nächste Zeit und insbesondere für die nächste Saison zirkulieren eine Menge Notizen. Richard Wagner wird im September in Wien erwartet, weil mit der Aufführung von Tristan und Isolde ernst gemacht werden soll.
0: Liebe Minna, Mitte September beginnt der Tristan-Proben in Wien. Die Wiener Direktion hat mir nun angezeigt, dass Mitte September die Proben von Tristan mit Ander beginnen sollen. Es freut mich im Ganzen, da ich nicht ein Wort mehr nach Wien geschrieben habe. Doch weiß ich noch nicht recht, wie ich mich eigentlich dazu verhalten soll.
3: Juli 1862. Der Tenor Alois Ander tritt Freitag zum ersten Mal nach seinem Urlaub wieder im Hofoperntheater auf. Da Richard Wagner auf Anders ausdrücklichen Wunsch bereit ist, Änderungen an seiner Oper Tristan und Isolde speziell an der Tenorpartie vorzunehmen, dürfte das genannte Werk im Dezember hier zur Aufführung kommen. Oktober 1862. Richard Wagner trifft Ende dieses Monats von Frankfurt hier ein, um die Proben seiner Oper Tristan und Isolde persönlich zu leiten. Diese gelangt noch im Laufe dieses Jahres im Opernhaus zur Aufführung. Der Komponist hat mehreres an dem Werk geändert, was früher für die Partie des Tenors Alois Ander unausführbar war.
4: Wien, den 11. Oktober 1862. An die Direktion des Hofoperntheaters. Der Endgefertigte stellt das Ersuchen um einen Vorschuss von 300 Gulden österreichische Währung gegen eine Abzahlung von 6 Monatsraten zu je 50 Gulden. Hochachtungsvoll, Alois Ander, Kammer- und Hofopernsänger.
5: Allora, an die Kassa des Hofoperntheaters. Die Direktion hat das Ansuchen des Herrn Alois Ander bewilligt und dahingehend erledigt, dass an denselben ein Gehaltsvorschuss im Betrag von 300 Gulden ausbezahlt wird. Und zwar gegen 6 monatliche Rückzahlungsraten per 50 Gulden österreichische Währung vom Gehalt des Monats November dieses Jahres angefangen. Matteo Salvi.
6: Schnorr, schnorr, schnorr. An Ludwig Schnorr von Karolsfeld, Tenor an der Semperoper zu Dresden, Biebrich, Oktober 1862. Mein lieber Schnorr, mein schnell gefasster Plan ist dieser. Ich studiere in Wien November und Dezember den Tristan mit einem Ersatztenor ein, der gerade so dumm wie Ander ist, eine passable Stimme, eine erträgliche Figur hat und gut musikalisch ist. Gebe die Oper mit diesem einige Male. Im Januar oder Februar kommen dann Sie und singen die Partie so oft, als es Ihnen möglich ist.
1: Im Wiener Hofoperntheater wird nun doch eine Aufführung von Richard Wagners Tristan und Isolde vorbereitet, nachdem sich der Autor dazu bereit erklärt hat, einige Änderungen in der Tenorpartie vorzunehmen und so Schwierigkeiten auszuräumen, welche der Inszenierung des Werks bisher als unüberwindliche Hindernisse im Weg gelegen zu haben scheinen.
4: Wien, 17. November 1862. Liebe Minna, ich bin auf das Alleräußerste in Anspruch genommen, das kannst du dir wohl denken. Nur so viel, dass alles sich gut anlässt, der gute Wille jetzt ganz unzweifelhaft ist. Januar, Tristan, ich glaube, gewiss. Nächster Tage beginnen die ernstlichen Proben des Tristan mit Alois Ander. An Ludwig Schnorr von Karolsfeld, Tenor in der Semperoper zu Dresden. Mein lieber Schnorr, neuerdings ist Ander für weitere 14 Tage krank gemeldet. Da nun aber der Direktion zugleich lebhaft daran liegt, dass die Oper bis 10. Januar herauskomme, so hat sie natürlich nichts dagegen, wenn jemand da ist, der statt Ander die Partie singt und demnach auch sogleich von 1. Januar an die Theaterproben statt seiner mitmacht. Der Januar 1863 kann wunderbar werden. Helfen Sie, sonst ist nichts damit.
3: Am Samstag, den 29. November, findet im Hofoperntheater die erste Probe von Richard Wagners Tristan und Isolde unter persönlicher Leitung des Komponisten statt.
4: Liebe Minna, gestern hatten wir die erste ganze Probe. Ander tut ganz frisch und aufgelegt. Das hat seinen Grund. Bisher stand es immer noch so, dass ich durchaus kein Vertrauen fassen konnte. Somit setzte ich es durch, dass Schnorr für den nächsten Januar engagiert wurde. Das hat dann auch bei Ander gewirkt. Und möglich ist es, dass ich nun demnächst zwei Tristane habe.
1: Im Hofoperntheater wurden am 29. November gleichzeitig die Klavierproben der Opern Mädchentreue von Mozart und Tristan und Isolde von Richard Wagner abgehalten. In letztgenannter Oper ist die Besetzung folgende: Tristan Alois Ander, Isolde Luise Dustmann. Der Tenor Ludwig Schnorr von Karolsfeld aus Dresden wird im Jänner hier gastieren.
4: Liebster Schnorr, auch ich war erschrocken, gestern von Direktor Salvi zu erfahren, dass er Ihnen noch nicht geschrieben hat. Dies ist seinerseits aus Ängstlichkeit unterlassen worden, weil er fürchtete, selbst die Dussmann dürfte zur Zeit Ihres Eintreffens noch nicht so weit sein, dass wir auch mit Ihnen den Tristan für die Szene fertig hätten. Selbst aber für den Fall, dass uns die Dustmann Schwierigkeiten machen oder gar Streiche spielen sollte, könnte ich in Ihrer lieben Frau für unser Unternehmen eine vortreffliche Hilfe finden. Mit Ander mache ich kurzen Prozess. Den lasse ich nach »Mich sehnen und sterben« zusammenknicken. Wien, 13. Dezember 1862. Liebster Schnorr, so stehen denn die Sachen wieder anders und diesmal hoffnungslos. Meine Bemühungen scheitern nun an dem Umstand, dass Sie eben nur den Monat Januar frei haben, nach aller Voraussicht aber das Studium der Oper hier vor Ende Januar nicht beendet sein kann. Vor Ende Januar ist an eine erste Aufführung der Oper nicht zu denken. Wären Sie gekommen, so hätten wir von Glück zu sagen gehabt, wenn Sie einmal den Tristan gesungen hätten. Ganz zerschlagen schreibe ich diese elenden Zeilen. Adieu, liebster Schnorr.
3: Nach der Aufführung der Weibertreue von Mozart, welche am 9. Jänner im Hofoperntheater stattfindet, geht Richard Wagners Tristan und Isolde, wie man glaubt, schon Ende Jänner in Szene.
4: Wien, 8. Januar 1863. Liebe Minna, durch Schlaflosigkeit und Übelbefinden aller Art sehr leidend, wohnte ich nun am 2. Januar einer Klavierprobe des Tristan bei und wurde dadurch von Neuem sehr hoffnungslos gestimmt, da ich einsah, dass Ander gar nicht imstande ist, die Partie zu bezwingen. Ich kürzte so gut ich konnte, verlor aber innerlich allen Glauben an die Sache. Noch bin ich in der höchsten Ungewissheit dessen, was ich tun werde. Man beschwört mich, den Tristan nicht zurückzuziehen.
1: 10. Jänner. Im Operntheater werden jetzt fortwährend Proben von Wagners Tristan und Isolde gehalten.
7: 10. Jänner. Die Proben von Wagners Tristan und Isolde sind unterbrochen worden und haben der Vorbereitung von Webers lang ausgesetzter Euryanthe Platz gemacht.
3: 24. Jänner. Das Einstudieren von Richard Wagners Tristan und Isolde ist so weit vorgerückt, dass nächste Woche die Streichquartettproben mit den Solosängern beginnen können.
4: Mathilde, der Tristan, dies triste Schmerzenskind, soll trotz aller üblen Wehen am Ende doch noch geboren werden. Heute assistierte ich einer Probe, die meinen Mut sehr gehoben hat. Luise Dustmann in der Rolle der Isolde ist diesmal der Genius der Geburt. Ohne sie keine Hoffnung. Aber sie reißt eben auch mich wiederum zum Hoffen hin. Ja, sie bietet mir eigentlich schon Gewissheit. Hierüber ist nun kein Zweifel mehr und ich rechne mit einem großen, vielleicht beispiellosen Erfolg.
8: Ärztliches Zeugnis. Als langjähriger Arzt der Kammersängerin Luise Dustmann erkläre ich hiermit, dass dieselbe vergangenen Winter an hartnäckiger Entzündung der Schleimhäute der Stirnhöhlen und Atmungsorgan gelitten hat. Überdies war sie in letzter Zeit wegen Blutstockungen von einer Entzündung verbunden mit heftigen Schmerzen im Unterleib und Rückgrat befallen, wodurch sie in ihren Körperkräften sehr herabgekommen ist und sich deshalb ohne Gefahr sowohl für ihre Stimme als auch für ihre Gesundheit im Allgemeinen für längere Zeit größeren Anstrengungen nicht unterziehen kann. Dr. Effenberger.
9: Herr Direktor Salvi. Ich bin noch nicht imstande, die Proben von Tristan und Isolde wieder aufnehmen zu können. Abgesehen davon, dass die Ärzte die möglichste Schonung dringend anraten, fürchte ich mich selbst noch zu schwach, um jetzt an eine solche, geistig wie körperlich, gleich anstrengende Aufgabe mich wagen zu können. Die Direktion selbst wird sich davon überzeugt haben, dass ich fleißig und mit aller mir zu Gebote stehenden Kraft zu der Rolle der Isolde gearbeitet habe.
5: Signorina Dustmann, die kommenden 1,5 Monate sollen Sie in Ausübung Ihres Dienstes tunlichst geschont werden. Danach erwarte ich wieder die vollständige Erfüllung Ihres Dienstes. Vor allem lege ich Nachdruck darauf, dass die Rolle der Isolde so bald als möglich von Ihnen einstudiert werde, um die Oper auf das Repertoire zu bringen. Denn Tristan und Isolde wird nur ihrer Rekonvaleszenz wegen einige Zeit beiseite gelassen. Keineswegs ist sie aufgegeben. Wissen Sie, die Aufführung dieser Oper ist sozusagen eine Ehrensache für das Hofoperntheater geworden. Und eine Oper, welche bereits so viele Zeit, Rücksichten und 57 Proben in Anspruch genommen hat, muss endlich ihren Platz im Repertoire erhalten.
7: Sicherem Vernehmen nach hat es von den beinahe bis zu den Orchesterproben gediehenen Vorkehrungen, Richard Wagners Tristan und Isolde im Hofoperntheater zur Aufführung zu bringen, nunmehr definitiv sein Ende gefunden, und zwar infolge der von der Sängerin der Isolde abgegebenen Erklärung, dass die Partie über ihre physischen Kräfte gehe. Die Mühe monatelanger Studien wäre somit leider zwecklos gewesen, abgesehen von den Verlegenheiten, welche daraus dem laufenden Repertoire wuchsen und den kostspieligen, dabei ungenügenden Aushilfen, die herbeigezogen werden mussten, um jene Verlegenheiten aus der Welt zu schaffen.
1: Die Mitteilung, dass die Aufführung von Wagners Tristan und Isolde nunmehr definitiv aufgegeben sei, nachdem die Sängerin der Isolde die Erklärung abgegeben, dass die Partie über ihre physischen Kräfte gehe, ist durchaus unbegründet. Frau Dustmann hat nur auf die Schwierigkeiten mit den Proben für jetzt fortzufahren aufmerksam gemacht. Die Direktion hält die Aufführung der Oper nach wie vor im Auge.
4: Wien, Mai 1863. Liebe Mathilde, ein Baron von Rochow, großer Verehrer von mir, rechnet sich zum Glück, mir sein Landhaus in Penzing, eine halbe Stunde von Wien, mit einem großen, parkartigen Garten und herrlichen großen Bäumen, solange ich wünsche, gegen verhältnismäßig sehr geringer Miete zur Verfügung zu stellen. Die Umgebung, wie alles um Wien, ist wundervoll. Ganz in der Nähe habe ich den großen Garten von Schönbrunn mit dem herrlichen zoologischen Garten zur Morgenpromenade. Der einzige Ort, an welchem ich mich mit der Aufführung meiner Werke je abgeben werde, ist mir wie unmittelbar zur Hand. Das Reisen zu solchen Zwecken mit Gasthofleben und so weiter hört auf. Liebe Mathilde,
10: Speisezimmer mit kleinen Rosen.
4: Ich bin seit Dienstag in der neuen Wohnung in Penzing.
10: Arbeitssalon. Mattbraun-grau mit lila Blumen, dunkelbraune Samtstoffe.
4: Natürlich unter großen Beschwerden, mit Maurern, Malern, Tapezierern und Tischlern zugleich, unter Staub, Beengung und Unruhe.
10: Teezimmer, glattgrün mit Violett-Samtstreifen und Goldleisten in den Ecken.
4: Nur habe ich die schöne Luft und den dichten, schönen Baumgarten, in den ich mich meist flüchte.
10: Schlafstube, lila glatt mit grünen Samtstreifen und Goldleisten.
4: Mein Hauptplan für die Zukunft geht auf das untere Stockwerk.
10: Garderobe, mattgrün mit dunkelroten Blumen.
4: Das mein alter Baron mir auch gerne abgeben möchte. Nun,
10: Musiksalon.
4: Das kostet noch einmal Russland mit Kiew, der eigentlichen Goldgrube für Musik.
7: Mai 1863, Wagners Tristan und Isolde kommt trotz offizieller Dementis, die unsere Mitteilung über das Schicksal dieser Oper vor kurzem erfahren, nun doch nicht zur Aufführung. Die Trägerin der weiblichen Hauptrolle wird auch diesmal als das Hindernis bezeichnet.
4: Liebster Schnorr, ich war und bin so erschöpft von diesen stets nutzlosen Bemühungen für die Aufführung meiner neuen Werke, dass ich seit dem Empfang der Nachricht von den neuen Hindernissen, auf welche Tristan in Wien gestoßen ist, noch nicht einen Schritt wieder für diese Angelegenheit getan, noch auch nur eine Person vom Theater aufgesucht habe. Zum Überfluss hat sich aber auch neuerdings Alois Ander wieder mit einer anhaltenden Heiserkeit gemeldet. Und was das bei ihm heißt, das habe ich vor 2 Jahren erfahren. Trotz des besten Willens der Direktion halte ich daher die Wiederaufnahme der Proben von Tristan für äußerst gefährdet. Behalten Sie mich lieb und denken Sie an mich und den unseligen Tristan.
5: 1. September 1863. Nachdem die 14 Tage vorüber sind, welche dem Tenor Herrn Ander zur Erholung und Kräftigung für die Wiederaufnahme seines Dienstes gestattet worden war, hat sich heute die Direktion veranlasst, Herrn Ander doch als unpässlich auf den Theaterzettel zu setzen, da derselbe zur Aufnahme seiner Pflichten noch nicht in der Verfassung ist. Hiernach könnte nun die Direktion verfügen, dass Herr Ander von heute an bis zum Tag seiner Wiedergenesung nur die Hälfte seiner Gage erhalte. Matteo Salvi, Direktor des Hofoperntheaters.
4: Penzing, 1. März 1864. Liebe Mathilde, dass ich dir nach so vielen Monaten nie etwas Ordentliches mehr schreibe, hat den seltsamen Grund, dass ich erst jetzt alt genug werde, um einzusehen, welche traurige Bewandtnis es mit den allermeisten Menschen hat. Ich könnte wirklich ein langes Verzeichnis aufsetzen von Aussichten, Zusagen, Hoffnungen, die gerade sich dann immer wieder einfinden, wenn eben die Enttäuschungen in ihrer Blüte waren. Und so immer von neuem wieder mich den alten Tanz eröffnen lassen.

0: sobald das holde Licht des heiteren Tages fliehend entwich. Und die Nacht, die gewohnte, natürliche Wärme, hatte verlassen des Körpers Umgebung und nicht mehr die Glieder überzog mit trägen Säften. Da wurden die Arme wie die Schultern und Waden ergriffen von furchtbaren Schmerzen. Wahrlich, wenn durch alle Adern der Giftstoff gedrungen war und verpestet hatte die Säfte selbst und die Lymphe, sie zu zersetzen bestimmt, da wird die Natur, nach Gewohnheit auszuscheiden das Schlechte, vom Körper trennen die Teile der Ansteckung. Jedoch dazu zähe und fest er im Körper, blieb er sitzen in blutentleerten Armen und Gliedern. Darin hastend bereitet er heftige Schmerzen dem Kranken. Dennoch suchte das Gift mit geringen und mehr noch erzeugten Teilen die Höhe der Haut und die äußeren Seiten der Glieder. Gleich durchbrechen den ganzen Körper unförmliche Beulen und entstellen scheußlich die Brust und schrecklich das Antlitz. So entwickelt sich nun die Krankheitsart und es bilden Schweren sich nach der Eichelgestalt mit scharfer Materie. Jene zerbersten nach nicht gar langer Zeit und es fließet grünlicher Eiter in Menge heraus, mit Blut sich vermischend.
1: Ossé, 26. August 1864. Löbliche Direktion. Aus dem Brief des mich behandelnden Arztes geht hervor, dass meine Gesundheit bedeutend fortgeschritten ist und geben sich auch die anderen Ärzte der Gewissheit hin, dass ich in den ersten Tagen des Monats September als Rekonvaleszent zurückkehren kann, weil die Jahreszeit im Gebirge in eine zu wechselvolle Zeit getreten ist und das mildere Klima in Wien für den Schluss meiner vollkommenen Genesung besser passt. Am 1. September besteht wieder ein Abzug nach dem Kontraktparagraphen wie im Monat August und ich bitte, im festen Vertrauen in der zweiten Hälfte des Septembers meinen Dienst anzutreten, mir das ganze Gehalt für den Monat September wie bereits im Monat August zu gewähren. Meine häuslichen Auslagen, die Kurkosten, erreichen eine solche Höhe, dass ich sie wohl bei einem Abzug nicht erschwingen kann. Die Hotelkosten, die Medikamente, das Solebad, die Extrakte von Fichtennadeln, die Tamarindenmolke stehen im hohen Preis. Alois Ander, Kammersänger.
2: Allora, an die Kasse des Hofoperntheaters. Der Engagementkontrakt des Kammer- und Hofopernsängers Alois Ander lautet wie folgt. Sollte Herr Alois Ander durch eine erwiesene anhaltende Krankheit oder eine andere ihn im Singen hindernde Indisposition verhindert sein, seinen Dienst zu leisten, so soll derselbe für die Zeit, durch welche seine Krankheit über 14 Tage dauert, nur die Hälfte der zugesicherten Besoldung zu fordern berechtigt sein. Herr Ander hat sich 14 Tage unpässlich gemeldet und für diese Zeit sein ganzes Gehalt schon bezogen. Dagegen hat Herr Ander vom 1. August angefangen, nur das halbe Monatsgehalt zu beziehen, und zwar bis zur Wiederaufnahme seiner Dienstleistungen.
1: Löbliche Direktion, die gesteigerten Auslagen zur Wiederherstellung meiner Gesundheit veranlassen mich, ein Gesuch um Bewilligung eines Vorschusses von 500 Gulden für den Monat September zu unterbreiten. Seit einigen Tagen von Ossé gekräftigt zurückgekehrt, hoffe ich, in der ersten Hälfte des Monats September meinen Dienst durch doppelten Eifer wieder anzutreten.
2: Va bene, incominciamo. An die Kassa des Hofoperntheaters. Herr Alois Ander hat seine künstlerische Wirksamkeit wieder begonnen, ist bei den Proben erschienen und Montag, den 19. September, in der Oper Wilhelm Tell aufgetreten. Matteo Salvi, Direktor des Hofoperntheaters. Grazie.
3: Montag, den 19. September 1864. KK Hofoperntheater. Wilhelm Tell. Heroisch-romantische Oper in vier Akten. Musik von Gioachino Rossini. Wilhelm Tell, Herr Beck. Melchtal, Herr Meierhofer. Arnold, Melchtals Sohn, Herr Ander. Anfang 7 Uhr.
4: 20. September 1864. Gestern trat Herr Ander, nicht nach, sondern während seiner Krankheit, zum ersten Mal wieder auf. Er sang und spielte den Arnold im Tell in so schrecklich gequälter Weise, dass empfindliche Nerven im Zuschauerraum wahre Folterqualen auszustehen hatten. Da gilt kein Vertuschen. Alois Ander ist wenigstens vorläufig nicht geeignet, zu singen und zu spielen, sondern zu rasten und sich zu pflegen.
5: Er wurde schon bei dem ersten Erscheinen von einem Beifallssturm empfangen, aber all diese Ovationen trugen mehr das Gepräge der Aufmunterung als das der Anerkennung, denn es ließ sich leider nicht verkennen, dass der Künstler noch lange nicht die Kraft seiner Stimme zurückerhalten hat. Seine Befangenheit, die ihn an manchen Stellen förmlich stottern ließ, erhöhte das Peinliche des Eindrucks.
6: Seine Stimmmittel sind heute tatsächlich nicht um ein Jota anders, als sie vor 3 bis 4 Jahren gewesen sind. Er hat sein hohes A und B, wie er es vor dem gehabt hat. Aber wenn Ander auch eine Riesenstimme besäße, so würden die Wirkungen seines Gesanges nichtsdestoweniger problematisch bleiben, solange er ein Raub nervöser Aufregungen ist, die zeitweise bis an die Bewusstlosigkeit grenzend ihm die Herrschaft über seine Mittel völlig entzieht.
2: Herr Ander hat nach den Bestimmungen seines Engagementvertrages vom 16. September dieses Jahres angefangen, in den vollen Bezug seines kontraktlichen Monatsgehalts für die Dauer von 14 Tagen zu treten. Matteo Salvi.
0: Das Leiden durchdringt die Tiefe des Körpers und zerstört ihn auf schreckliche Weise. Denn öfter selbst sahen wir, wie die Glieder vom Fleisch sich entblößten und zerfressene Knochen hervortraten. Und das Antlitz zernagt mit scheußlicher Öffnung. Aus der Kehle nur gab von sich rau krächzende Laute. Wie du oftmals sahst von feuchter Rinde des Kirschbaum oder der Trauerweide abtröpfeln die harzigen Tränen und alsbald sich erhärten in zäh geballten Gummi. So auch pflegt aus der klaffenden Wunde am Körper der Eiter niederzufließen und dann sich zu härten in scheußlicher Geschwulst.
6: Alois Ander ist der früher vertragsmäßig bestandenen Bedingung, mindestens monatlich einmal aufzutreten, auf ein Jahr enthoben, während welcher Zeit ihm die volle Aktivitätsgage ohne alle Gegenleistungsverbindlichkeit gewährt wird. Alois Ander wird nächsten Samstag zum Kurgebrauch nach Wartenberg in Böhmen abreisen.
1: Wartenberg, 7. Oktober 1864. Hohe Direktion, im Vertrauen auf die allbekannte Großmut wage ich hiermit die ergebenste Bitte zu stellen, mir wie in den Monaten August und September auch für den laufenden Monat Oktober einen Vorschuss von 500 Gulden gewähren zu wollen, indem die Kurkosten meines Badeaufenthalts mir bedeutende Auslagen verursachen.
5: Oktober 1864. Nachrichten zufolge soll sich Herr Ander leidend befinden. Seine krankhaft gesteigerte Sehnsucht, im Theater möglichst bald wieder aufzutreten, lasse ihn indessen zu einer der Kur günstigen, ruhigen Stimmung nicht recht gelangen. Diese unbezwingliche Sehnsucht nach dem Auftreten im Theater und damit zusammenhängend die Überzeugung, in jeder Rolle auftreten zu können, scheint ein hervorragendes Moment in den krankhaften Erscheinungen zu bilden.
0: Welche Lebensweise und welche Kur man anwenden muss gegen solches Verderben und was zu jeglicher Zeit sich schicket, will ich jetzt zeigen und lehren der Menschen Wunderentdeckung. Erstlich rate ich dir, nicht auszusetzen sich jeder Luft. Flieh, wehet der Wind beständig aus dem Süden. Fliehe auch jenen Ort voll Nebel und unreiner Sumpfluft. Lieber ist mir ein Feld in frei durchlüfteter Gegend und ein frischerer Hauch auf offen liegenden Hügeln.
7: Bad Wartenberg, 19. November 1864. Verehrte Direktion, nachstehenden Bericht gebe ich über den Verlauf der Krankheit des Kammersängers Alois Ander. Die schon seit mehreren Monaten bestehende Krankheit äußerte sich durch erhöhte Temperatur des Kopfes, zeitweilig eintretenden Schwindel und Kopfschmerz, im ruhigen, durch lebhafte Träume gestörten Schlaf, gehemmte Geläufigkeit der Sprache, Zittern der Hände, Unregelmäßigkeit der Verdauung. Nach den ersten 14 Tagen fing das Leiden an, sich mit jedem Tag zu verschlimmern. Es trat eine beinahe vollkommene Schlaflosigkeit, Stottern, Appetitlosigkeit, starkes Zittern der Hände, unsicherer Gang, vielfache Ideenverwirrung, Gedächtnisschwäche, Äußerungen des Größenwahns, in einzelnen Momenten sogar Tobsucht ein. Dr. Schlechter, Kurarzt in Bad Wartenberg.
6: Der Hofopernsänger Alois Ander ist irrsinnig geworden. Am Dienstag traf der Diener, welcher Herrn Ander als Begleiter nach dem Badeort Wartenberg zur Seite gestellt wurde, mit der betrübenden Nachricht in Wien ein, dass Herr Ander irrsinnig geworden sei und infolgedessen unter ärztlicher Aufsicht und Behandlung einstweilen in Wartenberg belassen werden musste.
8: Nicht täusche dich, dass ein Verlangen nach steter Ruhe dich quält, und leiste nicht Folge dem Bettruf. Nein, nicht vertraue dem Bett, noch auch der lästigen Schlafsucht. Dadurch wird ernährt die Krankheit und trügt unterm Scheine des behaglichen Friedens und zieht Stoff an in der Ruhe. Meide das Venusspiel, und vor allem ein weichliches Leben der Umarmung

0: Bad Wartenberg, 11. Dezember 1864, mittags. Löbliche Direktion. Herr Ander schwebt seit gestern in größter Lebensgefahr. In wenigen Stunden schon dürfte der Tod eintreten. Vom 1. bis 6. Dezember blieb sich der Zustand ziemlich gleich. Am 6. Dezember sprach er mit seiner Gattin oft und ganz verständig. Um 11:30 Uhr trat plötzlich ein überaus starker epileptischer Anfall ein, der sich innerhalb 5 Stunden 8-mal in gleich heftigem Grad wiederholte. Jetzt liegt er in Agonie. Dr. Schlechter, Kurarzt in Bad Wartenberg.
1: 17. Dezember 1864. Die Nachrichten über das Befinden Alois Anders lauteten in den letzten Wochen so beruhigend, dass der nun eingetretene Tod des Künstlers auf seine zahlreichen Freunde als eine schmerzliche Überraschung wirkte. Vor wenigen Wochen hörten wir den Tenor Alois Ander in seiner Lieblingsrolle als Arnold in Wilhelm Tell und sahen ihn guten Vertrauens die Reise nach dem heilkräftigen Wartenberg antreten. Die Nachricht von seinem Tod konnte nicht unerwarteter sein.
2: Anders Leichenbegängnis, welches um 2 Uhr in der Augustinerkirche stattfand, hatte eine solche Menschenmasse versammelt, dass wir darauf verzichten mussten, den letzten Akt der Anderschen Tragödie aus eigener Anschauung zu schildern. Wir sehen uns daher bemüßigt, fremde Berichte wiederzugeben.
3: Seit gestern Mittag strömte das Publikum in die Augustinerkirche, um einen letzten Blick auf den Sänger zu werfen. Ander wurde durch die kalte Hand des Todes, welche ihn berührt, nicht entstellt. Im Gegenteil, die edle Form seiner Züge ist wohl niemals so deutlich ans Licht getreten als nun, nachdem der Brand seines Lebens erloschen ist. Eine lange Wagenreihe begleitete den Leichenwagen zum Matzleinsdorfer Friedhof, wo er im eigenen Grab zur Ruhe bestattet wurde.
0: Bad Wartenberg, 22. Dezember 1864. Löbliche Direktion. Herr Ander hat mir eine einzige Wochenrechnung gezahlt. Seine Barschaft war innerhalb 10 Tagen verausgabt. Er kaufte, wie ich leider zu spät erfuhr, viele Schmucksachen, Seidenwaren, Kinderanzüge und schickte dies, nebst nicht unbedeutenden Geldbeträgen, nach Wien. Frau Ander war nicht in der Lage, hier etwas zu bezahlen. Im Gegenteil, ich gab ihr 300 Gulden zur Bestreitung der Reisekosten und zu dringend notwendigen Anschaffungen in Wien. Dr. Schlechter, Kurarzt in Bad Wartenberg.
4: Allora, per favore. An die Kassa des Hofoperntheaters. Nach dem erfolgten Ableben des Hofopernsängers Alois Ander ist dessen Name und Gehalt im Personal- und Besoldungsstatus zu löschen und in Abschreibung zu bringen. In Bezug des Verhaltens mit den beiden ausständigen Gehaltsvorschüssen mit jeweils 500 Gulden an Herrn Ander bin ich genötigt, die Abschreibung dieses uneinbringlichen Vorschusses von 1000 Gulden anzuordnen. Matteo Salvi, etc., etc.
5: Mit tiefer Wehmut erfüllte es mich, als ich vor wenigen Tagen einen Gang auf den Matzleinsdorfer Friedhof machte und das Grab des unvergesslichen Sängers aufsuchte und es in völlig verwahrlostem Zustand fand. Keine Blume, ja, kein Grashalm schmückte den kahlen Erdhügel. Und die Inschrift, welche mit goldenen Lettern auf dem Grabstein steht, sagt uns nur, dass Ernst Ander hier ruhe. Sein berühmter Bruder Alois wurde in das Familiengrab beigesetzt, ohne dass man etwas an dem Denkmal änderte, das er selbst seinem verstorbenen Bruder errichten ließ. Wir wollen dem Freund und Künstler ein stilles Gedenken in unserem Herzen bewahren. Und mögen Jahre kommen und schwinden. Der Name Ander wird unvergessen im Gedächtnis aller jener fortleben, denen es vergönnt war, sich an der Poesie seines Gesanges zu erfreuen.

0: und die Erinnerung an ihn wird wie die an eine schöne, längst vergangene Zeit mit süßer Wehmut uns erfüllen.
1: Am 10. Juni 1865 feiert Richard Wagners Oper Tristan und Isolde ihre Uraufführung im Münchner Nationaltheater. Mit Ludwig Schnorr von Carolsfeld als Tristan und dessen Frau Malvina Schnorr von Carolsfeld als Isolde. 6 Wochen nach der Premiere stirbt Ludwig Schnorr von Carolsfeld völlig unerwartet im Alter von 29 Jahren.
2: Einst vielleicht werden es noch mit Vergnügen lesen die Enkel und freuen sich, die Symptome und das Wesen der Seuche zu kennen. Denn wenn's das Schicksal vergönnt, wird kommen im Laufe der Jahre eine Zeit, dass in pechschwarzer Nacht versunken daniederliegt die Seuche, und wiederum wird nach Jahrhunderten jene sich erheben und neu erfüllen die Lüfte des Himmels, und mit Schrecken erblicken sie das künftige Zeitalter.
1: Tristans Liebestod oder Sage, künde, was dich quält. Eine akustische Anamnese von Bartholomäus Bergmeier. Als Richard Wagner, Kompositeur und Librettist, war zu hören Markus Meyer. Als Alois Ander, Tenor am Wiener Hofoperntheater, Florian Karow. Als Matteo Salvi, Direktor des Wiener Hofoperntheaters, Stefano Bernardin. Und als Arzt Girolamo Fracastoro, der im Gedicht Syphilis oder die französische Krankheit zum ersten Mal die Symptome dieser Krankheit beschrieb, Alexander Rossi. In weiteren Rollen Ursula Scheidle, Sebastian Fleischer, Michael Köppel, Matthias Franz Stein, Christina Tengel und Wolfgang Popp. Tontechnik und Musikbearbeitung Robert Pawlecka. Redaktion Eva Reuter.
3: Nächste Woche in den Hörbildern Tic-Tac-Toe, die Girlband, die rebellierte. 3 junge Frauen aus dem Ruhrgebiet bilden Mitte der 1990er Jahre die erste Girlband Deutschlands. Sprechen über Sexismus und Rassismus und treffen damals auf eine Öffentlichkeit, die darauf nicht vorbereitet ist.

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1: Im Studio Eva-Maria Fuhn. Nach den verheerenden Sturzfluten im Grenzgebiet zwischen Nepal und Tibet steigt die Zahl der Toten weiter an. Die nepalesischen Behörden melden bereits mehr als 600 Todesopfer. Der Rettungseinsatz wird durch die riesigen Schlammmassen erschwert. Miriam Beller informiert.
2: Zwischen Schlamm und Geröll setzen die Retter auch 3 Tage nach der Katastrophe ihren gefährlichen Einsatz fort. Wie auf Videoaufnahmen der nepalesischen Behörden zu sehen ist, stoßen die Helfer in einem Tunnel auf Überlebende. Nur kriechend können sich 2 Soldaten im Schlamm fortbewegen, um zu ihnen zu gelangen. EU-Kommissionspräsidentin Ursula von der Leyen hat 2 Millionen Euro an sofortiger humanitärer Hilfe für Nepal aus der Europäischen Union angekündigt. Und auch die UNO verstärkt ihren Einsatz im Katastrophengebiet. 50.000 Menschen in den betroffenen Gebieten Rasuwa und Nuwakot brauchen laut Schätzungen der Vereinten Nationen eine Notfallversorgung mit Wasser, sagt UN-Sprecher Stefan Dujarric.
1: In der Ukraine sind bei russischen Angriffen in der Nacht 1 Mensch getötet und 3 Menschen verletzt worden. Bei dem Angriff in der südlichen Region Odessa sind nach Angaben von Gouverneur Oleh Kipa 5 Getreidetransporter ausgebrannt. Auch in Kiew sind bei russischen Attacken mehrere Menschen ums Leben gekommen. Die genaue Zahl der Opfer ist noch unklar. Bundeskanzler Stocker schlägt gegenüber mehreren Medien einen Staatsfonds zur Absicherung künftiger Pensionen vor. Der Gewinn aus Staatsbeteiligungen soll in einem Fonds veranlagt und damit das staatliche Pensionssystem abgesichert werden. So könnten 700 Millionen Euro pro Jahr langfristig investiert werden, meint er. Nach dem Absturz eines Kleinflugzeugs in den Attersee am Mittwoch soll das Wrack heute aus dem See geborgen werden. Vorausgesetzt, das Wetter und die technischen Bedingungen spielen mit. Mehr von Caroline Ploberger.
3: Das instabile Wetter hat in den vergangenen Tagen die Bergungsarbeiten des abgestürzten Flugzeugs aus dem Attersee erschwert. In der Nacht haben Taucher noch Vorbereitungen getroffen, um Seile an dem Flugzeugwrack anzubringen. Doch der Einsatz ist aufgrund des hohen Wellengangs abgebrochen worden. Heute Vormittag sollen die Vorbereitungen fortgesetzt werden. Mit Seilen und Hebeballons soll das Wrack aus dem Wasser gehoben werden. Ein spezieller Tauchroboter der Wasserrettung Salzburg-Stadt wird in einer Tiefe von 163 Metern mit einem Greifarm die Seile anbringen. Ob das Wrack heute geborgen werden kann, wird sich erst gegen Mittag herausstellen. Die Bergung wird mehrere Stunden dauern, denn es sei eine Millimeterarbeit, so der Bezirksfeuerwehrkommandant von Vöcklabruck, Wolfgang Hufnagel. Das Kleinflugzeug ist am Mittwochvormittag bei einem Schulungsflug von Salzburg kommend in den See gestürzt. An Bord sind ein 24-jähriger Fluglehrer sowie eine 19-jährige Flugschülerin gewesen. Beide stammen aus Deutschland.
1: Der Branchenverband der US-Hersteller von Klopapier und anderen Papierprodukten warnt vor Panikkäufen. Die Lieferketten für Hygienepapier in den USA seien auf Vorhersehbarkeit und Effizienz ausgelegt, heißt es. Als Reaktion auf US-Zölle will Kanada ab dem 8. September Gegenzölle einführen. Auf Klopapier entfallen dann laut kanadischen Angaben 25-50% Zoll. Zum Wetter.
4: Recht sonnig und trocken ist der heutige Samstag im Großteil unseres Landes. Der mitunter noch lebhafte Wind lässt nach und flaut am Abend ganz ab. Im Laufe des Tages können sich speziell im Süden und Südosten noch einmal kurze, teils gewitterige Schauer entwickeln. Mit 22 bis 28 im Osten mit bis zu 30 Grad ist zu rechnen, in 2000 Meter Seehöhe mit etwa 12 Grad. Morgen geht es mit viel Sonne und 23 bis 32 Grad weiter. Über den Bergen sind einzelne Schauer möglich. So viel zum Wetter von Manfred Bauer.
1: Und jetzt noch ein Blick auf die Themen des Mittagsjournals, heute mit Franz Renner.
5: Danke und guten Tag aus dem Journalstudio. Bundeskanzler Christian Stocker möchte, wie eben berichtet, Einnahmen aus Staatsbeteiligungen zum Teil in einen Pensionsfonds umlenken. Das schauen wir uns genauer an. Im Journal zu Gast ist heute ÖGB-Präsident Wolfgang Katzian. So schlecht wie oft dargestellt sei sie gar nicht. Die Arbeit der Regierungskoalition, meint er, für den Herbst drängt er auf Lohn- und Gehaltsabschlüsse über der Teuerungsrate.
6: Wer glaubt, der Krisenmodus wird der Dauermodus, der hat sich geschnitten, das werden wir nicht machen. Wir können nicht zur Kenntnis nehmen, dass die Kaufkraft der Menschen sinkt, während gleichzeitig alles teurer wird.
5: Außerdem, wir schalten nach Island, wo in einer Stunde die Volksabstimmung über die Aufnahme von EU-Beitrittsverhandlungen beginnt. Wir analysieren die fast schon sagenumwobene Reise des US-Geheimdienstchefs diese Woche nach Moskau. Hat er Russland vor Angriffen auf NATO-Länder gewarnt? Und wir bringen eine Reportage aus Sachsen-Anhalt, wo in einer Woche der erste AfD-Regierungschef eines deutschen Bundeslandes gewählt werden könnte.
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1: Aus dem Journalstudio begrüßt Sie Franz Renner, Samstag, der 29. August. Darum geht es in der kommenden Stunde Radioinformation. Auf mehr als 600 ist die Zahl der bestätigten Todesopfer nach der Flutkatastrophe in Nepal und Tibet gestiegen. 2.500 Menschen werden noch vermisst. Starker Regen macht die ohne dies nicht einfachen Rettungsarbeiten noch schwieriger und auch riskanter. Bundeskanzler Stocker möchte einen staatlichen Pensionsfonds gründen. Wir unterziehen den Vorschlag einem ersten Praxischeck. Recht zufrieden mit der Regierungsarbeit zeigt sich ÖGB-Präsident Wolfgang Katzian und er kündigt gleich einen eher heißen Gehaltsverhandlungsherbst an. Er ist gleich im Journal zu Gast bei Klaus Webhofer. Zum spektakulären Juwelenraub im Wiener Markt sprechen wir mit der Museums- und Sicherheitsexpertin Elke Kellner. Wir schalten nach Island, wo vor einer Stunde die Volksabstimmung über die Aufnahme von EU-Beitrittsverhandlungen begonnen hat. Und wir analysieren die fast schon sagenumwobene Reise des US-Geheimdienstchefs. Diese Woche nach Moskau hat er Russland vor Angriffen auf NATO-Länder gewarnt. Und eine Wetterschlagzeile braucht es auch noch. Es ist und bleibt überwiegend sonnig. Bei relativ angenehmen Temperaturen. Wir beginnen unsere Berichterstattung wie so oft dieser Tage mit der Situation in Nepal und auch Tibet nach der großen verheerenden Flut. Mehr als 620 Tote haben die Behörden dort mittlerweile bestätigt. 2.500 Menschen werden demnach noch vermisst. Die Bedingungen für die Rettungskräfte in der Himalaya-Region bleiben extrem schwierig. Einsetzender Regen hat die Lage noch zunehmend verschärft. Die Gefahr weiterer Erdrutsche ist weiterhin nicht gebannt. Mehr von Miriam Beller.
2: Im strömenden Regen müssen die Rettungskräfte heute auf beiden Seiten der Grenze in Nepal und Tibet ausrücken. Der heftige Niederschlag macht es schwierig, einige der am schlimmsten betroffenen Gebiete zu erreichen. Brücken und Straßen wurden von den Fluten und Schlammmassen am Mittwoch weggespült. Oft können nur Hubschrauber Überlebende in Sicherheit bringen. Doch immer wieder müssen die Behörden die Such- und Rettungsaktionen aufgrund der schlechten Wetterbedingungen unterbrechen. Begleitet werden die Einsätze auch von der anhaltenden Sorge, dass ein durch das Hochwasser entstandener See weitere Erdrutsche auslösen könnte, auch wenn chinesische Behörden heute leichte Entwarnung geben. Satellitenaufnahmen würden zeigen, dass das Wasser langsam abfließe, berichtet das staatliche chinesische Fernsehen. Weiter flussabwärts im nepalesischen Ort Trishuli warten Überlebende und Angehörige auf Lebenszeichen von ihren Familien. Auf Aushängen werden die Geretteten aufgelistet, aber viele suchen vergeblich nach den Namen ihrer Angehörigen. So wie diese Frau. Seit Mittwoch habe sie nichts mehr gehört. Sie sei als einzige aus ihrer Familie zurückgeblieben. Wie es nun mit ihr weitergeht, weiß sie nicht. Während Nepal die Zahl der Opfer und Vermissten ständig aktualisiert, sind Informationen aus China rar gesät. Die chinesischen Behörden haben bisher nur 7 Todesopfer in der autonomen Region Tibet bestätigt. Nur nach und nach werden im streng zensierten chinesischen Staatsfernsehen Videomaterial der Zerstörung und der Rettungseinsätze veröffentlicht.
1: Miriam Beller hat berichtet, nach Österreich und zur Finanzierung des Pensionssystems und einem Vorschlag, den Bundeskanzler und ÖVP-Chef Christian Stocker gemacht hat. 33 Milliarden Euro im Jahr hat der Staat zuletzt dem Pensionssystem zuschießen müssen, ein Viertel seines Gesamtbudgets. In Interviews mit mehreren Tageszeitungen ventiliert der Bundeskanzler nun die Idee eines staatlichen Pensionsfonds, der aus Beteiligungsgewinnen gespeist werden soll. Was darunter zu verstehen ist und was beispielsweise die Vorsitzende der Alterssicherungskommission in einer ersten Reaktion dazu sagt hat, Veronika Mauler recherchiert.
3: Er wolle das Pensionssystem gesamtheitlicher denken, sagt der Kanzler gegenüber Ö24. Österreich könne etwa die Hälfte dessen, was aus staatlichen Betrieben an Gewinnen erwirtschaftet werde, in dieses Pensionsvermögen investieren und anlegen, so Stocker. Dabei ginge es um rund 700 Millionen Euro, die man pro Jahr langfristig investieren könne. ÖVP-Generalsekretär Markus Gstöttner rechnet mit einer durchschnittlichen Rendite von 5-6,5%.
4: Wenn man 30-40 Jahre bei einer durchschnittlichen Rendite anlegt, kann sich da über die Jahre einen Kapitalstock von knapp 100 Milliarden aufbauen. Und das könnte wirklich viel bringen, um das österreichische Pensionssystem nachhaltig abzusichern.
3: Viele skandinavische Länder hätten das schon vorgezeigt.
4: Norwegen ist eins, Dänemark ist ein anderes, das einen eigenen Pensionsfonds, ein eigenes Pensionsvermögen von mehr als 600 Milliarden aufgebaut hat über die Jahre. Das ist knapp das Doppelte der dortigen Wirtschaftsleistung. Natürlich ist jetzt wahrscheinlich der zweitbeste Zeitpunkt zu beginnen, und das wollen wir tun. Wie dann die Investitionen ausschauen, das ist natürlich eine, da gibt es viele Herangehensweisen und eben auch viele gute Vorbilder, aber das kann man dann noch diskutieren.
3: Dass die 700 Millionen Euro künftig im Budget fehlen würden, darin sieht der ÖVP-Generalsekretär kein großes Problem.
4: Wir sind von herausfordernden Budgetzeiten jetzt auf dem Weg in Richtung Maastricht-Konformität. Und gleichzeitig, wenn wir jetzt sagen, hypothetisch mit der Hälfte der Dividenden knapp 700 Millionen Euro pro Jahr beginnen würden, dann ist das bei einem Haushalt, der bei knapp 130 Milliarden liegt, denke ich, durchaus machbar.
3: Aus dem SPÖ-geführten Finanzministerium heißt es heute dazu, Zitat, wir kennen den konkreten Vorschlag nicht und können ihn daher auch nicht bewerten. Klar ist aber, dass der Vorschlag nicht im Regierungsprogramm vereinbart ist. Christine Meyerhuber, Ökonomin am Wirtschaftsforschungsinstitut und Vorsitzende der Alterssicherungskommission, sagt zum Vorstoß des Kanzlers:
5: Langfristig ist das sicherlich ein Hebel, aber es braucht die konkrete Ausgestaltung dazu und wie diese Gelder veranlagt werden, ob da tatsächlich von den Renditen her der Beitrag erheblich sein könnte.
3: Es brauche jedenfalls ein Maßnahmenbündel.
5: Eine einzige Maßnahme wie ein Staatsfonds ist hier jedenfalls nicht ausreichend.
3: Große Hebel, um das Pensionssystem langfristig besser zu finanzieren, liegen darin, die Beschäftigung zu steigern und das faktische Pensionsantrittsalter zu steigern, so Meyerhuber.
1: Dazu passender Programmhinweis: Bundeskanzler Christian Stocker ist am Montag Gast von Simone Striebel im ORF-Sommergespräch. Da wird es wohl auch um die, neudeutsch formuliert, Performance der Regierungskoalition gehen. Und darum geht es aber auch jetzt und gleich in unserer Interviewreihe im Samstagsmittagsjournal.
0: Im Journal zu Gast
1: ist heute ÖGB-Präsident Wolfgang Kazian. SPÖ, er findet, so schlecht wie viele behaupten, mache die Dreierkoalition ihre Sache gar nicht. Im Interview mit Klaus Webhofer verlangt Kazian die Ausweitung der Spritpreisbremse und erfordert für den Herbst Abschlüsse bei den Lohn- und Gehaltsverhandlungen über der Teuerungsrate.
6: Herr Kazian, der lange Streit um die Dürrehilfen, dieses Basarmäßige, was da abgelaufen ist, auch mit dem Klimagesetz, das hat der Regierung keine gute Nachrede beschert. Wie beurteilen Sie die Arbeit der Dreierkoalition?
7: Im Prinzip finde ich gut, dass Sie nicht so viel öffentlich streiten, wie es immer wieder dargestellt wird. Ich glaube, es gibt mittlerweile einen sehr guten Mechanismus, wie man auch die Meinungsunterschiede und auch die unterschiedlichen Ideologien von drei sehr verschiedenen Parteien unter den Hut bringt. Das ist nicht einfach, aber man hat sich seinerzeit auf ein Regierungsprogramm verständigt. Das Regierungsprogramm liegt, was liegt, es biegt, und es muss entsprechend umgesetzt werden. Und in der Umsetzung gibt es manches Mal ein bisschen Brädeln, wenn man halt dann der eine oder andere vielleicht da und dort ein bisschen wo zugestimmt hat, wo man sich dann nicht so sicher ist, ob man das wirklich will. Außerdem verändern sich die Rahmenbedingungen ständig. Also es gibt immer irgendwas zum Diskutieren, aber insgesamt machen sie es nicht schlecht.
6: Das klingt jetzt sehr milde, dieses Urteil. Oberösterreichs Landeshauptmann Stelzer hat diese Woche, wie er sagt, die ständigen Gegengeschäfte sehr scharf kritisiert, also dieses eben das Verquicken von Themen. Das Ergebnis ist dann halt oft viel klein-klein und der Kompromiss ist dann vielleicht noch kleiner. Und irgendwie hat man den Eindruck, alle sind dann frustriert. Können Sie dem Befund was abgewinnen?
7: Ja, ich verstehe das natürlich nicht, weil wenn ich heute antritt als Sozialdemokratie oder auch als andere Partei und sage, das sind meine Ziele, die möchte ich umsetzen, dann gehe ich in eine Regierung und kann von diesen Zielen nur einen Teil oder bei manchen Themen vielleicht auch nur einen Bruchteil umsetzen, sind alle, die dahinter gestanden sind, angefressen und sagen, wieso hast du das nicht umsetzen können? Und da muss man halt auch drauf sagen, zum Umsetzen in voller Schönheit brauchst du eine absolute Mehrheit und die hat keiner und daher muss man, wenn man zusammenarbeitet, auch Kompromisse finden und das ist bei drei Parteien noch schwieriger wie bei zwei Parteien. Dass das bei zwei Parteien nicht einfach ist, weiß eh jeder, der verheiratet ist, aber es gehört mit dazu. Aber bei drei Parteien ist es noch schwieriger und unter den Rahmenbedingungen machen sie es nicht so schlecht.
6: Aber was zu denken geben müsste, in der Bevölkerung kommt die Arbeit offensichtlich nicht besonders gut an, wenn wir auf die Umfragen schauen. Also das ist ja doch ein alarmierendes Zeichen, oder nicht?
7: Ja, aber Wunder ist das aber auch keins. Ne? Wenn man weiß, mit was für einem Budgetdefizit die Regierung gestartet ist, was die Vorgängerregierungen da hinterlassen haben.
6: Also man kann gar nichts besser machen.
7: Finanzieller Scherbenhaufen, oh ja, natürlich. Und dann hat man halt versucht zu schauen, wie kommen wir aus dem Defizitverfahren wieder raus. Es hat zwei Doppelbudgets gegeben mit den verschiedensten Maßnahmen. Und da sind natürlich Sparmaßnahmen dabei. Und ich habe das mehrfach erlebt. Da jeder, mit dem ich rede, sagt, na, sparen, das ist so ein Sparen. Das Wichtigste ist, dass sie sparen. Ne? Und wenn man dann ins Detail geht, dann hört man schon, ja, überall, aber bei mir nicht. Ne? Und manches Mal hast du den Eindruck, am liebsten hätte jeder innerhalb von 5 Minuten eine U-Bahn-Station und innerhalb von 10 Minuten ein Spital. Und das geht halt nicht. Ne?
6: Dann gehen wir ein paar Themen durch, die auch vor allem die Gewerkschaft betreffen. Wir stehen jetzt vor den Herbstlohnrunden aus der Wirtschaft, speziell aus der Industrie. War jetzt schon zu hören, der Industrie geht es weiter schlecht. Es gibt Pleiten, es gibt Jobabbau, das ist ja auch sozusagen ein Fakt. Man verliere weiter an Wettbewerbsfähigkeit, man produziere zu teuer in Österreich. Es müsse jetzt wieder einen Krisenabschluss geben, jetzt O-Ton Industriellen Vereinigung, sprich einen Abschluss unter der Inflation, zum Beispiel bei den Metallern letztes Jahr. Müssen die Beschäftigten den Gürtel wieder enger schnallen, um den Job zu erhalten?
7: Diese tägliche Schwarzmalerei, dieser tägliche Alarmismus, oh, es ist schlecht, alles geht den Bach runter, wir stehen mit dem Rücken zur Wand, wir sind immer mehr Wettbewerbsfähigkeit, die Betriebe wandern alle ab und so weiter. Das geht mir schon wirklich am Hammer und es stimmt auch nicht und das ist auch nachweislich. Erst gestern hat der Chefökonom der Bank Austria, Herr Bruckbauer, der ist auch nicht auf der Nudelsuppe dahergeschwommen, die neuesten Zahlen des Einkaufsmanager-Index dargestellt. Die Grenze von 54 Punkten ist erstmals seit langer Zeit überschritten worden. Die Industrie beginnt wieder Personalaufbau. Sie ist in allen Bereichen erkennbar und die Krise ist offensichtlich durchschritten. Wir waren im Jänner schon einmal in der Situation, bevor der Iran-Krieg begonnen hat und alles wieder zunichte gemacht hat.
6: Lenzing hat Jobs, baut Jobs ab zum Beispiel.
7: Mein Gegenbeispiel. Natürlich, ja, ich kann jeden einzelnen Betrieb auszahlen und durchdeklinieren, aber der Punkt ist, insgesamt gibt es den Aufschwung in der Industrie. Der ist da. Der ist noch nicht so da, dass ich sage, hurra, jetzt können wir da mit Vollgas weiter tun. Aber es ist ein sehr, sehr gutes und wie ich meine, auch nachhaltiges Signal. Und wenn wir über die Herbstlohnrunden sprechen, haben wir ja in diesem Jahr eine außergewöhnliche Situation, weil wir ja noch aus den letzten Jahren 2 Jahresabschlüsse haben. Wir haben keine Metallrunde her in dem Sinn, so wie es in der Vergangenheit auch gegeben hat. Das heißt, wir haben einige Branchen, wo 2 Jahresabschlüsse gemacht wurden. Es gibt einige Branchen, wo wir auch in Wahrnehmung der Verantwortung als Gewerkschaftsbewegung Krisenabschlüsse gemacht haben, nämlich unter der Inflationsrate. Nur wir haben damals schon gesagt, und ich habe das immer wieder gesagt, und ich betone das ausdrücklich, wer glaubt, der Krisenmodus wird der Dauermodus, der hat sich geschnitten, das werden wir nicht machen. Wir können nicht zur Kenntnis nehmen, dass die Kaufkraft der Menschen sinkt, während gleichzeitig alles teurer wird. Wir haben so jetzt auch bei der Inflation gute Fortschritte erzielt. Wir haben die 6. niedrigste Inflation in Europa, was ein guter Schritt ist. Aber wenn die Inflation sinkt, heißt das nicht, dass irgendwas billiger wird, sondern es wird nicht mehr in der gleichen Höhe teuer wie vorher. Aber
6: konkret heißt das jetzt, der Maßstab auch im Herbst wieder ist dann schon wieder die rollierende Inflation, also quasi die
7: Durchschnittsinflationsrate,
6: wo man nicht runtergehen sollte.
7: Wir haben eine bestimmte Grundlage, das ist die rollierende Inflation und wir schauen uns in jeder Branche das an. Und die Flexibilität, die auch die Benja-Formel und unsere Kollektivvertragspolitik hat, ist ja, dass wir uns in jedem Bereich genau anschauen können, wie geht es der Branche, wie sind die jeweiligen Rahmenbedingungen und wir können darauf reagieren. Das muss kein Krisenabschluss sein. Wenn es der Branche schlecht geht, kann man schon auch Krisenabschlüsse machen, wie wir es gezeigt haben, aber Dauerzustand kann es keiner sein.
6: Also heuer dann eher doch wieder sozusagen Abschluss mit Inflationsrate, wenn ich es jetzt richtig verstehe und interpretiere.
7: Das ist immer die Zielsetzung, aber immer geht es halt auch nicht. Und man muss es von Branche zu Branche aussagen. Ich kann es Ihnen nicht generell sagen, weil dann braucht man ja nur einen Kollektivvertrag und nicht 600.
6: Was einfacher ist, apropos Krisen, dem Insolvenzentgeltfonds droht jetzt bald das Geld auszugehen. Nächstes Jahr wird eine Lücke von ungefähr 160 Millionen prognostiziert. Dieser Fonds sichert ja die Ansprüche der Arbeitnehmerinnen und Arbeitnehmer bei einer Pleite. Und die hat es ja in der Vergangenheit gegeben, wird es wieder geben. Jetzt gibt es 3 Möglichkeiten. Man erhöht wieder die Beiträge der Arbeitgeber, man finanziert das mit neuen Schulden oder man kürzt die Leistungen. Was soll passieren?
7: Also Kürzen der Leistungen, über das brauchen wir überhaupt nicht diskutieren. Zweiter Punkt, der ISG war bei 0,55. Jetzt ist er bei 0,1. Es ist immer wieder runtergekürzt worden. Das sind Lohnnebenkostensenkungen, wo die Unternehmen immer sagen, es kommt dann alles den Arbeitnehmern zugute. Da hat kein Mensch an Luckerten Höller mehr gekriegt. Aber das ist abgesenkt worden. Und bei der letzten Senkung, das müssen Sie mal jetzt sagen lassen, war der Arbeitsminister, der Herr Kocher. Das ist ja auch nicht einer, der auf der Nudelsuppe dahergeschwommen ist. Und wir haben ihn damals gefragt, wenn die Mittel nicht ausreichen, was ist dann? Und groben Sie im ORF-Archiv, dann werden Sie seine Aussage finden, der gesagt hat, na selbstverständlich, wenn die Mittel nicht ausreichen, muss man das wieder erhöhen. Und genau das ist jetzt der Fall, das steht da im Gesetz drin und ich erwarte mir von der Regierung, dass sie das umsetzt.
6: Gut, die SPÖ will das ja auch, setzt sich damit aber vorerst zumindest bei ÖVP und Neos nicht durch. Also was tun?
7: Na, die gefragt ist jetzt die Arbeitsministerin und ich gehe davon aus, dass die Arbeitsministerin einen entsprechenden Gesetzesentwurf vorbereiten wird und das auch in die Koordinierung schickt.
6: Ein anderes Thema, das beliebte Zwischenparken von Arbeitskräften, vor allem in der Gastro und am Bau. Sie kennen das Thema, die Firmen ersparen sich da Kosten, die bezahlt dann die Allgemeinheit. Die Gewerkschaft rennt da seit Jahren Sturm dagegen. Die SPÖ im Übrigen auch, aber auch bei den heurigen Budgetverhandlungen für dieses Doppelbudget hat sich da die SPÖ wieder nicht durchgesetzt, damit das endlich wegkommt. Warum schafft man das nicht?
7: Wie schon zu Beginn gesagt, es ist eine Dreierkoalition und es müssen drei Parteien einer bestimmten Lösung zustimmen. Dem Zwischenparken hat es in der Vorbereitungsphase für das Doppelbudget schon eine Zustimmung gegeben. Das stand im Übereinkommen. Und dann in den Detailverhandlungen haben sie insbesondere die Wirtschaftsseite so massiv dagegen gewehrt, dass es mit der ÖVP nicht machbar gewesen ist. Man hat dann andere Ausgleichswege gesucht, aber das Zwischenparken gibt es nach wie vor. Ich halte das für nicht gut. Ich glaube, das ist auch eine Vorgangsweise, die auf die Dauer so nicht finanziert werden kann. Aber da muss man natürlich auf den ganzen Gastro- und Tourismusbereich insgesamt hinschauen, weil das Zwischenparken ist nur ein Element von dem, wie hier ganz besonders bestimmte Rahmenbedingungen ausgenutzt werden.
6: Aber übrig bleibt, die SPÖ hat sich in diesem Punkt in der Regierung wieder mal nicht durchgesetzt.
7: Was heißt wieder mal? Man bei jedem Punkt sagen, wo sie gern gehabt hätte und ich habe, na, da haben sie sich wieder mal nicht durchgesetzt. Wie schlimm ist das alles? Am Ende des Tages steht immer ein Kompromiss von drei Parteien und die müssen etwas Gemeinsames erreichen nicht.
6: Das sind wir wieder bei dem Klein-Klein, das ich vorher angesprochen habe.
7: Aber die Welt besteht halt nicht nur aus großen Dingen. Nicht? Und immer, wenn einer sagt, du musst die großen Reformen, man fragt immer noch, was meinst du damit? Naja, und dann fangen sie auch an mit dem Zuzeln und am Ende des Tages bleiben wieder die
6: Kleinen. Sie haben jetzt schon die Wirtschaftskammer angesprochen, die da sehr dagegen ist, das stimmt. Wie würden Sie eigentlich den Zustand der Sozialpartnerschaft definieren? Weil es gibt jetzt doch einige Themen, wo Gewerkschaft und jetzt zum Beispiel Wirtschaftskammer doch sehr unterschiedlicher Meinung sind. Wie ist denn der Zustand der Sozialpartnerschaft?
7: Das war immer schon so. Das war nie so.
6: Ja, aber mir scheint, das hier stand doch große, ein wenig im Gebälk derzeit.
7: Also, der Interessensgegensatz lässt sich ja nicht durch eine Sozialpartnerschaft aufheben, sondern die Frage ist ja immer, wie wird ein Interessensgegensatz ausgetragen? Der Interessensgegensatz zwischen Arbeit und Kapital, der bleibt ja bestehen. Und insgesamt kann ich aber sagen, dass das Verhältnis zur Präsidentin ein gutes ist und wir auch ein gutes Gesprächsklima haben.
6: Darauf wollte ich jetzt gerade kommen. Man hat von außen betrachtet schon den Eindruck, dass das nicht so ein Vertrauensverhältnis ist, wie Sie es mit dem Vorgänger von der Frau Schulz, mit Harald Mara gehabt haben. Täuscht das Eindruck?
7: Naja, Vertrauen ist ja etwas, das wächst. Vertrauen ist ja nicht was, was man...
6: Das heißt, da braucht es Zeit dazu, meine
7: ich. Wenn ich jemanden kennenlerne und finde, es ist ein leibender Mensch, dann kann ich zwar mit dem gut reden, aber bis ich dem Menschen vertraue, muss ja einiges passieren. Nicht? Und mit dem Harald Mara war das halt so, dass wir über viele Jahre und mehr als ein Jahrzehnt in unterschiedlichsten Konstellationen miteinander zu tun hatten, verhandelt hatten, Verhandlungsergebnisse erzielt haben, die dann auch gehalten haben. Und das ist natürlich eine gute Basis zum Arbeiten. Mit der Martha Schulz, die ich vorher persönlich nicht kannte, gibt es eine sehr, sehr gute Gesprächsbasis. Wir haben erst zuletzt auch festgestellt, dass es eine Reihe von Themen gibt, die wir gemeinsam in der nächsten Zeit bearbeiten wollen. Und ich gehe davon aus, dass auch hier das Vertrauen wachsen wird. Ja.
6: Wachsen wird. Ein anderes Thema, wo Wirtschaftskammer und Gewerkschaft ganz unterschiedlicher Meinung sind, ist die Spritpreisbremse. Da hat jetzt der SPÖ-Klubobmann Kucher kürzlich gefordert, der müsse wieder ausgeweitet werden, dass nämlich wieder die Gewinn Gewinnmargen der, der Ölkonzerne auch herangezogen werden. Sind Sie auch dafür?
7: 100 pro haben wir heute auch eine entsprechende Aussendung gemacht. Wir haben es auch in die entsprechenden Begutachtungen hineingeschrieben. Und wir sind der Meinung, Übergewinne auf Kosten der Pendler, das geht gar nicht.
6: Das war eine klare Antwort. Anderes Thema, die NEOS wollen im Herbst einen Pensionsgipfel veranstalten. Den NEOS geht es darum, das gesetzliche Pensionsantrittsalter an die gestiegene Lebenserwartung heranzuführen, anzupassen, was übrigens auch die meisten, allermeisten Experten so empfehlen oder dringend empfehlen. Die Gewerkschaft lehnt das ab, das ist jetzt wirklich nichts Neues. Sehen Sie das nicht als Problem, wenn der Staat immer mehr Geld den Pensionen zuschießen muss über die Jahre?
7: Ja, aber das
6: und es wird
7: ja nicht,
6: mehr und es wird mehr?
7: Das ist ja nicht irgendetwas, was jetzt ganz plötzlich überraschend kommt. Das wissen wir.
6: Seit die Diskussionen gibt es ja auch schon seit
7: 30 Jahren. Jahren wissen wir, dass es eine Babyboomer-Generation gibt. Und seit 30 Jahren wissen wir, dass die Zuschüsse der öffentlichen Hand zu den Pensionen steigen werden. Ja, das kann man jetzt genau anschauen, warum das so ist, welche Maßnahmen gesetzt wurden und was passt. Den Gipfel finde ich für nicht relevant. Wenn die NEOS einen machen wollen, sollen sie machen. Das ist mir eigentlich wurscht.
6: Gesetzliche Pensionsalter an die Lebenserwartung anpassen, sagen Sie nein?
7: Nein, das sage ich deswegen nein und ganz klar nein, weil wir müssen uns ja anschauen, wie jetzt die Situation ist. Und wenn jede dritte Frau und jeder vierte Mann aus der Arbeitslosigkeit in Pension geht, und ich würde das Pensionsantrittsalter anheben, dann habe ich noch mehr Leute, die aus der Arbeitslosigkeit in die Pension gehen, als ich jetzt habe. Erster Punkt. Zweiter Punkt. Eine ganze Reihe, ein großer Prozentsatz von Unternehmen nehmen keine Mitarbeiter über 60 Jahre auf. 60% der Betriebe über 200 Leute haben keine Mitarbeiter über 60. Wenn ich jetzt das Pensionsantrittsalter anhebe, habe ich noch mehr, die aus der Arbeitslosigkeit in Pension gehen. Wir haben einen Vorschlag gemacht. Wir haben gesagt, machen wir Bonus-Malus-System. Die belohnen, die Menschen über 60 beschäftigen. Und die, die das nicht tun, müssen entsprechende Abgabe entrichten. Dann könnte man auf der Basis auch darüber diskutieren, wie man nächste Schritte setzt. Dazu ist weder die Wirtschaft noch die Politik bereit. Und daher bin ich nicht bereit, über eine Anhebung des gesetzlichen Pensionsantrittsalters zu diskutieren. Aber wenn man 100 Experten sagen, das wäre aber wichtig und das wäre notwendig, dann sollen die Experten sagen, wo die Leute hackeln sollen nachher. Und dann sollen sie mir erklären, die sollen bis 67 arbeiten irgendwo. Dann müssen sie sagen, wo. Dann können wir ja über alles reden.
6: Das Thema dieses Sommers war unter anderem die Hitze, muss man sagen. Ist es so, dass gerade die Beschäftigten am Bau besonders darunter leiden, ist ja klar. Es gibt jetzt zwar seit heuer eine Hitzeschutzverordnung der Regierung, die verpflichtet die Arbeitgeber zu gewissen Maßnahmen. Man könnte auch Hitze freigeben, allerdings ist das jetzt keine Verpflichtung. Meine Frage jetzt ganz konkret an Sie. Die Rede ist da von den 32,5 Grad, jetzt als Grenzwert. Sollte es einen Rechtsanspruch, einen Anspruch darauf geben, wenn man diese Schwelle erreicht, dass es dann hitzefrei geben muss?
7: Also im Prinzip ja. Ich würde gerne haben, dass die Leute, die draußen arbeiten, bei der größten Hitze nicht arbeiten müssen. Hitzefrei ist der erste Punkt, der mir natürlich auch einfällt bei solchen Graden. Aber es gibt natürlich auch andere Möglichkeiten. Der Kollege Mukic hat mehrfach auch Vorschläge gemacht, was Beschattungen betrifft.
6: Aber das auch steht in der Verordnung auch drin,
7: ja,
6: dass man
7: auch was die Verlagerung von, aber das müssen sie ja tun auch. Auch was die Verlagerung von Arbeitszeiten betrifft. Wir wissen ja aus anderen Ländern, die schon länger größere Hitze haben als wir, dass dort auch andere Strukturen und Formen von Arbeit stattfinden. Nur da muss ich halt auch sagen, wenn ich haben will, dass die Leute in der Früh, wenn es noch nicht so heiß ist und am Abend, wenn es nicht mehr so heiß ist, arbeiten und damit zerreiße ich den Arbeitstag, na, das muss man ja auch entsprechend ein bisschen was wert sein.
6: War jetzt verpflichtend hitzefrei ab, sagen wir, 32,5 Grad, das wollen Sie jetzt nicht?
7: Klar will ich das haben. Ich will, dass bei 32,5 Grad niemand arbeitet. Hitzefrei ist eine Option und eine Möglichkeit. Es gibt weitere Möglichkeiten, wie man das verhindern kann.
6: Jetzt haben wir viel und indirekt schon über Ihre Partei, die SPÖ, gesprochen und was sie nicht durchgesetzt hat in dieser Regierung. Es gibt ja konkret aus Ihrer Partei, vor allem aus den Ländern, vernichtende Befunde in letzter Zeit. Also da sei Feuer am Dach oder der Zustand der SPÖ jämmerlich. Und die Umfragen sind ja tatsächlich besorgniserregend für die SPÖ. Und der Parteichef Andreas Babler tut das jetzt mit dem Satz ab, es ist eben immer was los in der SPÖ. Ich nenne das jetzt mal Galgenhumor. Aber ist es damit getan?
7: Nein. Natürlich ist es damit nicht getan und ich glaube, niemand, der sich mit dieser Bewegung identifiziert, kann froh sein, wenn Umfrageergebnisse so sind, wie sie sind. Ich weiß, dass auch dem Parteivorsitzenden das nicht egal ist und ich weiß auch, dass wir viel zu diskutieren haben. Aber jetzt kennen Sie mich auch schon ein wenig und wissen auch, dass ich diese Diskussionen nicht in der Öffentlichkeit führe, nicht in der Vergangenheit, nicht jetzt und auch nicht in der Zukunft. Ich mache es dort, wo sie hinkehren, in den Kreisen, wo wir uns zusammensetzen, in den Parteigremien, dort werde ich meine Meinung sagen, werde ich mich auch zu Wort melden. Und ich glaube, da gibt es viel zu tun, um das Vertrauen, das angeknackst ist, bei den Menschen zurückzugewinnen. Und die beste Form, Vertrauen zurückzugewinnen, ist, gute Ergebnisse zu liefern und an dem, was wir arbeiten.
6: Aber ist Andreas Babler da noch der richtige Mann, dieses Vertrauen zurückzugewinnen?
7: Ja, er ist unser Parteivorsitzender.
6: Ja schon, aber er bleibt auch Parteivorsitzender, auch wenn es weiter bergab geht in den Umfragen.
7: Er ist unser Parteivorsitzender.
6: Jetzt die letzten großen Sozialdemokraten, sozialdemokratischen Kanzler, ich denke an Kreisky und Franitzky, die haben immer sehr auch die Wirtschaft bei ihrer Politik im Auge gehabt. Meine Frage jetzt an Sie, macht das möglicherweise Babler zu wenig? Hat er da ein zu schmales Segment im Blick?
7: Das glaube ich nicht, weil wenn es darum geht, Lösungen zu finden für bestimmte Probleme, muss man immer das Ganze im Blick haben und die Wirtschaft. Und die Wirtschaft ist für mich nicht nur die Unternehmen, das sind auch die Arbeitnehmerinnen und Arbeitnehmer, sind ein wichtiger Bestandteil dieser Republik.
6: Die Frage wäre, ist er zu schmal aufgestellt, seinem Mindset?
7: Könnte ich nicht so sehen. Nein, glaube ich nicht.
6: Das klingt jetzt nicht sehr überzeugend.
7: Nein, aber jetzt nicht weiß, was ich mit dem anfangen soll, mit der Frage. Vielleicht probieren Sie die Frage nochmal anders.
6: Ist er so links in, sozusagen mit seinen Themen und schaut er zu wenig auf die Wirtschaft?
7: Bitte schauen Sie noch an die Ergebnisse dessen, was die Bundesregierung präsentiert. Also wenn da irgendwas dabei ist, was zu links ist, dann habe ich bis jetzt nicht verstanden, was links und rechts ist.
6: Dann ist vielleicht genau das Problem, dass es zu wenig ist.
7: Können wir jetzt auch lang uns breit diskutieren, wie das in einer Dreierkoalition mit zwei bürgerlichen Parteien möglich ist. Aber
6: wie viel
7: Zeit Sie heute
6: haben? Das haben Sie schon ausgeführt, dass es schwierig ist, das ist angekommen. Dann reden wir über Sie noch ganz kurz am Ende. Sie sind noch bis 2028 an der Gewerkschaftsspitze gewählt. Ja. Werden Sie noch einmal antreten?
7: Schauen wir mal. Dass ich ein Feuer habe, dass das Feuer brennt, das haben Sie hoffentlich jetzt gemerkt, auch in der Art und Weise, wie wir miteinander diskutiert haben. Und ich habe auch gesagt, wenn es einen Tag gibt, wo ich das Gefühl habe, das Feuer brennt nicht mehr, sage ich meinen Kolleginnen und Kollegen am nächsten Tag, sucht euch einen anderen, ich mache das.
6: Aber
7: nicht
6: davon sind wir weit.
7: Ich mache das, ich gehe mit Vollgas in all die Dinge, die jetzt in der nächsten Zeit auf mich, auf uns zukommen, in Österreich und auf der europäischen Ebene. Es macht mir irrsinnig viel Spaß. Aber ich muss natürlich auch zur Kenntnis nehmen, dass ich ein gewisses Alter erreiche. Und daher werde ich mir das gut überlegen, auch privat und mit meinen Kolleginnen und Kollegen, wie ich das in Zukunft gestalten werde.
6: Herr Kazian, danke für das Gespräch.
7: Ich bedanke mich für die Einladung.
8: ÖGB-Präsident Wolfgang Kazian im Journal zu Gast bei Klaus Webhofer, nachzuhören unter anderem auf ORF Sound und auch nachzusehen auf dem YouTube-Kanal der Zeit im Bild. Zum spektakulären Juwelenraub im Markt, im Museum für angewandte Kunst in Wien. Die Geschichte in der Kurzfassung, zwei unbekannte Täter, einer davon mit einer Schusswaffe, zertrümmern am Donnerstag in einer Ruckzuck-Aktion mit einem Hammer eine Panzerglasvitrine. Mit einem wertvollen Diamantenkollier verschwinden sie so schnell, wie sie gekommen sind. Nach ihnen wird gefahndet. Auch wenn es einem von außen betrachtet nicht so vorgekommen ist, laut MAK haben die Sicherheitsvorkehrungen höchsten internationalen Standards entsprochen. Viele Fragen sind offen zur Sicherheit und den Sicherheitsvorkehrungen in den Museen. Dazu begrüße ich Elke Kellner bei mir im Studio. Sie ist Geschäftsführerin vom Museumsverband ICOM Österreich. Willkommen im Journalstudio.
9: Danke, dass ich da sein darf.
8: Frau Kellner, den konkreten Fall im Markt möchten Sie nicht bis ins kleinste Detail kommentieren, haben Sie im Vorgespräch gemeint, kann ich nachvollziehen. Die Frage muss ich aber schon stellen, von höchsten internationalen Sicherheitsstandards spricht man im Markt. Sehen Sie das auch so?
9: Wir müssen auf neue Bedrohungen in den Museen reagieren. Die Täter kommen, werden immer brutaler, kommen während der Öffnungszeiten. Die
8: Überfälle sind sehr schnell. Verzeihen Sie, auf das kommen wir noch. Höchste internationale Sicherheitsstandards. Kann man das nachvollziehen?
9: Ja, das MAK hat sich definitiv gut vorbereitet. Sie haben ein eigenes Sicherheitskonzept entwickelt. Es gab externe Securities, es gab Panzerglas. Also aus Sicht vom Museum, glaube ich, hat man alles getan, was da möglich war.
8: Was man sich als Außenstehender
1: wenn der ja fragt, was macht die Security in so einer Situation eigentlich?
9: Ja, da ist vorrangig natürlich die Besucherinnen und Besucher auch zu schützen. Sie haben gesagt, die Täter waren bewaffnet. Da ist wirklich Leib und Leben im Vordergrund und da die Situation sicher zu machen.
1: Zu riskant und zu gefährlich dazwischen zu gehen. Das MAG hat nach dem Raub eine Sicherheitsschleuse aufgestellt, wie man sie vom Flughafen kennt. Wieso ist das bei Ausstellungen mit so wertvollen Stücken nicht Standard?
9: Ja, die Museen sind da im Zwiespalt zwischen Sicherheit der Sammlungen und Offenheit den Besucherinnen gegenüber. Und es wird natürlich zu langen Schlangen kommen. Die Sicherheitskontrollen dauern sehr lang. Und generell wollen die Museen ja gesellschaftlich offene Einrichtungen sein. Da müssen wir uns eben abwägen und auf die Bedrohungen einstellen in Zukunft.
1: Aber wie wir jetzt sehen, kann es schnell gehen und das wird dann wahrscheinlich eher schneller kommen, als viele oder vielleicht auch Sie gedacht haben.
9: Ja, eben, wir müssen uns auf diese Bedrohungen einstellen. Die Täter gehen immer aggressiver vor und deshalb hat auch ICOM heuer schon einen neuen Sicherheitsleitfaden herausgebracht, um uns noch besser vorzubereiten, weil besser werden kann man immer.
1: Sie sprechen es an, wir hören auch von anderen Sicherheitsexperten, dass derartige Ruckzuck-Überfälle stark zunehmen. Im Louvre war es so oder vor wenigen Tagen in Spanien. Und dass es nicht mehr um wertvolle Kunst wie Gemälde geht, also zu schauen, dass man einen Picasso raustragen kann, sondern um Gold, das sich einschmelzen und um Juwelen, die sich zerlegt verwerten lassen. Sind die österreichischen Museen, sofern sie Wertvolles ausstellen, darauf schon eingestellt?
9: Es deutet viel darauf hin, dass es sich da um Täter aus dem Bereich des organisierten Verbrechens handelt. Die beiden Täter selber waren ja auch gar nicht maskiert. Das heißt, das sind eher Täter, die dann für Hintermänner arbeiten, diese wertvollen Stücke dann weitergeben. Oft erwischen wir dann die eigentlichen Täter, können aber schwer die Schmuckstücke wieder zurückbekommen. Und eben noch bessere Sicherheitsvorkehrungen. Wir sind dann natürlich in Gesprächen mit den Museen.
1: Das kostet Geld, das ist keine Frage. Da werden jetzt alle Museumsbetreiber, Betreiberinnen sagen, das Geld haben wir nicht. Wir leben in Zeiten von einem umfassenden Sparpaket. Da hat es auch die Aussage gegeben, na, da müssen die Museen mehr zusammenarbeiten. Wenn jemand eine noch bessere Panzerglas-Vitrine kauft, dann soll man sich das halt gegenseitig ausborgen. Wird es sowas auch brauchen?
9: Die Museen arbeiten sehr gut zusammen. Wir arbeiten auch mit internationalen Law Enforcement, also Zoll- und Polizeibehörden zusammen, wo wir schulen, wo wir uns auf den aktuellsten Stand der Sicherheitstechnik auch bringen. Also das wird auf jeden Fall gemacht. Sicherheitskonzepte werden erstellt, aber wir möchten auch sozusagen auf der Regierungsseite, sozusagen, was man in Österreich verändern könnte, die Anforderungen für externe Securities auch wirklich am Ausbildungsstandard zu erhöhen, auch der Hintergrundchecks der Securities zu machen.
1: Sie haben das Law Enforcement angesprochen und das ist ein interessanter Aspekt, weil da offenbar ICOM Österreich, und das ist ja ein internationaler Verband, schneller sein möchte, als nicht als die Polizei erlaubt, sondern als es der Polizei möglich ist. Was können wir uns darunter vorstellen?
9: Ja, wir arbeiten im Rahmen der OSZE Heritage Crime Task Force. Da arbeiten eben internationale Zoll-, Polizeibehörden, Museen zusammen. Das FBI, Homeland Security, die Carabinieri, Frankreich, Spanien. Es ist sehr international und wir können in dieser Gruppe Informationen sehr, sehr schnell weitergeben, damit man nicht den offiziellen Dienstweg, der manchmal ein bisschen länger dauert, abwarten muss und gleich die Einheiten und die richtigen Stellen direkt informiert sein können.
1: Mit dem Ziel, die Täter vielleicht doch oder das gestohlene Gut vielleicht doch zurückzubekommen. Die konkrete Frage zum Marc, werden wir dieses Collier jemals wiedersehen?
9: Wir haben es im Grünen Gewölbe in Dresden, haben wir die Schmuckstücke zurückbekommen, in anderen Fällen nicht. Wir hoffen natürlich und arbeiten weiter mit der Polizei zusammen.
1: Die Hoffnung stirbt zuletzt. Elke Kellner war das vom Museumsverband ICOM Österreich. Dankeschön.
9: Dankeschön.
1: In den hohen Norden Europas jetzt, an den Polarkreis, nach Island, wo vor etwas mehr als einer Stunde unserer Zeit die Volksabstimmung über die Aufnahme von Beitrittsverhandlungen mit der EU begonnen hat. Mit einer Fläche in etwa wie Ungarn wäre Island noch hinter Malta das bevölkerungsärmste Land der EU. 9 Grad wurden heute Vormittag aus der Hauptstadt Reykjavik gemeldet und dort vor einem Wahllokal ist für uns Eva Pöcksteiner. Guten Tag aus Wien.
10: Ja, schönen guten Tag nach Wien.
1: Eva, rund 270.000 Isländerinnen und Isländer sind stimmberechtigt. Wie ist denn die Beteiligung?
10: Das kann man noch nicht natürlich aussagekräftig sagen, aber hier beim Wahllokal in Reykjavik, wo ich stehe, ist einiges los. Es haben auch schon viele die Möglichkeit des Vorabwählens in manchen Wahllokalen genutzt. Es wird eine hohe Wahlbeteiligung erwartet, weil es um sehr viel geht für Island.
1: In den Umfragen stand es zuletzt spitz auf Knopf, wie man so sagt. Welche Themen standen im Vorfeld im Vordergrund? Zuerst einmal, womit argumentieren die Befürworter?
10: Na, die Befürworter sagen, dass es in den geopolitisch derzeit unsicheren Zeiten besser sei, Teil einer größeren Gemeinschaft zu sein, statt ganz alleine dazustehen. Island ist seit 30 Jahren im europäischen Wirtschaftsraum. Es hat dabei ohnehin schon sehr viele Gesetze und Regeln der EU übernommen, aber es möchte auch ein Mitbestimmungsrecht. Und ein weiteres Argument ist die Währung. Die isländische Krone ist sehr schwach und instabil. Alles ist sehr teuer. Und viele sehnen sich nach dem Euro, weil sie hoffen, dass das Leben damit leistbarer wäre.
1: Und wenn wir auf die, nennen wir es EU-Gegner oder besser Skeptiker schauen, geht es da wirklich nur um den Schutz der Fischerei, wie man meist hört, oder auch um andere Themen?
10: Na, den EU-Gegnern geht es um Souveränität in allen Belangen. Die Fischerei spielt da natürlich eine große Rolle. Die Fischerei und überhaupt die gesamte Fischindustrie ist ein wichtiger Wirtschaftsfaktor für Island, aber sie ist auch sehr emotional. In der EU gibt es aber eine gemeinsame Fischereipolitik und die Fischer fürchten, dass sie bei ihren Fangquoten eingeschränkt werden würden und dagegen kämpfen sie. Das war schon ein großes Thema einmal in den 1970er Jahren. Da gab es die sogenannten Kabeljaukriege mit Großbritannien. Und da ging es auch um Schutzzonen und Fangquoten. Und jetzt würde das bei den Verhandlungen mit der EU auch ein strittiger Punkt sein.
1: Island hat mit seiner geografischen Lage am Polarkreis eine wichtige Rolle im Wettstreit um die Arktis. Hat das Sicherheitsthema eine Rolle gespielt vor dieser Volksabstimmung?
10: Ja, absolut. Es hat die Idee massiv beschleunigt. An sich wollte die Regierung erst nächstes Jahr ein Referendum abhalten, aber aufgrund der geopolitischen Veränderungen und Donald Trumps Grönland-Plänen wurde das vorgezogen. Dass Donald Trump gesagt hat, dass er Grönland annektieren will, hat schon Beunruhigung bei der Bevölkerung ausgelöst. Die USA waren und sind auch noch immer wichtige militärische Partner, aber Island würde sich gerne breiter aufstellen und eben die Partnerschaft mit der Europäischen Union vertiefen.
1: Um die Aufnahme von EU-Beitrittsverhandlungen geht es bei dieser Volksabstimmung heute in Island. Wie gesagt, wenn die mit Ja ausgeht, wie schnell könnte es gehen mit den Verhandlungen? Wenn sie mit Nein ausgeht, ist das Thema ein für alle Mal erledigt?
10: Also bei einem Ja, dann wären die Beitrittsverhandlungen, würden dann relativ zügig starten. Beim ersten Anlauf der Verhandlungen 2010 wurde ein Großteil der Kapitel ja bereits geschlossen. Also man könnte dort fortsetzen, wo man aufgehört hat. Die umstrittenen Themen wie Landwirtschaft und Fischerei stehen allerdings da noch bevor. Und wenn man sich da einigen sollte und es zu einem Vertrag kommt, dann könnte es einen Beitritt schon im nächsten oder übernächsten Jahr geben. Vorausgesetzt allerdings, die Bevölkerung stimmt diesem Vertrag dann zu, denn es wird darüber noch einmal ein Referendum geben. Wenn morgen mit Nein gestimmt wird, dann ist das Thema EU-Beitrittsverhandlungen vermutlich für längere Zeit vom Tisch.
1: Und wann werden wir das Ergebnis der heutigen Volksabstimmung wissen?
10: Na, um 22 Uhr schließen die Wahllokale, da ist es Mitternacht in Österreich und dann wird ausgezählt. In den frühen Morgenstunden sollte man dann schon etwas wissen. Da es sehr knapp sein soll, bleibt es ja bis zum Schluss spannend. Im Morgenjournal um 8 kann ich dann hoffentlich schon das Ergebnis verkünden.
1: Das ist ein Spannungsaufbau. Danke, Eva Böckstein in Reykjavik. Alles Gute in den kühlen, hohen Norden.
10: Schöne Grüße noch nach Wien.
1: Zu einer Entscheidung an den Wahlurnen, die morgen in einer Woche im ostdeutschen Bundesland Sachsen-Anhalt getroffen wird. Es ist eine Wahlentscheidung, die nicht nur in Deutschland, sondern weit über die Grenzen hinaus mit Spannung erwartet wird. Sachsen-Anhalt wählt einen neuen Landtag und es gilt als mehr als wahrscheinlich, dass der große Wahlsieger eine vom deutschen Verfassungsschutz als gesichert rechtsextrem bezeichnete Partei sein wird. Die AfD liegt in den Umfragen weit vorne bei rund 40%. Regina Pöll hat mitten im heißen Wahlkampffinale für uns eine AfD-Wahlkampfveranstaltung besucht.
11: Wir sind eingeladen. gemeinsames Volk und wie wir zusammenhalten. Und deswegen herzlich willkommen hier im Bundesland des gesunden Menschenverstandes.
12: Bei der AfD wird schon gefeiert. Eine gute Woche vor der Landtagswahl. Zum Fest in Hettstedt, südlich von Magdeburg, sind hunderte Gäste gekommen. Spitzenkandidat Ulrich Siegmund zeigt sich siegessicher.
11: Aus dem Volk, für das Volk. Das ist der Anspruch, den wir hier haben. Und wir haben jetzt nur noch wenige Tage, um uns darauf vorzubereiten, dass wir hier in Sachsen eine Geschichte schreiben.
12: In Interviews konkretisiert Siegmund dann seine Forderungen, allen voran zur Migration.
13: Wir müssen schnellstmöglich die Migration in diesem Land neu ordnen und die Grundlage für eine vernünftige Familienpolitik zu legen. Das ist die zweite wichtige Maßgabe.
12: Der Landesverfassungsschutz stuft den AfD-Landesverband Sachsen-Anhalt als gesichert rechtsextremistische Bestrebung ein. Bei der Wahlkampfveranstaltung stört das niemanden.
14: Ich hilft da auch ordentlich mal im Wahlkampf mit. Und wenn man sich ansieht, was passiert in Deutschland, dann muss man einfach, man muss.
15: Die Äußerungen und alles, wo man sagen kann, man hat Vertrauen. Und wir hoffen, dass es derjenige ist, den wir nun alle vertrauen können.
12: Der AfD-Kandidat will Ministerpräsident Sven Schulze von der CDU ablösen. Im Mitteldeutschen Rundfunk sind die beiden diese Woche in einem TV-Duell aufeinander getroffen. Zuerst Siegmund von der AfD, dann Schulze von der CDU.
16: Also manchmal muss man wirklich einfach nur zuhören. Sie gehen halt wirklich an den Grundproblemen immer weiter vorbei und haben eine Vorhaltung.
17: Jobs und Arbeitsplätze kein Grundproblem. Wenn ich mir vorstelle, dass man Kinder danach ausselektiert, ob das Kind durch Geburt oder durch Unfall eine Behinderung hat, Herr Siegmund, ich finde das wirklich schlimm und es steht tatsächlich in Ihrem Wahlprogramm. Sie sollten noch mal zu den Dingen stehen, die in Ihrem Wahlprogramm drinstehen.
12: In Umfragen liegt die AfD inzwischen rund 20 Prozentpunkte vor der CDU. Linke, SPD und Grüne liegen weit dahinter. Sollten es etwa die Grünen nicht in den Landtag schaffen, könnte die AfD die Absolute holen und allein regieren und wäre überhaupt das erste Mal in einer deutschen Landesregierung mit Signalwirkung weit über Sachsen-Anhalt hinaus. Beim AfD-Fest hofft man darauf, auch wenn es Zweifel gibt.
15: So wie die ganze Entwicklung alles voranschreitet und so kann es nicht weitergehen.
18: Will ich schwarz wählen, will ich eigentlich auch schwarz haben. Da will ich nicht nur grün oder rot oder irgendwen dazu kriegen.
15: Es muss sich was ändern.
18: Ja. Die müssen die absolute Mehrheit bekommen. Ja.
1: Regina Pöll hat aus Sachsen-Anhalt berichtet. Wir gehen noch weiter nach Osten und setzen uns auf die Spur eines mittlerweile fast schon sagenumwobenen Besuchs in Moskau. Was hat der Chef des US-Geheimdienstes CIA vergangene Woche in Moskau gemacht bzw. gesagt? Medienberichten zufolge soll er Russland vor Angriffen auf NATO-Staaten gewarnt haben. Wie groß ist diese Gefahr? Wie ernst ist die Lage? Das analysieren wir gleich mit Jan Techer von der Eurasia-Gruppe. Davor aber der Bericht von Robert Siegmund.
19: Ein Rollfeld in der lettischen Hauptstadt Riga. Es ist bereits Abend, als eine US-Militärmaschine wieder landet. Zuvor flog sie CIA-Direktor John Ratcliffe direkt nach Moskau, um Russland davor zu warnen, tatsächlich ein NATO-Land anzugreifen. Die meisten Beobachter sind sich einig. Dass Washington hier seine sensibelsten Kommunikationskanäle benutzt, zeigt wohl, wie ernst die Lage ist. US-Geheimdienste gehen von einem begrenzten russischen Angriff auf einen NATO-Verbündeten aus, demnächst, berichten Wall Street Journal und Politico. Wenige Stunden später dann bestätigt auch der Kreml Ratcliffes Besuch, spricht aber von Schauergeschichten. An dem Treffen sei nichts Ungewöhnliches, sagt Sergei Naryschkin, Chef des russischen Auslandsgeheimdienstes. Auch hochrangige EU-Vertreterinnen beruhigen, es gebe keine Hinweise auf Vorbereitungen eines russischen Angriffs. Die hybriden Angriffe auf Europa würden aber weitergehen. Und schließlich wiegelt dann auch US-Präsident Trump selbst ab. Er habe mit Putin gesprochen, er werde kein NATO-Gebiet angreifen. Ja, die baltischen Staaten waren über das Treffen im Vorfeld informiert, erklärt dann auch der litauische Präsident Nauseda. Die Frage, die sich vielen im Westen nun stellt, ist, ab wann wird aus einem hybriden Konflikt ein echter Krieg? Immerhin erlebte man auch schon Drohnen mit Sprengstoff in Leipzig und ein Attentat auf Schienen in Polen. Dass die NATO die Bedrohung ernst nimmt, zeigt nicht nur Ratcliffes Besuch, sondern auch ein zeitgleich stattfindendes Manöver über Polen nahe Kaliningrad, erklärt Nico Lange von der Münchner Sicherheitskonferenz. Dabei testete die NATO ein neues Flugzeug, das feindliche Luftverteidigung elektronisch lahmlegt. Derlei neue militärische Stärke demonstriere man immer nur dann, wenn man dem Gegenüber etwas ausrichten will. So Lange.
1: Und ich bin jetzt gleich verbunden mit Jan Techer, er ist Deutschlanddirektor der Eurasia Group, ein auf Sicherheitspolitik spezialisiertes, weltweit agierendes Beratungsunternehmen. Willkommen im Mittagsjournal.
20: Ja, grüße Sie aus Berlin.
1: Herr Techer, seit Tagen wabern die Gerüchte, wie dramatisch oder eben nicht die Warnung des CIA-Chefs in Moskau ausgefallen ist, sein könnte, die Finger von NATO-Ländern zu lassen. Wie sehen Sie das?
20: Ich glaube, es ist schon ernst zu nehmen, dass dort diese Warnung ausgesprochen wurde. Das Weiße Haus hat das ja auch nochmal gezielt an die Presse in Washington durchgestochen, dass das die Botschaft war. Trump hat das negiert, aber die Presse sollte das trotzdem wissen und die Öffentlichkeit. Es ist also davon auszugehen, dass das tatsächlich dort übermittelt wurde. Die Frage, die sich für die Europäer stellt, ist natürlich die eigentlich entscheidende. Ist das tatsächlich ein amerikanischer Politikwechsel gegenüber Russland? Und wie glaubwürdig ist das? Wir haben ja in den vergangenen Jahren von Trump eher Botschaften gehört, die die Europäer daran zweifeln lassen, dass die Bündnistreue noch da ist. Wenn jetzt die Amerikaner sich hier so für die Europäer ins Zeug legen, um es salopp zu formulieren, dann ist natürlich die Frage, wie glaubwürdig ist das?
1: Harte Beweise gewissermaßen, dass Russland so etwas vorhaben könnte, gibt es ja nicht wirklich. Also keine Satellitenbilder beispielsweise von Truppenverschiebungen. Sehen Sie auch nur irgendein Motiv, einen Vorteil, den Russland aus einem Angriff, sagen wir, auf einen baltischen Staat ziehen könnte?
20: Ja, es gibt da innenpolitische und außenpolitische Motive auf russischer Seite für so etwas. Innenpolitisch muss man ganz klar sagen, dass alles das, was Putin tut, was das Regime tut, letztlich der Stabilisierung des Regimes, also von Herrschaft in Moskau, in Russland dient. Das ist ja kein direkt vernünftig legitimiertes Regime. Die können sich ihrer Sache nie sicher sein. Und zu dieser Absicherung gehörte eben auch die systematische Botschaft an die russische Bevölkerung. Der Westen ist der Feind. Und wenn man hier jetzt so eine Konfrontation heraufbeschwören, vielleicht provozieren kann, dann stärkt das die Rolle Putins als dem Verteidiger Russlands. Also das ist dann eine Festigung des Regimes, jedenfalls eine erhoffte. Außenpolitisch kann man mit so einem Angriff, stellt man sich vor, in einem Handstreich wird ein gewisses Territorium dort besetzt, dann natürlich Fakten schaffen. Man macht das dann so, dass dieses Territorium für die NATO nicht so leicht zurückzuerobern ist, mit einer Überraschungssituation und einem Ausbau von Stellungen. Und dann hat man Verhandlungsmasse, die man zum Beispiel in den Verhandlungen über die Ukraine auch wieder einsetzen kann. Und ein weiterer außenpolitischer Grund könnte sein, dass man auf russischer Seite immer wieder den Europäern auch demonstrieren will, wir können das erstens und zweitens, die Amerikaner können gar nichts dagegen tun. Also diesen Keil reinzutreiben, diese Erschütterung der Allianz, das ist auch immer ein Ziel. Also da gibt es unterschiedliche Motivationen, weswegen Russland so etwas tun könnte.
1: Dass Russland so etwas tun könnte, ist seit langem Teil von Szenarien, die wir kennen. Da heißt es aber immer, in einigen Jahren vielleicht. Gibt es jetzt Hinweise darauf, dass sich dieses Risiko, diese Gefahr, wie soll man sagen, dass das schneller geworden ist, dass damit früher zu rechnen ist?
20: Also es gibt auch da eine Gemengelage. Es ist sicher so, dass sozusagen ein Massenangriff, wie die russische Armee das in der Ukraine 2022 begonnen hat, auf NATO-Territorium nicht zu erwarten ist. Wir sehen aber den Ausbau russischer Militärinfrastruktur an der Ostflanke der NATO. Dort werden Kasernen aufgebaut, dort werden Abschussvorrichtungen für Drohnen gebaut, auch in Belarus zum Beispiel. Und deswegen hat man da also sozusagen schon die Sorge, dass da was aufgebaut wird. Und zweitens ist das Timing interessant, der Zeitpunkt, zu dem eine solche Eskalation stattfinden könnte. Wir alle wissen, dass in Europa eine militärische Ertüchtigung stattfindet, eine Aufrüstung. Da wird sehr viel Geld ausgegeben. Die Europäer werden auf absehbare Zeit in ein paar Jahren deutlich verteidigungsfähiger sein. Wenn Russland tatsächlich es wollte, so einen Schlag durchzuführen, dann müsste der eben so lange geschehen, wie die Europäer noch nicht so weit sind. Und das könnte eben auch für die nähere Zukunft sprechen, für die nächsten 2 bis 3 Jahre, sagen wir mal.
1: Wenn ich Sie richtig verstehe und wenn wir zusammenfassen, US-Präsident Trump hatte offenbar gute Gründe, seinen Geheimdienstchef da in geheimer Mission nach Moskau zu schicken.
20: Ja, also ohne Gründe wird sowas nicht geschehen. Das ist ein sehr außergewöhnlicher Besuch, auch wenn sowohl der Kreml als auch Trump selber das versucht haben, runterzuspielen, dass der CIA-Direktor nach Moskau fliegt, passiert wirklich nur alle Jubeljahre, um es mal so zu formulieren. Da muss dann schon was Besonderes passiert sein. Und dass man es auch letztlich so öffentlich annonciert, ist ja auch ein Zeichen. Also das passiert nicht einfach als Routinebesuch.
1: Sagt und analysiert Jan Techau, er ist Deutschlanddirektor der Eurasia Group, ein auf Sicherheitspolitik spezialisiertes, weltweit agierendes Beratungsunternehmen. Danke, dass Sie uns Ihre Expertise wieder einmal zur Verfügung gestellt haben.
20: Ich danke Ihnen sehr, schönes Wochenende.
1: Zur Kultur, das Festival Graf in Eck, das heuer sein 20-jähriges Bestehen feiert, bringt morgen Konzertant Erich Wolfgang Korngolds Oper Die tote Stadt zur Aufführung. Korngolds Oper gehört seit der Uraufführung 1920 zu den Fixpunkten im Opernrepertoire. Konzertant ist sie nur selten zu hören. Katharina Mehnhofer war bei der Generalprobe im Wolkenturm in Graf in Eck dabei.
2: Erst 23 Jahre alt war Erich Wolfgang Korngold, als er mit Die tote Stadt seine dritte und bekannteste Oper komponierte. Als Wunderkind wurde der in Brünn geborene Komponist in Wien gefeiert. Mahler nannte ihn ein Genie und auch Puccini, Zemlinski und Richard Strauss huldigten ihm.
21: Wenn man sich vorstellt, dass der Korngold nicht aufgrund von politischen Situationen gezwungen wäre zu emigrieren, ich kann mir vorstellen, das wäre eigentlich in meinen Augen der einzige würdige Nachfolger von Richard Wagner in gewisser Hinsicht.
2: Sagt der russische Dirigent Dmitri Jurowski, der kurzfristig für Axel Kober eingesprungen ist und die Oper schon oft dirigiert hat. Dieses komplexe, vielschichtige und tonale Werk entstanden zu der Zeit, als die Zwölftonmusik im Vormarsch war, changiert zwischen Romantik und Moderne und lässt bereits den Filmkomponisten erahnen, zu dem Korngold in den USA wurde. Ausgezeichnet mit 2 Oscars.
21: Man erkennt schon in der Toten Stadt das, was man später bei großen Komponisten, Filmkomponisten wie ob das John Williams oder Morricone oder Nino Rota, das ist alles schon teilweise alles drin.
2: Die Geschichte, die man bei dieser Konzertantenaufführung nur mitdenken kann, handelt von Paul, der seiner verstorbenen Frau Marie nachtrauert und der in der Tänzerin Marietta ihr Ebenbild entdeckt. Zwischen Wirklichkeit, Traum und Vision entwickelt sich eine tragische Handlung, aus der Paul geläutert und befreit hervorgeht.
22: Ich liebe diese Musik. Korngold, es ist eine meiner Lieblingspartien.
2: Der amerikanische Tenor Eric Cutler, der gestern noch in Salzburg in der letzten Vorstellung von Strauss Ariadne als Bacchus brilliert hat, hat sein Rollendebüt als Paul vor einem Jahr in Zürich absolviert.
22: Die Lage, wo ich viel singen muss, ist ähnlich mit Bacchus.
23: Die Partitur ist sehr kompliziert. Es ist eigentlich eine Wahnsinnsoper, eine Wahnsinnspartie, auch die Marietta.
2: Auch die finnische Sopranistin Camilla Nylund, eben noch als Brünnhilde im Ring in Bayreuth zu sehen, hat Erfahrung mit der Partie der Marietta, die sie unter anderem an der Wiener Staatsoper gesungen hat.
23: Sehr schwer zu singen, lauter Taktwechsel, aber es ist eine Riesenherausforderung, aber das mag ich ja, Herausforderungen, und darum ist es auch eine meiner Lieblingspartien.
2: Als letzte echte Oper bezeichnete Marcel Bravi, der einstige Opernführer der Nation, Erich Wolfgang Korngolds Werk. Wer sich davon überzeugen will, ganz ohne die Ablenkungen einer Inszenierung und unter freiem Himmel,

0: darauf hindeuten, dass das Wasser langsam abfließe, berichtet das staatliche chinesische Fernsehen. Bei einem russischen Luftangriff auf die ukrainische Hauptstadtregion Kiew sind mindestens 27 Menschen getötet worden. Mehr als 40 weitere wurden laut lokalen Behörden verletzt. Rund 400 Menschen wurden aus dem betroffenen Gebiet im Bezirk Butscha in Sicherheit gebracht. Zuvor wurden auch in anderen Regionen Attacken in der Nacht mit Toten und Verletzten gemeldet. Derzeit stecken 400 Schiffe im Persischen Golf fest. Und das seit Beginn des Irankrieges vor einem halben Jahr. Das teilt die Weltschifffahrtorganisation heute mit. Auf den festsitzenden Schiffen befinden sich fast 6000 Seeleute. Und Papst Leo XIV. Beruft den Chef der nordamerikanischen Kolumbus-Ritter Patrick E. Kelly in den Vatikan. Kelly wird Mitglied im Dikasterium für die Laien, die Familie und das Leben. Die Knights of Columbus, wie sie auf Englisch heißen, sind eine der vermögendsten katholischen Vereinigungen weltweit, hauptsächlich aber in den USA aktiv. Zuletzt haben sie die Renovierung des Bernini-Baldachins im Petersdom mitfinanziert.
1: Danke, Felix Schneider. Sturm fehlt noch der ausführliche Blick aufs Wetter und wie es wird. Eher turbulent war es ja in den vergangenen Tagen. Die Frage an Gerald Holzinger bei mir im Studio. Kehrt jetzt endlich ein bisschen Ruhe ein?
2: Ja, gestern gab es noch 37 Grad im Fönigen Weiher in Oberösterreich und dann einige teils kräftige Gewitter. Bad Vöslau hatte nach Mitternacht sogar eine Sturmböe über 110 km/h. Vor allem im Osten des Landes sind aber weiterhin auch zahlreiche Orte ganz trocken geblieben und Regen wird auch in der nächsten Zeit höchstens in Form von Schauern kommen. Es stellt sich nämlich jetzt gemäßigtes Sommerwetter ein mit einer größtenteils trockenen Mischung aus Sonne und Wolken. Extreme Hitze um oder gar über 35 Grad ist in nächster Zeit jedenfalls nicht mehr zu erwarten.
1: Und die Bundeshauptstadt bzw. wir hier in Wien haben heute bisher nur wenig Sonne gesehen.
2: Ja, die sonnigeren Regionen sind heute eher im Westen Österreichs zu finden, speziell von Oberösterreich bis Vorarlberg. In Wien und Niederösterreich ziehen die restlichen Regenschauer aber jetzt zumindest ab. Schaueranfälle bleibt heute Nachmittag noch der Süden. In den Karawanken hat sogar schon kurz gewittert heute. 22 bis 30 Grad heute die Höchstwerte. Morgen wird es dann überall um etwa 2 Grad wärmer und der Sonntag generell überwiegend sonnig.
1: Und ein kurzer Ausblick bitte noch auf die kommende Woche.
2: Zeitweise sonnig und warm. Ende der Woche vielleicht noch einmal verbreitet heiß.
1: Dankeschön, das war das Mittagsjournal am 29. August. Für das Journalteam mit Martina Pecile Regie, Eckhard Braum, Technik und alle anderen Beteiligten verabschiedet sich Franz Renner. Haben Sie einen guten Tag.
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heiße Thomas. Hallo Thomas. Ich bin Stefan. Nett dich kennenzulernen. Auch nett dich kennenzulernen. Weißt du, was komisch ist? Hier ist Dienstag immer ziemlich leer. Echt? Diese Kneipe erinnert mich an eine Kneipe in meiner

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0: Es ist auch uns dann sehr wichtig, nochmal einen Rückblick zu machen. Unsere Kollegin Isabel Lustig war eine Montag dort.
1: Herzlich willkommen bei News and Information in Between, der Sendung, die dazwischen funkt und dich mit Neuigkeiten und Informationen rund um Diversität, Integration und Verständigung versorgt. Hier spricht Isabel und im heutigen Beitrag geht es um die 22. Afrika-Tage in Wien. Montag, 17.08.2026. Das Wetter früh am Morgen wirkt eher unfreundlich. Grauer Himmel, kühler Wind, niedrige Temperatur und etwas später gießt es in Strömen. Doch bis zum Eintritt um 14 Uhr hält das Wetter und es beginnt erst am späten Nachmittag wieder zu nieseln. Ich drehe eine Runde, um mir einen Überblick zu verschaffen und um zu sehen, ob Leute, die ich letztes Jahr kennengelernt habe, auch heuer wieder einen Stand auf den Afrika-Tagen betreiben. Während meines Rundgangs bin ich umgeben von vielen Besuchern jeden Alters, atme verschiedene Düfte von Kräutern, Gewürzen und Parfums ein und bestaune die bunte Ware, die angeboten wird. Schuhe, Kleidung, Schmuck, Kosmetik, Taschen, Essen und Getränke. Alles, was das Herz begehrt und nicht zuletzt auch flotte Musik aus allen Richtungen, die groß und klein zum Tanzen bringt. Mein erstes Interview an diesem Tag ist mit Cindy, die ich schon voriges Jahr auf den Afrika-Tagen interviewt habe. Ihr noch junges Unternehmen Shea Calm bietet handgemachte Naturkosmetik an, deren Hauptbestandteil Shea Butter ist, die sie aus ihrem Herkunftsland Burkina Faso bezieht. Mit ihrem Unternehmen verbindet sie die Herstellung von Naturkosmetik mit der Unterstützung und Förderung der Frauen vor Ort, die in mühevoller Schwerarbeit hochwertige Shea-Butter zum Kochen und für Pflegeprodukte herstellen und sich damit ein Einkommen sichern können. Doch hören wir selbst, was Cindy über ihr Unternehmen sagt.
2: Shea Calm, habe ich das richtig ausgesprochen?
3: Ja, hast du das ganz richtig ausgesprochen.
2: Bitte erklär uns noch einmal kurz, was du machst, was du herstellst.
3: Ich bin die Cindy, ursprünglich aus Burkina Faso und ich bin Kosmetikherstellerin aus Kärnten auch. Und da bin ich dabei bei Afrikatag mit meiner Marke Shea Calm Naturkosmetik mit der Shea Butter in jeder Ansicht. Das heißt, Lebensmittel, die rohe, der Shea Butter erkläre ich die Leute, was genau das ist. Man kann damit kochen, schmieren oder riechen oder was und immer, was man machen will damit.
2: Du machst ja nicht nur, soweit ich das voriges Jahr schon beurteilen habe können, tolle Kosmetik. Sie ist auch bio und alles selbst gemacht. Ich kann mich erinnern, du hast erzählt, du sitzt in der Küche.
3: Ja.
2: Jetzt noch immer?
3: Jetzt, Gott sei Dank, hat sich ein bisschen entwickelt. Jetzt habe ich ein kleines Labor, wo ich alles erstelle. Von der Küche langsam geht voran. Und jetzt habe ich ein kleines Labor, wo ich meine Shea-Butter weiterverarbeite, die reine Shea-Butter in Tiegel reintun und die Leute Workshops mache ich auch dabei. Und ja, die Shea Calm hat vegan und Bioprodukte. Das heißt, bei uns haben wir den Körpercreme, Handcremen, vielfältiger für Körperpflege, sogar mit Serum, mit Shea-Butter haben wir auch. Und die reine Shea-Butter als Lebensmittel.
2: Genau. Und es ist ja noch was Besonderes an dieser Shea-Butter. Woher beziehst du sie?
3: Ich beziehe das aus Burkina Faso, da komme ich her. Und die Shea-Butter kommt ursprünglich aus einem Baum, der Shea-Baum. Und dieser Baum muss 10 bis 25 Jahre alt sein, bevor der erste Frucht, was wir essen. Und wenn wir das essen, dann werden die Damen das verarbeitet. Das heißt, von erster Kern wird einfach verarbeitet bis zum Butter. Und da unterstützen wir auch die Damen in Burkina Faso. Dazu haben wir 400 Bäume angeschafft, teilweise Shea-Bäume, Mango-Bäume und andere Variablen. Ein Teil haben wir, sogar unten, ein Teil verschenkt man das und wir unterstützen auch die Damen unten in Burkina Faso.
2: Okay, du hast jetzt mehrmals die Damen in Burkina Faso erwähnt und dass ihr sie unterstützt. Was genau ist denn das Besondere daran, dass ihr mit diesen Frauen da zusammenarbeitet?
3: Das ist diese faire Bezahlung, weil meine Oma selber Shea Butter erstellt hat und ich weiß, wie heftig und wie schwer ist es, die Shea Butter hinaus zu kriegen. Und ich habe einfach gesagt, wir müssen das fair bezahlen und nichts nur so nehmen, weil sein günstig sein soll, sondern fair die Bezahlung, weil es eine Art ist Arbeit und auch die Natur unterstützen, weil da muss sein. Genau.
2: Weil so viele Jahre ein Baum, da muss man auch Geduld haben. Würdest du sagen, dass du ein geduldiger Mensch bist?
3: Ja, eigentlich bin ich sehr geduldig. Ich bin so wie ein Scherbaum. Geduld, langsam, geht voran, aber immer so die Glaube nie verloren. Und ja, ich bin echt ein Scherbaum, glaube ich, auch hin irgendwie. Ich brauche Zeit für alle Sachen und ich habe diese Geduld in mir.
2: Wie lange gibt es dein Unternehmen schon?
3: Jetzt mache ich das schon 3 Jahre. Ende 2023 bis jetzt bin ich immer noch dabei und ich hoffe, es wird weiter hinaufgehen.
2: Und du hast ein Labor, sagst du, weil ich kann mich erinnern, dass du mir vorher gesagt erzählt hast, du sitzt in der Küche und es ist viel Arbeit und Tag und Nacht, aber mit viel Liebe gelingt es. Ja. Und wenn du sagst, du hast jetzt ein Labor, hast du auch schon Mitarbeiter?
3: Nein, ich bin immer noch die Ersten. Mein Mann unterstützt mich dabei, innen her bei Verkauf und sowas. Aber die ganze Herstellung ist immer bei mir allein. Und ja, ich liebe es und deswegen, egal welche Uhrzeit es sein soll, bin ich in meinem Labor und dann höre ich, wenn es sein soll, bis 2 Uhr. Aber die Ergebnisse bin ich froh, die Creme zum Anfassen, zum Richten und zu sagen, das ist die Shekam-Produkte.
2: Abgesehen von Ausdauer, Geduld und Hartnäckigkeit und wahrscheinlich auch einer hohen Frustrationstoleranz, was braucht man noch als Unternehmer, würdest du sagen, für sein Startup?
3: Wie soll ich das sagen? Man braucht das Geduld, abgesehen von dem Ganzen. Ja, man braucht einen starken Rücken. Und wenn man allein ist, ist es auch okay. Man muss nicht immer einen starken Rücken, aber man muss mental sich richtig stark vorbereitet, weil es ist richtig hart. Es ist ein Weg, was man denkt, du arbeitest mehr als die andere. Und du bist selbst genau und ständig. Und keiner wird dir, es wird dir nicht so leicht geben. Das ist echt ein harte Nuss-Ding. Ja, was soll ich sagen? Ein Geld auf der Seite unbedingt liegen lassen. Weil ohne das, die Rechnungen wird noch mehr. Ja, man muss auf der Seite ein bisschen haben. Sonst wird Erdern zu Erdern.
2: Was ist deine Vision?
3: Unterstützen. Ich liebe es, was ich tue und ich hoffe, dass ich irgendwas bewegen kann. Nicht nur, ich hoffe ganz ehrlich, dass ich die Natur und die Menschen bewegen können mit meinen Shekam-Produkten. Die Natur im Sinn des Wortes, dass wir weiter pflanzen und nicht nur von der Natur nehmen. Das ist das Ziel von Shekam. Pflanzen wir weiter, was wir bekommen von der Natur und unterstützen wir uns gegenseitig. Egal, ob es in Burkina Faso oder in Afrika, unterstützen wir, ob es die Frauen oder die Kinder. Ein großer Traum von mir ist echt eine Kinderheim zu bauen. Das ist ein großer Wunsch. Oder Schule zu bauen, aufbauen. Und ich will diesen Impact setzen im Leben. Ich will einfach sagen, entweder hier unterstützt man die Kinder, weil es gibt viele in Not, oder in Afrika, man muss echt ein Auge daran haben. Und vergisst man nicht die Natur, weil es kommt alles zurück.
1: Cindy ist mit ganzem Herzen dabei, ein Unternehmen aufzubauen, das hochwertige Produkte herstellt, Frauen in Burkina Faso in ihrer Unabhängigkeit unterstützt und das auch an die Natur denkt. Das Startup finanziert die Pflanzung weiterer Shea-Bäume und die Creme sind in Glastegeln abgefüllt, die Cindy gerne wieder zur Wiederverwendung zurücknimmt. Die junge, dynamische Unternehmerin, der anscheinend nie die Energie ausgeht, zeigt mir noch ihr Sortiment und ich lasse mich gerne dazu verführen, mir ein paar von den Produkten zu gönnen. 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Eine weitere Bekannte aus dem Vorjahr ist Angelique, die sich sogar noch an mich erinnert und sich freut, auch heuer wieder von mir interviewt zu werden. Angelique, die Gründerin und Obfrau von Femme Mondiale, hat auch heuer wieder einen Stand auf den Afrika-Tagen, der verschiedene handgemachte Waren anbietet, die von Frauen in Entwicklungsländern hergestellt werden. Femme Mondiale kauft diesen Frauen ihre Erzeugnisse zu einem fairen Preis ab, um sie hierzulande anbieten zu können, zum Beispiel auf den Afrika-Tagen. Über die Entwicklung ihres noch jungen, gemeinnützigen Vereins erzählt sie mir auch heuer wieder etwas.
4: Also unser Verein, wir unterstützen Frauen weltweit. Also wir haben Projekte und jedes Jahr auch neue Projekte dazu, wo wir Frauen direkt unterstützen. Also es wird direkt die Sachen abgekauft von ihnen und die Frauen können somit schon fix mit dem Geld rechnen und somit ihr kleines Mini-Business aufbauen. Also es geht darum, wir haben so zwei Hauptkriterien, dass eben ein Projekt bei uns Frauen unterstützen muss und auch für in mindestens 50% der ärmeren Länder der Welt sein sollte. Also das sind so unsere Grundprinzipien und dann kann jeder Mitglied werden, jeder kann ein Projekt einbringen und ja, somit haben wir heuer, also dieses Jahr haben wir jetzt schon 6 verschiedene Projekte in 5 Ländern, unter anderem in Togo, Kenia, Tansania, Jemen und 2 in Kolumbien. Genau. Und das läuft eigentlich ganz gut und freue mich sehr, dass es auch so gut ankommt. Also eben hier auch auf den Afrika-Tagen. Das Publikum ist total begeistert, denn jeder, oh wow, voll schön, dass eben auch ein Verein, ein Gemeinnütziger hier sein kann und da eben auch wirklich auch direkt vor Ort unterstützt.
1: Wie lange gibt es euch schon?
4: Schon seit 2022, also jetzt sind wir schon im 4. Jahr.
1: Schon das 4. Jahr, ich kann mich erinnern, voriges Jahr, du warst ziemlich neu. Wie gut nehmen die Frauen in diesen ärmeren Ländern, mit denen ihr arbeitet, das an?
4: Sehr gut. Also ich muss sagen, jedes Mal, wenn wir eben anfangen, dann freuen sie sich schon mal sehr über diese Großbestellung sozusagen und dann wird halt eben dementsprechend produziert und es entfacht auch ein bisschen die Kreativität. Also unsere Schneiderin in Togo zum Beispiel, die schickt uns immer wieder mal andere Muster mit. Also so Haarbänder, die haben wir neu drinnen, die haben wir vorher nicht gehabt, die hat sie selbst entworfen und kommt da auch eben ein bisschen mit neuen Ideen daher.
1: Und so auf lange Sicht, wenn du sagst, da einen Verein gibt es seit 2022, was ist eure Vision, was wollt ihr erreichen?
4: Ja, also so viele Frauen wie möglich unterstützen. Also die Idee ist halt wirklich zu expandieren, mehrere Projekte aufzunehmen. Umso mehr gekauft wird quasi, umso mehr können wir auch neue Projekte starten. Und das ist so ein bisschen, wo wir hinwollen, ja.
1: Okay. Wo kann man außer auf den Afrika-Tagen eure Produkte noch beziehen?
4: Wir sind auch heuer am Spittelberg, am Blitzkindlmarkt noch vertreten. Und ansonsten, leider haben wir noch keinen Shop, aber wir schauen auch, dass wir vielleicht Kooperationspartner finden, wo wir dann auch mal in Shops vertreten sein können.
1: Und was ist so euer Herzensanliegen, wenn du sagst, die Damen unterstützen? Wobei wollt ihr sie unterstützen?
4: Damit sie selbstständig sein können, damit sie ihren eigenen Lebensunterhalt erwirtschaften können und eben nicht abhängig sind von irgendwelchen anderen Leuten.
1: Gut, und wenn du Radio Afrika als Medium für deine Botschaft nutzen möchtest, sei eingeladen, das jetzt zu tun.
4: Ja, ich freue mich sehr, wieder dabei zu sein und auch wieder mal eine Nachricht zu senden. Und ja, ich freue mich sehr, dass es eben solche Medien wie euch auch gibt.
1: Paolo, der den Verein tatkräftig unterstützt, hilft auch beim Verkauf der Waren und erzählt mir dabei etwas über sich.
5: Ich baue das alles, ich bin Teil von der Logistik mit der Papa von der Angelique, mit der Robert, Bobby.
1: Aha.
5: Und wir unterstützen die Angie ohne Profit, so wie das steht. Alles schön an Paolo Semedo.
1: Paolo, ja. Darf ich dich fragen, woher du kommst?
5: Portugal.
1: Aus Portugal, sehr schön.
5: Aber meine Eltern, bezüglich zum Afrika-Tage, meine Eltern sind aus Kap Verde.
1: Aha, sehr schön.
5: Kap Verde-Insel.
1: Ja, das ist ja sehr international. Und was führt dich von Kap Verde nach Portugal, nach
5: die
1: Wien?
5: Die Eltern sind von Kap Verde nach Portugal.
1: Aha.
5: Und ich bin geboren in Portugal. Und nach Wien ist wegen...
1: Wegen der Liebe, das
5: wegen
1: ist dann
5: Liebe,
1: oft, ja.
5: Ja.
1: Schön.
5: Und jetzt der Liebe zum Helfen für Mundial und zum Unterstützen die Damen.
1: Schön. Also du machst die Logistik und wie beteiligst du dich noch?
5: Helfe ich beim Verkaufen die ganzen Artikel, die schönen Artikel, die sie haben. Und bringe ich, wenn sie brauchen Unterstützung, verbringe ich meine Zeit da gern.
1: Mhm.
5: Und plaudere ich mit den Leuten und tue ich präsentieren die ganze schöne Artikel, das kommen von die 6 Projekte, die wir haben.
1: Und hast du das Gefühl, dass die Afrika-Tage helfen, das zu promoten, das bekannt zu machen?
5: Oh ja, ganz viel. Es ist das 3. Jahr, dass sie da sind und freut uns, dass wir Teil von den Afrika-Tage sind. Wir machen viele Freunde und die Leute freuen sich, dass wir dabei sind auch. So
1: gut.
5: Wie wir.
1: Super, vielen Dank. Paolo, deine Abschlussbotschaft.
5: Kommen Sie für die nächste, ich glaube, es sind noch 6-7 Tage von Afrika-Tage,
1: mhm,
5: bis 24. August. Kommen Sie uns besuchen, gibt es viele Sachen zum Kaufen, gibt es viel gutes Essen zum Kosten und Musik ist auch schön. Daneben ist der Donau zum Schwimmen, wenn es so heiß ist. Und ja, wir freuen uns auf Ihren Besuch.
2: Vielen Dank und viel Erfolg. Alles Liebe. Bye-bye. Ciao.
1: Nähere Infos findest du auf www.femmondial.org, schreibt sich FEMONDIAL. Daniel Romuald Bitou vom Kulturverein Afri Eurotext ist beschäftigt mit der Präsentation und dem Verkauf seiner Waren, sodass ich noch ein bisschen Zeit zum Flanieren habe und dabei auch gleich ein weiteres Mal dazu verführt werde, etwas zu kaufen.
6: Mein Name hier.
2: Schon wieder? Na gut, aber jetzt zum letzten Mal. Ich kann ja nicht dauernd was von Ihnen wegfuttern.
6: Danke sehr. Hätten Sie mir das gegeben, statt mal, weil
2: haben Sie mir vorher schon gegeben. Sehr gut.
6: Was
2: mit ich kann ja nicht dauernd, wenn ich jedes Mal, wenn ich vorbeigehe, kann ich ja nicht was essen von Ihnen.
6: Na
2: gut. Bin ich mir sicher. Sehr gut.
6: Hier, was? Was ein paar? Hast du Mandeln probiert?
2: Also die Mango ist köstlich.
6: Hast du Mandeln probiert? Mandeln sind so.
2: Ja, ich weiß, was Mandeln sind, danke.
6: Nein, ich meine, das kostet. Ja,
7: probier du mal, dann wirst meine, du ihn
6: Mandeln mit Brombeer.
2: Mit Brombeer?
6: Genau, das gibt es ja nur bei uns.
2: Also gut, dann geben Sie mir bitte was von den Mandeln mit Brombeer.
6: Aber was? Bei uns können Sie mich schon.
1: Das Geschäft Mohammed Alaeddin Mohammed, das diese süßen Köstlichkeiten verkauft, befindet sich in der Hohenbergstraße 34 im 12. Wiener Gemeindebezirk. Daniel hat noch immer keine Zeit für ein Interview, also nehme ich auf einer Bank ungefähr in der Mitte des Festgeländes Platz, um mich ein bisschen auszuruhen. Dazu komme ich allerdings nicht, denn sobald ich sitze, beginnt genau hier ein Trommelworkshop, den eine junge, fröhliche Kenianerin leitet und bei dem Menschen jeden Alters mitmachen.
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0: genieße die gute Musik und die positive Stimmung und sobald der Workshop vorbei ist, versuche ich mein Glück ein weiteres Mal. Dieses Mal hat Daniel Zeit für ein kurzes Interview über AfriEurotext. AfriEurotext ist ein Kulturverein, der eine Buchhandlung beinhaltet und es sich zum Ziel gesetzt hat, Europa und Afrika einander über das Medium Buch näher zu bringen. Weiters unterstützt der Verein auch Berufsbildungsmaßnahmen in Kamerun und möchte Europäern den afrikanischen Kontinent als lohnenswertes Reiseziel präsentieren. Umgeben von vielen Menschen und beschallt von schwungvoller Musik erzählt mir Daniel über den Verein AfriEurotext, den er leitet.
1: Ich sehe, der Stand hat sich vergrößert.
2: Erweitert, würde ich sagen. Ja, nicht nur wegen der weiteren Ideen, die wir quasi hier umgesetzt haben. Ja. Also es sind nicht nur Bücher, es sind dazu Lebensmittel aus Wäldern, Savannen Afrikas. Das sind Lebensmittel, die man trifft, wenn man Bücher der afrikanischen Literatur liest.
1: Wollen Sie uns noch einmal kurz erklären, was Ihr Verein AfriEurotext ist?
2: Ja, AfriEurotext, afrikanische, europäische Textualitäten, also Texte. Der Text, das Wort Text ist hier eine Metapher für das Leben. Mhm. Ein Text oder ein Roman besteht aus Buchstaben, aus Wörtern, aus Sätzen. Also was man als Bedeutung eines Textes nimmt, entsteht erst aus den Interaktionen zwischen diesen Buchstaben, Sätzen, Absätzen. Und genauso ist es auch für die Gesellschaft, für das Soziale. Das, was soziale Bedeutung benannt werden kann, ist nur das Ergebnis unserer Interaktionen zwischen menschlichen Beziehungen. AfriEurotext ist dann hier in Österreich sozusagen daran interessiert, also einen differenzierten Afrika-Diskurs zu veranstalten im Rahmen von Projekten, mit Veranstaltungen und vor allem durch Bücher, die Teil unserer Arbeit sind, die Mittel zum Zweck sind. AfriEurotext gibt es nicht nur hier in Österreich und Europa. Im Rahmen unserer Bildungsarbeit, wir sind auch daran interessiert, im afrikanischen Kontinent Verhältnisse dort zu ändern. Wir verfügen über eine Berufsausbildungsschule in Yaoundé, Kamerun und sind froh, dass diese Schule AfriEurotext Kamerun hier bei den Afrikatagen vertreten ist durch diese Lebensmittel, ja, wie gesagt, die man auch, wenn man Leser der afrikanischen Literatur drinnen trifft. Es sind Kolanüsse, es sind Okras, es sind Hibiskusblüten, es sind Erdnüsse und so weiter und so fort. Maniokblätter, Cassava, Wurzel und.
1: Seit wann gibt es AfriEurotext?
2: AfriEurotext existiert offiziell seit 2014 in Österreich als zunächst mal Verein, die Buchhandlung. Als Mittel zum Zweck zur Bücherei ist dazu gekommen. Ja. Eigentlich hat AfriEurotext eine längere Herkunft und tiefere Wurzeln seit meiner Zeit sozusagen in Kamerun als Student. Durch all diese Wege, die ich gegangen bin, hier nach Österreich gekommen bin für das Studium, im Rahmen sozusagen meiner Studienzeit. Also AfriEurotext ist nicht nur ich, Daniel Vitour, ich bin zwar ein wichtiger Player, aber viele weitere Player sind auch da drin quasi daran beteiligt und gestalten auch mit. Wir sind ungefähr hier in Österreich schon 11 plus Jahre und haben uns mit der Zeit bewährt. Wir sind nicht mehr wegzudenken, wenn es darum geht, afrikanische Literatur, Kultur, Kunst hier in Österreich wirklich zu besprechen, zu denken, zu gestalten. Und das heißt, wir haben unser Ziel erreicht. Ja? Und die Zukunft ist weit offen.
1: Sie haben Ihr Ziel erreicht. Ich nehme mal an, Sie haben aber noch mehrere Ziele. Was schwebt Ihnen noch so vor für die Zukunft? Was ist Ihre Vision?
2: Ja, für die Zukunft möchten wir also Kooperationen wirklich so ankurbeln, weitere Ideen umsetzen im afrikanischen Kontinent. Ja, dass wir ein bisschen die Geopolitik der Reise, des Reisens ein bisschen umkrempeln, dekonstruieren. Also man muss nicht nur nach London oder Washington reisen müssen. Ja, es gibt auch im afrikanischen Kontinent also tolle Plätze, die zu entdecken sind. Ja, ich möchte hier kein Land nennen, aber an verschiedenen Orten Afrikas gibt es viel, viel noch zu lernen. Also bitte Leute, bleibt nicht nur hier im europäischen Festland und versucht mal auf den afrikanischen Kontinent nicht nur aus Büchern zu lernen, sondern hinfliegen und dort erleben. Ja, beziehungsweise zu Erfahrungen kommen und zu den afrikanischen Kontinent anders, vielfältig, differenziert erleben.
1: Okay, ein starkes Abschlusswort für ein kurzes Interview, denn Sie haben ja schon wieder Kundschaft da stehen und haben gesagt, dass Sie nicht viel Zeit haben. Daniel, ich wünsche Ihnen und Ihrem Verein viel Erfolg für die Projekte. Ja. Und ich sehe es ja schon toll, dass der Stand gewachsen ist seit dem letzten Jahr. Ich danke Ihnen vielmals für Ihre Zeit.
2: Bitte sehr.
1: Und vielleicht haben wir nächstes Jahr ein bisschen mehr Zeit.
2: Genau, ja. Und vielen Dank auch für diese Sichtbarkeitsarbeit, die Sie machen. Ja. Das ist ein Teil der Bildungsarbeit, die Kulturvereine, unabhängige Radios machen. Und das muss man in Österreich wirklich schätzen lernen. Ja, anstatt kaputt reden.
0: Wenn du mehr über die Arbeit von Afri Eurotext wissen möchtest, dann gehe auf www.afrieurotext.at, schreibt sich AFRIEUROTEXT. Mit Sicherheit hätten die vielen anderen Menschen, die auch heuer wieder ihre Ware auf den Afrikatagen angeboten haben, auch einiges zu erzählen gehabt. Genauso wie jene, die dieses vielfältige

der digitale Humanismus versteht sich, dass wir, wenn wir Technologie entwickeln und nutzen, dass es um den Menschen geht und dass der Mensch im Zentrum dieser Entwicklung sein sollte. 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
2: Im Studio ist Felix Schneider-Stohr. Bundeskanzler Christian Stocker von der ÖVP hat seine Sommertour beendet und jetzt ein Video in den sozialen Medien veröffentlicht, in dem er aus seiner Sicht unbequeme Wahrheiten anspricht. Er nennt etwa Integration, das Gesundheitssystem oder die wirtschaftliche Lage. Die Hitze und Trockenheit diesen Sommer thematisiert er hingegen nicht. Veronika Mahler berichtet.
3: Er wolle das Pensionssystem gesamtheitlicher denken, sagt der Kanzler gegenüber Ö24. Vorbild sollen skandinavische Länder sein. Österreich könne etwa die Hälfte dessen, was aus staatlichen Betrieben an Gewinnen erwirtschaftet werde, in dieses Pensionsvermögen investieren und anlegen, so Stocker. Dabei ginge es um rund 700 Millionen Euro, die man pro Jahr langfristig investieren könne. ÖVP-Generalsekretär Markus Gstöttner rechnet mit einer durchschnittlichen Rendite von 5-6,5%.
4: Wenn man 30-40 Jahre bei einer durchschnittlichen Rendite anlegt, kann sich da über die Jahre ein Kapitalstock von knapp 100 Milliarden aufbauen. Und das könnte wirklich viel bringen, um das österreichische Pensionssystem nachhaltig abzusichern.
3: Aus dem SPÖ-geführten Finanzministerium heißt es heute dazu, man kenne den konkreten Vorschlag nicht und könne ihn daher auch nicht bewerten. Klar sei aber, dass der Vorschlag nicht im Regierungsprogramm vereinbart ist.
2: ÖGB-Präsident Wolfgang Katzian spricht sich für eine Ausweitung der Spritpreisbremse aus. Konkret setzt sich der Gewerkschafter für eine Abschöpfung der Übergewinne der Mineralölkonzerne ein. Der ÖGB habe die Forderung

0: nach der Einführung einer verbindlichen Margenregelung auch in die entsprechende Begutachtung hineingegeben, sagt Katzian im Ö1-Journal zu Gast. Nach dem millionenschweren bewaffneten Juwelenraub im Wiener Museum für angewandte Kunst werden die Sicherheitsvorkehrungen jetzt verschärft. Seit gestern sind für den Besuch der Glanzstücke-Schau Metalldetektoren im Einsatz. Besucherinnen und Besucher müssen jetzt auch Taschen und Rucksäcke abgeben. Indes geht die Suche nach den Tätern weiter. Nach den beiden Männern wird in Österreich und im Ausland gefahndet. Die Polizei hat Aufnahmen aus Überwachungskameras im Museum und in der Umgebung ausgewertet und ermittelt wegen räuberischen Diebstahls. Mehr als 680 Tote werden in Nepal und Tibet nach den verheerenden Sturzfluten mittlerweile bestätigt. Nahezu 3000 Menschen werden noch immer vermisst. Die Bedingungen für die Rettungskräfte bleiben aber extrem schwierig. Einsetzender Regen hat die Lage noch zunehmend verschärft. Miriam Beller berichtet.
1: Im strömenden Regen müssen die Rettungskräfte heute auf beiden Seiten der Grenze in Nepal und Tibet ausrücken. Brücken und Straßen wurden von den Fluten und Schlammmassen am Mittwoch weggespült. Oft können nur Hubschrauber Überlebende in Sicherheit bringen. Doch immer wieder müssen die Behörden die Such- und Rettungsaktionen aufgrund der schlechten Wetterbedingungen unterbrechen. Begleitet werden die Einsätze auch von der anhaltenden Sorge, dass ein durch das Hochwasser entstandener See weitere Erdrutsche auslösen könnte, auch wenn chinesische Behörden heute leichte Entwarnung geben. Satellitenaufnahmen würden zeigen, dass das Wasser langsam abfließe, berichtet das staatliche chinesische Fernsehen.
0: Die deutsche Regierung sieht offenbar Russland hinter dem Drohnenvorfall am Flughafen Leipzig. Berlin plane in den kommenden Tagen, Moskau offiziell für den versuchten Sprengstoff-Drohnenanschlag von Anfang August verantwortlich zu machen. Das berichten die Welt am Sonntag und das Online-Portal Politico unter Verweis auf mit dem Vorgang vertraute Personen, wie es heißt. Demnach sollen auch umfangreiche Maßnahmen angekündigt werden. Island stimmt heute in einem Referendum über die Wiederaufnahme von Beitrittsverhandlungen mit der Europäischen Union ab. Umfragen haben im Vorfeld ein knappes Rennen vorausgesagt. Ergebnisse werden in der Nacht erwartet. Das Land mit knapp 400.000 Einwohnerinnen und Einwohnern hatte nach der Finanzkrise 2009 den Beitritt zur EU beantragt. Die Gespräche wurden 2013 aber abgebrochen, als eine EU-kritische Regierung an die Macht gekommen ist. Norwegen trauert weiter nach dem Tod von König Harald V. Zehntausende Trauernde erweisen König Harald heute die letzte Ehre und haben vor dem königlichen Schloss in Oslo Blumen und Kondolenzkarten niedergelegt. Am Dienstag wird Thronfolger Håkon den vorgeschriebenen Eid auf die Verfassung ablegen. Die Bergung des in den Attersee gestürzten Propellerflugzeugs ist für heute abgesagt worden. Das teilt die Landespolizeidirektion Oberösterreich mit. So viel zu den Nachrichten und jetzt noch die Wetteraussichten.
2: Mit Sonne und Wolken geht der heutige Nachmittag zu Ende. Im Süden sind noch einzelne, teils gewittrige Schauer dabei, vor allem in Kärnten. Die kommende Nacht verläuft dann generell trocken, bei Tiefstwerten zwischen 9 Grad in manchen Alpentälern und 19 Grad in der Wiener Innenstadt. Morgen Sonntag überwiegt im ganzen Land der Sonnenschein. Ein kurzer Regenschauer taucht am Nachmittag am ersten im Bergland auf. Bei eher wenig Wind steigen die Temperaturen auf 24 bis 32, in 2000 Meter Höhe auf etwa 15 Grad. So viel zum Wetter von Gerald Holzinger.
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0: Was kann Musik, was die Literatur nicht kann? Warum vermag sie uns so unmittelbar zu treffen, zu trösten, zu erschüttern, manchmal sogar gegen unseren Willen? Diese Fragen werden wahrscheinlich auch in dem für heute geplanten Gespräch zwischen Andreas Pfeiffer und dem Schriftsteller Daniel Kehlmann besprochen worden. Aber aus unvorhergesehenen Termingründen kann dieses Gespräch erst im September stattfinden. Und wir müssen Sie diesbezüglich um Verständnis und noch um etwas Geduld bitten. Was kann Musik, was die Literatur nicht kann? Warum vermag sie uns so zu treffen, zu trösten, zu erschüttern? Das war ein Thema, über das im Jahr 2006 im Rahmen der Salzburger Festspiele der Schriftsteller, Filmemacher und Fernsehproduzent Alexander Kluge und der Musiker und Dirigent Nikolaus Hanukur sprachen. Und zwar im Rahmen der von Alexander Kluge für die Salzburger Festspiele initiierten Veranstaltungsreihe Magazin des Glücks. Es war die erste persönliche Begegnung der beiden. Themen ihres Gesprächs unter dem Titel »Glückliche und unglückliche Ausgänge bei Mozart« waren unter anderem das Wesen des Lachens, der Zusammenhang und Widerspruch von Oper und großer Literatur, die subversive Kraft der Musik und die Bedeutung von Gefühlen, Glück und Urvertrauen. Das Gespräch der beiden, das wir heute erstmals in voller Länge senden können, zeichnete sich durch Respekt, produktiven Widerspruch und Humor aus. Beide Gesprächspartner bewegten sich offensichtlich mühelos zwischen Bibelexegese, Musiktheorie, Literaturgeschichte, Psychoanalyse und Zeitgeschichte. Ein Händeklingeln im Saal wurde von Nikolaus Hanukur nicht nur als Störung, sondern auch als Anlass für eine Tirade gegen akustische Umweltverschmutzung genutzt. Aber das werden Sie selber hören können. Anregende 85 Minuten wünscht Ihnen Kurt Reisnecker.
1: Ich freue mich besonders, dass wir zusammengetroffen sind durch dieses Magazin des Glücks, diese Veranstaltung. Denn wir kannten uns nur indirekt. Ich weiß natürlich, was Sie machen, habe oft Musik von Ihnen gehört, habe Sie aber von Angesicht noch nie gesehen. Und auch unsere Arbeit ist sehr verschieden. Denn wenn einer mit dem Bleistift Geschichten schreibt und die addieren sich, ja, und dann werden sie gedruckt, dann hat das ja etwas Statisches. Das hat zwar den einen Vorteil, dass über mehr als 2000 Jahre Bücher untereinander Verwandtschaften bilden, nicht? Also, dass die Bücher eine Erhaltensform haben, die noch älter ist als die der Musik, ja. Aber das, was Sie machen, das beneide ich, ja. Das ist sozusagen Bewegung, Rhythmus, ja. Eine Architektur, die man nicht anfassen kann. Das kann man ja wohl sagen. Aber die man hören kann.
2: Ja. Anfassen. Es ist eigentlich in jedem Wort, was Sie sagen über Architektur, Rhythmus, das sind schon Fragen enthalten, die man fast in Buchform beantworten müsste.
1: Und das wollen wir ja nicht. Ja? Denn sehen Sie, mein Vater war Theaterarzt. Ja? Wenn meinetwegen eine Geburt gemeldet wird, unser Vater sitzt in der Oper, ja. Ja, im Stadttheater. Da muss ich heran, 6 Jahre alt, 5 Jahre alt, ihn warnen, rausholen. Ja? Und dabei hört man Fetzen von Oper. Das ist meine erste Erfahrung von Oper. Ja?
2: Haben Sie nie den Anfang und das Ende einer Phrase gehört auf Theater?
1: Damals nicht. Ja. Und sondern, ich wurde ja wieder rausgejagt. Nicht? Und wenn es meinetwegen Margarete von Gounod ist, ja, dann heißt es, der Junge darf doch nicht dazugucken mit unehelichem Kind und so weiter. Und aber es war wichtig. Ja? Mein Vater war wichtig. Ja? Er nahm die Oper wichtig. Ja? Und mein Auftrag war natürlich auch wichtig. Und da kommt man an die Oper heran. Und wenn mein Vater Rechnungen schrieb am Sonntag, ja, dann kam um 15 Uhr Meistersinger zum Beispiel. Das wird, ist nicht Ihr Fall.
2: Oh ja.
1: Meistersinger ist
2: ja,
1: gut.
2: Ja. Ist gut, natürlich. Ja. Klar. Ja. Unter bestimmten Umständen toll.
1: Toll. Wenn Sie sagen, unter bestimmten Umständen.
2: Ja, das traue ich mich ja nicht zu sagen. Ich finde es eines der größten Meisterwerke überhaupt des 19. Jahrhunderts. Aber die zweite Hälfte des Satzes kann ich hier nicht sagen.
1: Ja,
2: weil das steht dann morgen in der Zeitung und das es ist ja leider kein Privatgespräch.
1: Nein. Ich ahne etwas, vermute das, ich. Ja,
2: ja glaube ich nicht.
1: Nein. Wie gesagt.
2: Ich kann ja unter dem Siegel der Verschwiegenheit, ich weiß nicht, ist irgendjemand von einer Zeitung, da gibt es einen, sicher. Ah, die können alle jetzt nicht schreiben und lesen. Gut.
1: Lieber.
2: Soll ich es verraten?
1: Ja.
2: Jetzt ist auch schon wurscht, ja. Nein, es ist nichts Pejoratives, es ist meine wirkliche Meinung. Der Wagner hat mit Meistersinger eine fantastische Operette geschrieben. Und ich habe drei Anläufe gemacht, um sie aufzuführen. Und leider hat mich der erste Akt zurückgeschlagen. Aber ich bin ganz felsenfest überzeugt davon, dass es das ist und auch so aufgeführt gehört.
1: Was sagen Sie gegen Operette?
2: Ich habe nichts gegen Operette.
1: Denn es ist eine einzige komische Oper.
2: Ich bin ein Partisane der Operette. Komische Oper ist wieder was anderes.
1: Ja. Also es ist in der Hinsicht hat mich das auch immer gewundert, ja, weil die Warnarie ist ja nicht komisch. Die Straßenschlacht am Ende des zweiten Aktes.
2: Aber was ist komisch? Ja. Was ist komisch? Komisch sind die ärgsten Sachen sind komisch.
1: Ja.
2: Komisch sind überhaupt nur die ärgsten Sachen. Wenigstens so, wie ich das sehe.
1: Also ohne Fallhöhe keine Komik. Ja?
2: Ja. Haben Sie schon jemals über einen Sonnenaufgang gelacht?
1: Nein. Man sagt, die Sonne lacht, aber über den Sonnenaufgang habe ich nicht gelacht.
2: Wenn einer hier im Saal ist, der jemals über etwas anderes gelacht hat, wie über eine Gemeinheit, über Schadenfreude, dann ist er ein Wahnsinniger. Es gibt nichts anderes als, wer ohne Grund aus Freude lacht, aus Freude kann man nicht lachen. Ich weiß nicht, ob ich das hier sagen darf, aber aus Freude kann man nicht lachen. Und wir lachen natürlich gerne, weil wir ja gemeine Kerle sind. Aber aus Freude lächelt man, der Wahnsinnige und das Baby, die lachen aus Freude. Aber der normale Mensch nicht. Da muss erst ein Hofrat in den Dreck fallen. Das
1: finde ich aber sehr spannend, was Sie sagen. Wir sind ja hier im Thema. Ja, wir haben ja den Auftrag, ja, zum Magazin des Glücks, ja, Grundlagen des Komischen zu untersuchen. Ja. Und dazu muss das Lachen ja wahrscheinlich gehören.
2: Auf jeden Fall.
1: Ja.
2: Aber ich meine, mir fällt zum Lachen ein Satz. Erstens mal, was ist das älteste Lachen, was es gibt?
1: Von Kundry?
2: Viel älter. Das Lachen der Anna, der 90-jährigen Anna und der Frau des 100-jährigen Abraham, steht in der Bibel, im ersten Buch Moses. Und zwar sagt der Herrgott, sagt zum Abraham, dass er ein Kind kriegen wird und dass sich die Nachkommen dieses Kindes weit verbreiten werden. Und das hört hinter einer Mauerecke, hört das die 90-jährige Frau Sarah und lacht schallend. Und sagt dann, ich, 90-Jährige, soll noch einmal Wollust haben mit dem 100-Jährigen und zwei oder drei Kapitel später sagt der Herr zur Sarah, du hast gelacht. Und sie sagt, ich habe gar nicht gelacht, weil sie so eine Angst gehabt hat. Ich habe nicht gelacht. Und der Vater gesagt, du hast doch gelacht. Also das können Sie alle nachlesen im ersten Buch Moses. Und das ist das berühmteste Lachen. Und das ist der Prototyp des Lachens. Und das andere, ich sage dann nichts mehr über das Lachen, weil ich lache ja auch sehr gerne. Das andere war der Nietzsche, der hat gesagt, nicht durch Zorn, durch Lachen tötet man. Und das stimmt auch sehr. Also, das ist meine Einstellung zum Lachen.
1: Der Ferenczi, ja, hat entwickelt seine Genitaltheorie. Das heißt, wir eigentlich lebten vor Millionen Jahren in den warmen Urmeeren. Und diese 37 Grad in unserer Umgebung, ja, haben wir denn in uns aufgenommen in den kalten Zeiten. Ja. Und noch immer, ja, fühlen wir uns mit 37 Grad ganz wohl. Und tragen also gewissermaßen die Urmeere in uns. Ja. Und das sei sozusagen der Ursprung der Lustsuche oder der Sexualität oder der Genitalität. Hat dann aber, weil sie fürs Alltagsleben ist, solche Wollust, ja, permanente Wollust, unbrauchbar. Und deswegen wurde das auf die Geschlechtsorgane konzentriert und setzt die übrigen Organe für die Arbeit frei. Damit sind wir jetzt bei Ihrem Paradiesbeispiel.
2: Ich bleibe bei meinem Buch. Das Zitat, was Sie gebracht haben, ich zweifle alles an.
1: Oh, das ist korrekt. Es tut übrigens die Schlange. Also um in Ihrem Beispiel zu bleiben, ja, ist das eine sehr verdächtige Größe oder eine wohltuende? Was halten Sie von der Schlange im Paradies?
2: Es wäre ohne Schlange, wäre es jedenfalls zu uns nicht gekommen.
1: Ja, ich glaube.
2: Dann säßen wir jetzt nicht hier. Aber ich weiß, ich wurde einmal abgelehnt von einem Professorenkollegium vor 40 Jahren als Professor, weil in irgendeiner Zeitung gestanden ist, dass ich alles anzweifeln würde. Und man könnte so jemanden wie mich nicht auf die Jugend loslassen. Wurde im Professorenkollegium beschlossen und ich wurde abgewiesen.
1: Mit demselben Vorwurf wurde übrigens Sokrates sogar umgebracht. Ja, nicht?
2: Also. Daraufhin hat mich das Salzburger Mozarteum für 20 Jahre angeheuert. Und da habe ich anscheinend die Jugend nicht durch Zweifeln verdorben, sondern durch ich habe sie sogar angeleitet zu zweifeln. Ich habe ihnen gesagt, sie müssen mich so lange nach dem Warum fragen, so lange nach dem Warum fragen, bis ich sage, ich weiß nicht. Und das hat sich als Lehrmethode, als Unterrichtsmethode eigentlich bewährt. Deswegen, ich glaube keinem Historiker, außer er ist ein Dichter, dann finde ich das unter Umständen schön. Und es bedarf sehr harter Beweise, bis ich irgendetwas annehmen kann.
1: Ich muss beichten, wir haben schon vor der Mahlzeit hier, ja, schon ein kleines Brot miteinander gebrochen. Ja, und ich habe gemerkt, ja, also eine zu entschiedene Behauptung führt automatisch zum Widerspruch, ja, zur Nachprüfung.
2: Ja. Das dürfte stimmen, ja.
1: Nochmal, Magazin des Glücks. Ja, das ist die Überschrift. Das ist von Horvath, eine Revue, die er im Jahr 1932 für das Max-Reinhardt-Theater vorbereitet hat. Eine Revue der Dekorationen. Es ist eigentlich eine Abteilung Orient, ja? Eine Abteilung Lorelei Rhein. Also alle Kitschkulissen, ja, die es je gab in irgendeiner Operette oder leichten Oper, ja, sind hier erhalten geblieben.
2: Wurde das realisiert?
1: Nein, war zu teuer. Also das wurde war zu aufwendig geplant.
2: Das klingt so nach André Heller.
1: Ja, aber Horvath, André Heller wird es ja jetzt versuchen. Aber im Jahr 1932 hat man noch sozusagen als Abschied von der Weimarer Republik das Privileg, nochmal alles, was in den Scheunen in Mecklenburg, ja, und in den Silos des Deutschen Theaters vorhanden ist, aufzureihen. Er hat das wohl als Drehbühne geplant gehabt, ja, und es rückt immer rum, ja. Und ich habe den Inhalt nicht wirklich verstanden, außer dass eine Prinzessin dieses Etablissement, dieses Theater, dieses Welttheater retten soll mit ihrem Vermögen, und sie aber zweifelt, ob sie ihr Geld dort investiert oder in der Finanzierung eines Kriegs. Und sie entschließt sich zum Schluss, den Krieg zu finanzieren. Es ist eigentlich so ein bisschen die lustige Witwe, ja, nicht, von der man hier die Rettung von Pontevedrien, also Montemegreno, ja, erwartet. Ja. Er hat wohl alles, was es gibt an Operetten, Stoffen, ja, hier einmal versammelt, ja, im Magazin des Glücks oder Rumpelkammer des Glücks.
2: Kenne ich nicht, nein.
1: Ja. Danach ist das hier genannt, was wir hier veranstalten, ja, und wir sollen sozusagen uns über Glück unterhalten. Glückliche Ausgänge, unglückliche Ausgänge bei Mozart. Also für Barbarina zum Beispiel gibt es einen glücklichen Ausgang in dieser Szene, die mich immer wieder erschüttert.
2: Der ganze vierte Akt, der beginnt mit der Arie der Barbarina, gehört für mich zu den größten Rätseln der Kunst überhaupt. Die Barbarina singt eine Arie in F-Moll. Wir spüren heute nicht mehr, was F-Moll ist, weil wir das Gefühl für die Tonarten verloren haben, durch die Art, wie jetzt seit ungefähr 50 Jahren unsere Klaviere gestimmt werden. Aber sie ist in F-Moll und das ist die Tonart der maximalen, unübertrefflichen, unüberwindlichen Traurigkeit.

Und diese Arie ist das traurigste Stück, das ich kenne von Mozart. Ich kenne überhaupt nichts Traurigeres. Und der Text ist überhaupt nicht traurig. Das ist für mich das Beispiel für einen Subtext. Sie redet von einer Nadel, die sie nicht finden kann und ist so traurig, wie wenn sie das größte denkbare Unglück erleben würde. Also es wird hier, das hat auch mit der Handlung gar nichts zu tun, sondern es ist nur einfach Traurigkeit. Und auf diese Traurigkeit folgt eine Arie, die auch mit der Handlung nichts zu tun hat und nur sagt, alle Lebewesen können sich vertragen. Kein Hund beißt den anderen tot. Nur die Menschen können sich nicht miteinander vertragen. Das wird, man kann es natürlich beziehen auf das Geschehen in den drei Akten davor, wo man sieht, dass keine der denkbaren Beziehungen funktioniert. Alles wird auf komisch schreckliche Art, und deswegen, es ist einfach, für mich, das Komische ist nicht zu trennen vom, das Komische ist nicht lustig, das Komische ist nicht freudig, das ist einfach komisch. Und dann kommt als dritte Arie, kommt das Credo, das Glaubensbekenntnis des Basilio, der kurz gesagt sagt, ich will maximal durchs Leben durchkommen, das kann ich nur dann, wenn ich nicht rechts und nicht links anstreife, also ich muss stinken. Dann wird mir keiner nahe kommen, es wird mich keiner fressen, es wird mich keiner beißen und ich kann meine Geschäfte erledigen. Das finde ich auch irgendwo es ist die Arie mit dem längsten Text, die Mozart je komponiert hat, und es ist auch hier ein wirklicher Zusammenhang mit der Handlung nicht erkennbar. Und die nächste Arie ist der Verzweiflungsausbruch des Figaro über die Frauen. Ist zwar aus dem Geschehen der Oper verständlich. Das ist ja interessant, dass man die Arie der Barbarina, die Arie des Figaro und die Arie, die sogenannte Rosenarie der Susanna, dass man die immer irgendwie hineingenommen hat in die Handlung, weil das irgendwie geht. Mit ein paar Kopfständen geht das irgendwie. Aber es sind alle fünf Arien sind vollkommen selbstständig und sprechen über etwas, was in der Oper vorkommt, aber nicht mit der Handlung zu tun hat. Die Handlung setzt erst wieder ein mit dem Finale. Das ist eine so einmalige Situation, und so besondere Situation, wenn man bedenkt, dass der größte Musikdramatiker Mozart, der macht das nicht zufällig. Wenn wir sagen, ja, das passt dann nicht so richtig hinein, dann sind wir die Trotteln, weil wir es nicht verstehen. Dann müssen wir sagen, wir sollen suchen, nicht, na, dann lassen wir es halt weg. Und das ist die normale Reaktion. Sie sind auch zum Teil sehr schwer zu singen, aber jedenfalls an diesem Ort hier kann man das nicht weglassen.

0: Das ist ja das, was mich bewegt hat bei dieser Aufführung. Genauso wie mich sehr bewegt hat ihr äußerster Schluss. Der ist ja auch sehr seltsam hier in dieser Aufführung gewesen.
1: Das ist sehen, merkwürdig.
0: Sehen Sie, Lachen und Weinen sind darin miteinander verwandt, dass sie nicht wirklich beherrschbar sind und dass sie eigentlich nicht Gegenpole sind, sondern der Gegenpol heißt Starrheit. Starrheit, Unbeweglichkeit, sich nicht mehr bewegen. Und dass der Geist, der in dieser Oper, ja, also Cupido, ja, nicht, seine Macht verliert in der Schlussszene und sie nicht mehr auf ihn reagieren. Sie sind starr, sie sind fest, sie sind Charaktere geworden. Ja, und dann schlafen sie ein. Ja, das hat mich sehr erschüttert.
1: Das ist natürlich, darauf kann ich nicht antworten, will ich auch nicht antworten.
0: Es ist in der Musik auch angelegt. Das ist eine Doppelarchitektur.
1: Nein, es ist in der Musik absolut angelegt. Und das ist auch etwas sehr Merkwürdiges, gerade bei Mozart, dass er das Ende seiner Opern ist immer viel früher als das eigentliche Ende der Musik. Ja. Das heißt, mit der großen Bitte um die Verzeihung des Conte, die übrigens ja schon die zweite ist, er hat ja schon im Finale des zweiten Aktes auch um Verzeihung bitten müssen. Und jetzt kommt die große rührende Verzeihensszene, die die Contessa mit einem großen Ja beantwortet, aber doch so, es sind dann danach sind 4 Takte, in denen der aufmerksame Hörer hört, dass diese Szene in der Konstellation noch sehr, sehr oft stattfinden wird. Dass von einer endgültigen Verzeihung keine Rede sein kann. Und dann steht im Libretto zu einem lustigen Marsch, laufen wir jetzt alle, zum Klang eines lustigen Marsches. Und ich muss ehrlich sagen, da habe ich ein bisschen eingegriffen, nämlich ich habe versucht, diesen Marsch hörbar zu machen, weil ich habe den nie gehört. Ich habe diese Oper wirklich oft gehört und auch oft aufgeführt selbst und habe mir immer gedacht, wieso sagt er das da? Es sind ja einige Märsche in dem Stück an sehr zentralen Stellen und da machen sie Schwamm drüber. Lustiger Marsch hatten wir schon früher in Finales immer wieder und auch vom Figaro immer wieder, Schwamm drüber. Eigentlich hat diese Versöhnung uns nur noch, vielleicht noch trauriger gemacht, weil es zu der wirklichen Versöhnung aller ja nicht kommen kann. Und diese Schlüsse, den hat er gemacht bei Così fan tutte, nach der Hochzeit. Mit diesem schrecklichen Erwachen. Und den hat er gemacht nach Don Giovanni, nach dem Untergang des Don Giovanni. Und wo man dann das ganze 19. Jahrhundert diesen Schluss weggelassen hat und mit der Höllenfahrt die Oper beendet hat. Wodurch das einfach eine romantische Oper geworden ist. Und dieser Schluss, dieser letzte Schluss, ist was Arges? Nein?
0: Nein, ist richtig. Dieser Schluss?
1: Nein, aber ich habe jetzt Töne gehört da.
0: Ja, das müsste ein Handy gewesen sein.
1: Ach so. Ja, dann gehen Sie Quint, bevor es zu spät ist.
0: Aber das haben Sie vorhin auch gemacht. Da lachte jemand auf der Straße, ja? Also ein kleines Geräusch, ja? Horcht er, ja? Nicht? Als ob es zu einer Partitur gehört, ja? Nicht? Ja? Und so eben hier, ja? Dieser Ton passte nicht zum Text.
1: Das ist etwas, was ziemlich unangenehm ist, finde ich, überhaupt. Dass wir vollkommen rücksichtslos jetzt. Klar, wenn jemand hier das Handy nicht abgeschaltet hat, ich habe sowas nicht, aber das ist verständlich. Ich will jetzt nicht auf den Betreffenden losgehen. Aber wo immer wir sind, wir werden behämmert mit Geräuschen.
0: Und wir sind verantwortlich für die Töne, die wir hören.
1: Mit ganz leisen Geräuschen oft. Ich bin, Ich kann heute nicht mehr in ein Hotelzimmer gehen, ohne von, Sie hören eh da. Dann, die, Sie können in kein Hotelzimmer gehen, da brummt der Kühlschrank, dann reißen Sie den Stecker aus der Wand, hören Sie die Klimaanlage, dann schalten Sie alle Schalter ab, dann legen Sie vielleicht einen Polster auf die Klimaanlage, dann ist irgendwo anders noch ein hoher Pfeifton. Diese Geräte haben alle ganz hohe Pfeiftöne und zum Teil haben sie sogar zum Laufen des Gerätes Sinustöne. Das sind Töne ohne Obertöne. Und ich will solche Töne nicht in mein Gehirn hineinlassen und Sie sollten das auch nicht machen.
0: Nein.
1: Weil ich weiß nicht, was die bewirken. Ja. Und bei mir bewirken sie jedenfalls, dass ich unglaublich aggressiv werde, ja. Und wahrscheinlich bei Ihnen auch. Und jetzt, wenn jetzt nur deswegen, weil da alles voll mit solchen Tönen ist, das schwirrt ja. Es stört uns nicht. Wenn es stinkt, stört es uns, dann rufen wir den Bürgermeister an und sagen, er soll den Mist wegführen. Aber die Beleidigung durch Geräusche, Sie können ja nicht einmal mehr mit einem Lift irgendwo hinauffahren oder ich habe vor kurzem, hätte ich etwas einkaufen sollen, ich glaube zwei Semmeln oder was. Und ich bin fluchtartig wieder rausgekommen ohne Semmeln, weil es angeblich bringt die Leute dazu, mehr zu kaufen. Ich würde auch mehr kaufen, aber nur dann, wenn die dann nachher alles abdrehen würden.
0: Sehen Sie mal, wir können in keinem vernünftigen Hotel irgendeine Filmszene drehen, ja, weil die eine Dauerberieselung mit einer bestimmten Musik haben.
1: Ja, da ist wenig. Das ist schlimm.
0: Misuk nannte das Brecht. Ja, ja, ja, also es ist ja keine Musik. Ja, sondern es ist eine synthetisch zusammengestellte Tonfolge ohne Komponist. Ja, und das versaut alle Flughäfen, alle große Teile der öffentlichen Einrichtungen. Es ist schlimmer als Rauchen. Ja, nicht? Also es müsste eigentlich diese Art, also so wie es Rauchverbot gibt in öffentlichen Gebäuden, ja, müsste man also da eine Tonreduktion.
1: Wenn die Leute jedes Kaffeehaus oder jedes Restaurant verlassen würden und nichts bestellen würden, dann würde das sofort aufhören.
0: Ja.
1: Es würde kein Wirt würde das mehr machen, wenn niemand mehr.
0: Dann hätten sie aber eine Musikkultur, also wenn man Menschen sich so selbstbewusst und konsequent verhalten, ja.
1: Wenn ein braver Pianist im sitzt und spielt, das stört mich überhaupt nicht.
0: Nein. Jetzt nochmal zurück auf Mozart. Kinderwünsche sind ja erlaubt.
1: Ja.
0: Und ich hätte eigentlich den Kinderwunsch, wenn ich den Sechsjährigen in mir höre, dass der Mozart nicht so früh gestorben wäre. Und ich habe heute Morgen mit dem Arzt hier der Salzburger Festspiele gesprochen. Der hätte ihn retten können in dem Jahr. Ja? Denn so schlimm war es nicht. Ja? Die Medizin ist fortgeschritten inzwischen.
1: Naja.
0: Und wenn ich mir das vorstelle, dann hätte ich doch wieder einen weiteren Wunsch frei, dass nämlich der Wunsch Goethes in Erfüllung gegangen wäre, dass man den Faust unter besonderer Betonung des fünften Aktes des zweiten Teils von Mozart komponiert vorfände. Wäre das vorstellbar? Gekonnt hätte das.
1: Ich glaube nicht.
0: Nein.
1: Ich glaube nicht. Es ist sehr vorstellbar, was der Schumann gemacht hat mit dem zweiten Teil vom Faust.
0: Ja.
1: Und zwar finde ich das kongenial. Ah. Wirklich kongenial. Ja. Das gehört zum Größten, was ich kenne, über Faust. Eigentlich zum einzigen wirklich
0: der
1: Großen.
0: Der Chor der ungeborenen Kinder.
1: Der kommt nicht vor bei Schumann.
0: Nein.
1: Aber nein. Nein. Entschuldigung. Der Schumann hat eine schlafwandlerische. Er musste ja die Faustszenen in eine Konzertlänge hineinbringen.
0: Ah ja.
1: Und da hat er nicht das. Er hat die Szenen, wo es um Scheitern und um Erlösung geht. Diese Szenen hat er komponiert. Ich finde es fehlt die großartigste Auseinandersetzung mit Goethes Faust. Von der Seite der Musik her, die ich kenne, aber es darf dazu nichts gezeigt werden. Man darf das nicht szenisch sehen. Das muss alles sich in der Illusion und in der Fantasie abspielen und das ist einfach großartig. Ich glaube, Mozart hätte große literarische Texte nie vertont, weil es gibt einen unüberwindlichen Konflikt der Künste. Und ein Ein Lied ist etwas anderes. Ein Lied ist etwas anderes, da sind vier Textzeilen. Aber ein Theaterstück, das gibt unüberwindliche Widerstände. Und es war für Mozart war ganz bestimmt der Ponte eine weltgeschichtliche Ideallösung, genau wie beim Monteverdi die Rinuccini und Badoaro und die Dichter, mit denen der gearbeitet hat, die eben auch nicht der Quarto d'Asso waren und die ganz Großen. Und Stefani für die Entführung, Schikaneda für die Zauberflöte, ein Himmelsgeschenk. Also da wäre der Goethe falsch am Platz.
0: Falsch am Platz, der ist fertig sozusagen.
1: Ich finde, ja? Die passen nicht zusammen. Ja. Und
0: Aber er wollte es. Er schreibt ja reichlich Korrespondenz, dass er sich vorstellen könnte.
1: Ja, ja? Goethe kann ja. sich, aber der ja. Goethe, wie der Mendelssohn den Goethe besucht hat, ja. hat er ihm einen ganzen Tag lang am Klavier vorgespielt, die Musikgeschichte, und da hat sich auch Goethe geäußert. Also ich...
0: Gut, gut. Gut, also ich muss nachher ein bisschen für die Literatur wieder kämpfen, nicht? Also, aber in dem Punkt gebe ich Ihnen recht.
1: Aber ich bin ja für die Literatur, nur ich bin nicht für die vertonte Literatur.
0: Gut. wenn Sie einmal Figaro, ja, im Geiste Horvaths weiterdichten, das hat jetzt nichts mit Musik zu tun. Weil ja Mozart nicht nochmal da war, der hätte in der Zeit des Terror. Ja, möglicherweise den Figaro zweiten Teil machen können. Figaro ist inzwischen Vorsitzender eines Revolutionsgerichts. Ja, er ist mühelos in der Lage, ja, den Grafen zu verurteilen, die Gräfin an sich zu nehmen. Ja, und könnte jetzt Bigamie mit Susanne und Gräfin betreiben. Könnte er.
1: Ja.
0: Tut's nicht. Ja, das finde ich das Gute an diesem Charakter. Ja, vielmehr folgt er denen, ja, als Emigranten nach, über den Rhein hinweg, nach Koblenz. Ja? Und noch immer jeden Morgen kommt Figaro und macht dieser Gräfin die Haare. Liebe. Ja? Finde ich eigentlich eine wohltuende Form von Zuwendung.
1: Vielleicht Professionalität?
0: Und Liebe auf Professionalität gegründet ist etwas Wunderbares. Ja? Nicht? Also darin finde ich diese Sammlung
1: an... Der kann nichts anderes. Das ist der alte Profi.
0: Aber es ist doch liebevoll, es ist innig, es ist intim. Ja? Also wenn man die Haare einer schönen Frau macht, ja, das ist ja durchaus intim.
1: Ja, stimmt.
0: Er berührt sie, ja. Ja? Nicht? Er pflegt sie, sie fühlt sich wohler. Also irgendwie finde ich diese Art von Liebesbeziehung etwas sehr Schönes. Ja, und die Zeitgeschichte kann, die Geschichte ist von Horvath hier.
1: Ja.
0: Nicht? Ja, kann eigentlich dieser Konstellation, dieser Vierer-Konstellation gar nichts anhaben.
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0: Wenn Sie mal nehmen Romeo und Julia oder alle anderen Nachfahren der Romane oder Verse Petrarkas oder Tristan und Isolde, dann können Sie ja sagen, Kinder haben die nicht gekriegt. Ja? Das heißt, eine Menschheit gegründet auf das Ideal der romantischen Liebe, das Ideal, das in den dritten und fünften Akten der Oper hauptsächlich gefeiert wird und zum Tod des Soprans führt, ja, ist eigentlich für die Menschheitsgeschichte nicht aussichtsreich. Hätten wir so dauerhaft gelebt, dem angehangen, ja, wären wir nicht übrig geblieben.
1: Aber die Oper hat ja nicht uns angeleitet, wie wir uns vermehren sollen.
0: Das ist wohl richtig. Andererseits ist sozusagen die ganz große Oper, die Darwin beschrieben hat, ja, also sozusagen das Leben,
1: ja.
0: Nicht? Doch auch wieder etwas, was sehr darstellenswert ist. Warum muss Oper eigentlich mit dieser herrlichen Musik zum Teil Dramen entwickeln, die offenkundig Irrtümer des Lebens konzentrieren, Unglück inflationieren? Also ein Magazin des Glücks in Form eines Opernführers, ja, wo alle 80.000 Opern niedergelegt werden, könnte ich nicht schreiben.
1: Natürlich nicht, nein.
0: Aber
1: auch die Dramen, wenn Sie die Dramen von Shakespeare nehmen.
0: Auch schlechte Lebensanweisungen, ja. Ja, als Arbeitsanweisung Macbeth meinetwegen. Ja. Ja, nicht? Ja, das ist selbst für Tyrannenmord oder Königsmord ein falsches Beispiel.
1: Ja.
0: Ja. Und auch sie kriegen keine Kinder. Ja. Hamlet. Ja. Lear kriegt Kinder, ja, aber vergebens. Ja, sie bringen ihn um. Also es ist furchtbar. Und ich muss sagen, also wir sind ja hier in der Veranstaltung Magazin des Glücks, ja, und forschen, nicht? Also und zwar nicht nur nach den Grundlagen des Komischen, sondern nach Lietophine mit Grund, ja. Also ohne Rabatt gegenüber der Bitterkeit. Ernstzunehmendes
1: das Glück. Das Lietophine.
0: Ja.
1: Also das der glückliche Ausgang der Oper und die Sehnsucht nach dem Glück im Leben, das sind zwei meiner Meinung nach überhaupt nicht übereinstimmende Dinge. Da, im einen Fall hat es damit zu tun, dass man einen Menschen nicht nach Hause schicken kann, nach einem erschütternden Erlebnis, nachdem er vielleicht in Abgründe geblickt hat, vielleicht in einen Spiegel geschaut hat und gesehen hat, was mit ihm los ist wirklich. Wenn man in den Spiegel schaut, sieht man ja normalerweise nichts sehr Schönes. Und dann kommt noch etwas. Wenn man den so mit diesem Schrecken in den Straßenverkehr schickt, kann es sein, dass der vom nächsten Auto überfahren wird. Man spielt noch ein Menuett.
0: Um ihn zu retten.
1: Ja, ja. Alles beruhigt sich, die Verspannungen nehmen ab und jetzt kann man ihn entlassen. Es ist doch nicht.
0: Das ist eine Barockoper, was Sie jetzt beschreiben. So würde es Händel machen, ja, nicht?
1: Ja, alle Barockkomponisten haben, wenn sie dramatische Instrumentalmusik geschrieben haben,
0: yeah,
1: als letztes Stück ein Menuett. Ja. Das heißt, der große Applaus ist vorher.
0: Ja.
1: Der Ausschmeißer, man spielt das jetzt nicht so, weil man sagt, das Effektstück muss am Schluss sein. Aber im Gegenteil, das Stück, das den Menschen wieder in seine Alltagstauglichkeit, es muss wieder in das Maß geben, er muss wieder für den Alltag taugen. Das muss am Schluss gespielt werden. Und ein bisschen etwas von dieser Funktion haben diese Lietophines. Weil die Werke selbst haben kein Lietophine. Und ich brauche irgendetwas, um weiterleben zu können und auch um das zu verarbeiten, was ich erlebt habe. Das muss ja erst Folgen haben, das muss ja Wirkung haben. Wir gehen ja nicht in die Oper, nehme ich an, nur um irgendwas Angenehmes zu essen, also durch die Ohren genussreich zu speisen, sondern wir wollen ja etwas erleben.
0: Erschüttert werden, also in Bewegung geraten, nicht?
1: Ja.
0: Ja? Also in einem Leben voller Verstandesvorschriften. Nicht? Ich muss ordentlich meine Bilanzen einhalten. Ja? Ich muss meine Frau lebenslänglich lieben, obwohl ich nur eine Zeit verliebt war. Ja? Nicht? Und erst später erfahre ich, dass ich sie doch liebe und so weiter. Ja? Also dauernd gängelt der Verstand. Ja? Und offenkundig ist sowohl die Lachlust, ja, eine Vorrichtung, ein Partisan gegen die Verstandeskräfte, wie die Erschütterung in der Oper. Ja? Aufgrund unvernünftiger Handlungen bei Verdi, also Troubadour ist nun wirklich eine unvernünftige Handlung.
1: Die Erschütterungen entstehen nicht in erster Linie aufgrund der Handlung.
0: Nein.
1: Sondern die Erschütterungen entstehen aufgrund der musikalischen Entwicklung.
0: Haben Sie recht.
1: Wenn Sie etwas sehr Trauriges erleben und Sie meinen, Sie können damit ganz gut fertig werden, ohne dass jetzt alle Menschen das bemerken und dass Sie jetzt richtig losweinen. Hören Sie 5 Takte Musik. Da können Sie noch so stark sein und Sie werden sofort weinen.
0: Ja.
1: Die ganze Trauer bricht heraus. Was für Schleusen öffnet das? Da brauche ich gar keinen Text dazu. Das geht gar nicht nur mir so, das geht jedem von Ihnen so, das geht überhaupt jedem Menschen so, außer denen, die überhaupt nichts mit Musik zu tun haben und die sind sowieso zu bedauern. Ja, das finde ich jetzt, das finde ich jetzt ehrlich gesagt nicht mehr komisch, weil das hat zu tun damit, dass die haben ja deshalb nichts mit Musik zu tun, weil unsere Erziehungssysteme immer mehr in diese Richtung driften. Ja. Das muss weg und das muss weg. Turnen braucht man nicht und Musik braucht man auch nicht. Und entweder Musik oder Zeichnen. Oder bildende Kunst oder Musik. Aber das ist ein anderes Thema.
0: Es gibt hier in Salzburg eine sehr schöne Aufführung von Nestroys Höllenangst. Ja? Es sind da zwei Szenen, zwei Bilder, ja, die man einfach, also ich kann sie nicht vergessen. Das eine ist, wenn der Oberrichter, ja, mit viel, also wie ein Teufel, ja, hereinstürzt und es kommt zu einer Verwechslung, übrigens wie bei Horvath, ja, in der Revue. Und zweitens, dieser Wendelin, ja, der Held, versäumt wegen seiner Obsession, dass ihn der Teufel, dass er einen Vertrag hätte mit dem Teufel, versäumt die Revolution, ja, die so im Hintergrund stattfindet. Ja, starke Bewegungen und alle haben zu tun mit dem Begriff Teufel. Was sagt für Sie dieser Begriff Teufel? Was ist das? In der Oper kommt es ja vor. Und irgendwohin wird ja Don Giovanni verbannt. Wo geht er hin?
1: Ja, also mir sagt Teufel schon etwas, aber in der Oper kommt es vor. Ich meine,
0: Roboter.
1: Ja. Ich habe mir gleich gedacht. Aber ich denke jetzt
0: auch Nestroy.
1: Ich denke jetzt unter Oper denke ich jetzt an bedeutende Werke. Bei Monteverdi kommt kein Teufel vor. Bei Mozart kommt kein Teufel vor.
0: Cavalli kommt kein Teufel vor.
1: Nein. Verdi kommt kein Teufel vor.
0: Karl Maria von Weber, der Freischütz.
1: Da Ähnliches. Das ist nicht der Teufel. Das ist nicht der Teufel.
0: Der aber Samuel, ein Abgesandter.
1: Samuel ist nicht der Teufel. Okay, aber einfach, wir können ja nicht umhin zuzugeben, dass wir alle eine böse Ader haben. Wir sind nicht einfach nur gut. Sonst gäbe es ja keine Gerichte und keine Streitigkeiten und gar nichts. Also, wir sind nicht einfach nur gut. Und in verschieden großen Ausmaß, in verschieden hohen Maß, Schlechte, dieser Drang zum Schlechten, zum Schaden, jemanden nicht Gutes zu tun, sondern Schlechtes. Diesen Drang kann man doch wunderbar mit dem Namen Teufel bezeichnen.
0: Da haben Sie recht. Können Sie sich vorstellen, dass Sie Othello von Verdi dirigieren?
1: Ja.
0: Und da ist ja der Iago sozusagen ein Bekenner, ja, der Schadensstiftung. Was er übrigens bei Shakespeare so nicht ist. Ja. Es ist bei Verdi und Boito nochmal übertrieben, zu einem Prinzip gemacht, ja. Aber dieser Mann ist ein Intrigant, ein Genie der Intrige. Ja? Sehr aufwendig übrigens.
1: Ich meine,
0: der kriegt auch keine Kinder.
1: Die wirklich bösen Figuren gibt es natürlich überall.
0: Ja.
1: Ich meine, die könnte man alle mit Teufel bezeichnen, angefangen von Mephisto. Ja. Das Tartüff und also. Ja.

0: Aber das werden sie nicht immer so einfach haben. Aber in dem Fall ist es so. Ja, ich glaube aber.
1: Wenn ich irgendetwas mache, wenn ich im Auto sitze und ich mache irgendetwas, was ein anderer nicht gerne hat, kurbelt der sofort sein Fenster runter und schreit mich an.
0: Ja, das ist aber noch nicht teuflisch.
1: Ah.
0: Also ich glaube, dass in uns wir etwas...
1: Ein guter Mensch, Sie glauben, der heilige Franziskus würde sein Fenster runterkurbeln?
0: Und nein, aber der fährt
1: nicht
0: Auto.
1: Die Mutter Teresa und...
0: Ich halte für ausgeschlossen, dass er am Autoverkehr teilnimmt. Ja.
1: Der
0: Salzburger auch. Umweltverpestung ist ihm fremd. Ja, das ist schon hier ein Talkessel, also wo sich das sehr sammelt. Ja, ich würde so sagen, außerdem kann man nicht parken. Also ich möchte es nicht verfeinern, aber der heilige San Franziskus ist sehr weit gegriffen. Ja, da müssten Sie mir näher liegen.
1: Ich glaube, dass man Situationen nur dann klar machen kann, wenn man weit greift, wenn man wirklich den Extremfall sieht, dann sieht man, aha, wenn es im Extremfall nicht stimmt, dann stimmt es im Mittelfall genauso nicht. Also ich habe die Tendenz, dass wenn etwas unklar ist, den Extremfall im Plusbereich und den Extremfall im Negativbereich zu erforschen, dann weiß ich ziemlich genau, wie ich es im mittleren Bereich sehe.
0: Wenn Don Giovanni dort sozusagen stürzt, ja, das geht doch irgendwie in eine Feuerlohe hinein. Ist es so?
1: Von Anfang an.
0: Von Anfang an.
1: Ja.
0: Jetzt ein Vertrauensmann.
1: Da hört man mit dem ersten Ton der Ouvertüre, ja, hört man, wo das hingehen wird.
0: Aber es ist heiß. Ja?
1: Ja.
0: Die Hölle ist heiß. Also katholisch gewissermaßen überliefert.
1: Ich könnte nicht sagen, ob sie heiß ist oder kalt. Aber
0: auf jeden Fall abgründig.
1: Ja.
0: Aber wenn ich einen literarischen Vertrauensmann hier heranziehen darf, Dante.
1: Ja.
0: Und er beschreibt, wie er mit genauer Besichtigung, begleitet von Vergil,
1: ja,
0: hier direkt unter dem Tempelberg liegend, ja, den untersten Teil der Hölle besichtigt.
1: Ja, das ist kalt.
0: Wie bitte?
1: Dort ist kalt.
0: Das ist eben das Interessante. Das heißt, Luzifer, ja, nach seinem Sturz, wie ein Geschoss, dringt er von der pazifischen Seite in den Erdball ein und bleibt in der Mitte hängen. Und zwar in einem Eissee, weil Gleichgültigkeit tötet. Die Mörder sind da gar nicht, da sind nur die Verräter. Ja? Also er verschlingt sozusagen der Teufel Brutus, Judas und Cassius wahrscheinlich. Ja? Also noch einen weiteren Römer. Ja? Und die werden auf Dauer verzehrt, weil sie Verräter sind. Ja? Deutlich höher und privilegierter kommen die Blutsäufer, die Mörder und so weiter. Ja? Ja. Aber Gleichgültigkeit tötet, das ist eigentlich das, was er sagt. Das ist die Hölle. Ja? Die Hölle ist kalt. Ja? Und das finde ich zum Beispiel interessant. Ja? Und wenn ich sozusagen mir einen Teufel vorstellen soll, den ich zu aufwendig finde fürs praktische Leben, ja? Zu konzentriert in der Bösartigkeit. Ja? Also stellen Sie sich mal vor, das müsste der immer zu durchhalten. 12 Jahre kann er es durchhalten. Ja, aber länger doch nicht.
1: Ne, die wechseln ab.
0: Ich glaube, das ist das Problem.
1: Schichtdienst.
0: Ja. Schichtdienst, aber nicht mehrheitsfähig. Das heißt, also irgendwie Mehrheiten bilden sie nicht.
1: Aber der Teufel ist ja ein Prinzip.
0: Ja, das stimmt. Das stimmt. Wenn Sie einen Komponisten hätten, ja, wie könnten Sie dieses Prinzip musikalisch ausdrücken? Höllenmusik. Also bei Goethe steht mindestens 10-mal Höllenmusik. Als Regieanweisung. Was er meint, weiß ich nicht.
1: Ich glaube, dass alle großen Komponisten das geschrieben haben. Und es haben alle großen Musikdenker haben die Frage gestellt, ob man so eine Musik schreiben darf und ob man dem Hörer dem aussetzen darf. Also der Blick in den Abgrund ist wahrscheinlich dadurch, dass Musik arbeitet ja subversiv. Alle Texte arbeiten mit Worten, dass versteht man, was gesagt wird. Die Musik dringt ein. Und ich kann nicht, außer dass ich mir die Ohren zustopfe, die Inhalte der Musik kann ich nicht von mir abwehren, wenn ich die Sprache der Musik verstehe. Das heißt, die Musik ist wirklich gefährlich. Und

0: ist wunderbar in der Wirkung und gefährlich in der bösen Wirkung, was ja immer wieder mal erkannt worden ist. Und wie komme ich da drauf jetzt?
1: Aber ich finde das so interessant, was Sie sagen. Denn wenn Sie überlegen, dass die Lyra, ja, ja. Die entsteht nach dem antiken Mythos aus einer Sehne im Hals des abgeschlagenen Kopfes der Medusa. Ganz unheimliche Herkunft. Während die Flöte von der Natur kommt. Ja? Und hier sind schon am Anfang der Musik zwei Prinzipien. Ja? Eins, das Glück bringt und eins, das sehr gefährlich sein kann. Das Gewalt hat über die Menschen. Ja,
0: ja, ja. Das ist, man könnte sagen, die Musik hat fast in, es gibt keine Kultur ohne Musik. Das ist schon einmal etwas. Wo immer Menschen leben, gab es Musik. Ja.
1: Aber sie ist nicht nur tröstend.
0: Die hat zu tun immer mit dem Kult, mit der Religion, und sie hat immer zu tun mit dem Krieg. Und da geht es immer darum, eine Trommel muss mich stark machen und den anderen ängstigen. Ja. Also die Frage ist immer, jedes Instrument, jedes Musikstück ist immer für etwas, die eigenen ermutigen und den anderen Angst machen.
1: Das ist eine.
0: Das ist der Komplex der Kriegsmusik. Da kenne ich keine andere Wahl. Die geht immer für etwas und dieselbe Musik für etwas und gegen etwas. Und das muss ich sagen, ich bin alt genug, ich habe das selbst noch erlebt, wie das benutzt worden ist. Und die andere Musik, die ist heilig.
1: Und sie vermag zu trösten.
0: Die vermag Wunder zu tun, die vermag zu verwandeln. Aber diese beiden Arten von Musik durchdringen einander. Sie sind nicht sauber voneinander getrennt. Also es geht das eine ins andere über im Verlauf der musikalischen Entwicklung.
1: Also der Orpheus, der Sohn des Apoll, interessanterweise. Ja, ich hätte nie gedacht, dass Apoll ja einen musikalischen Sohn hätte.
0: Mit der Syrinx.
1: Ja. Und jetzt, dieser Orpheus ist in der Lage, den Höllenhund ja, zu rühren. Ja?
0: Sogar den Charon, die totale Gleichgültigkeit. Der stellt die Gleichgültigkeit, der sagt, mich rührt überhaupt nichts, sagt er sogar im Monteverdis Orfeo.
1: Dann wird er zerrissen von den thrakischen Frauen. Ja? Und sein Kopf geht über die Flüsse Griechenlands, übers Mittelmeer, bis zur Insel Lesbos, interessanterweise. Ja? Und immer noch sinkt er. Es ist nur noch der Kopf übrig. Ja? Ich finde, was die Griechen da von der Musik sagen, ist sehr unheimlich. Ja?
0: Ja, ja. Das ist aber dann natürlich von unserer Musik übernommen worden, zum Teil.
1: Ja. Unter Missverständnissen. Also es ist übernommen worden aus dem Schriftgut, nicht? Nicht mit der vollen Grausamkeit. Also in Orfeo meinetwegen, bei Monteverdi, kommt dieser zweite Teil des Orpheus ja nicht vor.
0: Es kommt nur nicht vor der singende Kopf.
1: Ja.
0: Aber der zerrissen wird von den Mänaden, kommt vor.
1: Kommt vor.
0: Ja. Es wird nur meistens nicht gezeigt, aber es kommt nach dem gemeinsamen Gesang mit seinem Vater Apollo, kommt eine Musik von rasenden Mänaden, die das zerreißen, in Stücke reißen, durch die Frauen darstellen.
1: Ja. Aber das beleuchtet nur, ja, wie alt diese doppelte Herkunft der Musik ist. Ja?
0: Ja.
1: Sie ist nicht harmlos. Ja, nicht?
0: Nein, sie ist nicht harmlos, weil sie eben subversiv ist.
1: Ja.
0: Ich kann nie sagen, warum, was mich jetzt da zu dem oder jenem bewegt hat. Es ist auch sehr interessant, mir sind drei politische Ereignisse bekannt, die das erkannt haben. Und das erste ist die Französische Revolution. Die haben gesagt, Musik hat das und das zu bewirken. Also ich, das will sie jetzt damit nicht langweilen.
1: Ja, das ist aber interessant, ja? Denn es gibt keine langweilige Musik, ja, da, als die französische Revolutionsmusik, darf ich das so sagen?
0: Ja, das ist aber nicht die französische, die dann aufgrund der französischen Revolution entstanden ist. Ja. Das ist die Musik, von der wir leider Gottes heute noch zehren. Denn die haben gesagt, das alte Verhältnis, ein Meister bildet einen Gesellen aus, so wie es in jedem Handwerk ist. So war das bei den Musikern und die begabten Menschen sind zu den besten Meistern gegangen und haben sich da ausbilden lassen. Das ist zu gefährlich, weil was der da lernt, das infiltriert die Hörer, das muss vom Staat geordnet werden. Und daraufhin hat der französische Staat, der Revolutionsstaat, das Konservatoire gegründet.
1: Ah, ja.
0: Und es durfte niemand mehr privat ausgebildet werden. Das Konservatoire hat eine Methode für jedes einzelne Instrument entwickelt, mit dem Ziel, nicht mehr die Musik als Sprache wie bis dahin, sondern mit dem Ziel, wenn ein vollkommen ungebildeter Hirte von einer Alm kommt, der noch nie etwas anderes gehört hat wie eine Kuh, wenn der Musik hört, dann muss er davon gerührt werden. Und nach der Methode Conservatoire wird heute noch in allen Konservatorien und Musikschulen der Welt prinzipiell unterrichtet. Es ist ein verhängnisvoller Irrtum, nach meiner Meinung. Weil die Prinzipien, die da kommen, sind total gegen die Natur der Musik.
1: Also Revolution und Musik.
0: Ja? Und die anderen zwei Beispiele sind Stalin und Hitler.
1: Ja.
0: Die haben beide genau gewusst, was man mit Musik machen kann, wie gefährlich Musik sein kann und wie subversiv eben sie die Botschaften der Musik sein können und haben radikal und sehr stark eingegriffen.
1: Ja, abgründiges Thema, ja. Hitler, ist er musikalisch oder nicht? Ja, also seine Lieblingsoper, das ist Lustige Witwe. Ja,
0: na gut, aber gleichzeitig seine Lieblingsoper.
1: Da hat er ganz ernsthafte Opern gehabt, ja. Und seine Frau, die hinreist, ja, nach Berlin, ja, um mit ihm zu sterben, hat eigentlich offensichtlich das Schicksal der Senta nachgemacht. Die haben bis zum Schluss Fliegende Holländer auf Schallplatte gehört. Ja. Und ob das lustig ist, weiß ich nicht. Ja. Es ist schwierig. Ja. Das ist auch große Tötungsmaschinen, ja, in der Lage sind, musikalische Klänge aufzunehmen. Ich halte ihn nicht für unmusikalisch.
0: Ja, es gehört zu den größten Unbegreiflichkeiten, gehört das Klavierspiel und Flötenspiel der KZ-Kommandanten.
1: Ja, ja.
0: Das gehört zu den Dingen, die ich als Musiker überhaupt nicht mehr verstehen kann. Da versagt mein Was bewirkt Musik? Der spielt, der bringt 1000 Leute um und dann spielt er auf der Flöte Bach. Das darf man ja gar nicht denken.
1: Und also da müssen wir beide, ja, also das habe ich festgestellt, dass wir beide ja also Musik lieben, ja. Und wenn sie dann unheimliche Züge hat, wenn wir unsere Liebe zur Musik teilen mit Leuten, die wir politisch nicht mögen, ja, dann ist das erlaubt, nicht? Aber man kann auch sie als Patriot der Musik bezeichnen. Das ist doch nicht falsch.
0: Ja.
1: Ich darf nur mal, um die Literatur kurz einzubringen, eine kurze Geschichte vorlesen. Würden Sie das gestatten?
0: Ich? Natürlich. Ja.
1: Kleinwüchsige Frau mit hochhackigen Schuhen. Hier eilt die Opernsängerin heran. Sie wird heute Abend die Rolle der Tosca singen. Da sie untersetzt ist, trägt sie hochhackige Schuhe. In sich, unbeachtet, trägt sie ein kleineres Gefühl mit Namen »Gleich fällst du hin«. Es liegt verborgen unter der leidenschaftlichen Hingabe, der Mordlust in ausweglosem Moment, die zur Rolle der Tosca gehören, ist durch die Gefühle der Aida verdeckt, von denen sie in der vorigen Saison sank. Dennoch hat es Macht, Kraft und Ahnenfolge. Als wir noch Reptilien waren, kannten wir keine Gefühle, sondern ausschließlich Aktionen. Ruhen, Warten, Angriff oder Flucht. Dann kamen die Eiszeiten. Als es auf dem blauen Planeten sehr kalt wurde, dachten wir oft sehnsüchtig an die Urmeere von 37 Grad Wärme. Wir lernten, Gefühle zu haben, nämlich zu sagen, zu heiß, zu kalt. Das zu unterscheiden und Sehnsucht zu haben, das ist das, was die Gefühle können. Alles andere ist Kombination. Meine Großeltern waren einfache Bauern. Bis zu Christi Geburt sind es 64 Billionen Ahnen. Jeder dieser Ahnen ist mit einem Baumkletterer verwandt, auf den alle Vorfahren zurückreichen und dessen Gefühle wie Einschlafen, schmeckt gut, beißen, auweia und so fort jedes Mal ihren Ahnenstamm auf ein einziges Gefühlspaar zurückführen. Heiß, kalt. Die Rippe Adams war nämlich übergroße Sehnsucht, als es kälter wurde. 37 Grad in den warmen Wassern der Urmeere. Das konnten wir nicht vergessen. Daran erinnerten wir uns in der Kälte. Dieses Feuerchen entzündeten wir in unserem Innern. Die Vorfahren davon sind die Schwingungen in den Farben der Atome. Insofern ist die Musik älter als das Gefühl. Ich wollte es nur mal, weil... Ich meine, Sie können einen ganzen Abend Oper vorspielen. Nicht? Ja, die Literatur hat es etwas schwerer. Ja? Sie ist in Büchern festgebannt. Ja? Aber sie hat dieselbe Zuneigung. Ja? Nicht? Und bei mir auch die zur Musik.
0: Und man sollte ja manche Bücher laut lesen.
1: Immer laut lesen. Der Flaubert hatte eine Kammer, eine Schreikammer, ja? Wo er seine Texte testete. Ja? Und erst wenn er sie laut geschrien, ja, gut fand, ja, hat er sie gedruckt.
0: Verstehe ich, ja.
1: Und insofern, wir kamen vorhin mal darauf, ja, auf die gemeinsamen Ursprünge, ja, des Erzählens, ja, was ja auch bis zum Singen geht. Man sagt ja, von Homer ist es ein Sänger, ja, nicht?
0: Man hat früher keinen Unterschied gemacht zwischen Dichter nicht? Und Sänger.
1: Ja.
0: Dasselbe Wort.
1: Und so hat eigentlich die Musik, die Melodie der Musik, ja, und die Melodie der Instrumente, ja, doch diese gemeinsame Wurzel, ja. Und wenn wir irgendwie, was die Oper ja tut, ja, Texte, die unter Sinnzwang stehen leider, ja, nicht? Und Musik, die unter einem ganz anderen, unter Sinnbefreiung, ja, auch stattfinden kann. Sie. Unter Vielfalt von Sinn.
0: Ja.
1: Ja? Also kann eine Vielfalt von mehrere Sinne, haben Sie mir vorhin erklärt, Sinneinheiten nebeneinander stellen.
0: Ich kann zugleich eine Sache sagen, musikalisch.
1: Ja.
0: Und zugleich die Sache in Frage stellen oder gar ihr Gegenteil sagen, wie es ja auch in Wirklichkeit ist. Es gibt ja ganz wenige Dinge, die man mit Ja und Nein, Ja oder Nein beantworten kann. Und das kann die Musik. Das ist im Subtext die anderen Möglichkeiten auch noch mitbringt. In der Sprache geht das nur durch komische Gesten.
1: Ja. Es ist wirklich wahr, ja.
0: Aber das ist einer der Gründe, warum es Musik geben muss.
1: Ja. Musik und Geschichten erzählen. Ja. Und dieses beides, ja. Weil Geschichten erzählen ist auch etwas, was Rhythmus hat, ja. Was Widersprüche enthält. Denn eine Geschichte kann ja sozusagen sich auch widersprechen. Und den Faden anders, alle Märchen tun das.
0: Aber Sie meinen mit Geschichten erzählen, Sie hörbar erzählen?
1: Hörbar erzählen. Sie haben eben gesagt, laut
0: ja.
1: erzählen, einem anderen erzählen, ja, nicht sich erzählen, nicht drucken.
0: Das heißt, ein Kind, das eine Geschichte hört und man eine Woche später dem Kind dieselbe Geschichte wiedererzählt und sie haben einen anderen Tonfall bei einer Stelle oder ein einziges Wort anders.
1: Das Kind korrigiert sie.
0: Das Kind akzeptiert das nicht. Das verlangt dieselbe Sprachmelodie und dieselben Worte bis ins Kleinste. Das ist einer der Gründe, warum ich glaube, dass man hat gesagt, der Erfinder der Schrift, darf ich das sagen?
1: Ja.
0: Der Erfinder der Schrift in Ägypten wurde vom König Sethos enthauptet, weil er damit das Erzählen von Geschichten unmöglich gemacht hat und das Gedächtnis kaputt gemacht hat. Dann hat man den Terminkalender gehabt. Und das Gedächtnis war weg. Also es war keine blöde Idee, den umzubringen.
1: Ja.
0: Obwohl wir nicht verzichten können auf die Schrift.
1: Ja, ja. Also ich habe heute Abend und auch in unserem Vorgespräch nichts Freundliches über die Literatur gehört bei Ihnen. Aber das ist trotzdem sozusagen, ich habe meine vertrauenswürdigen Vorfahren eben dort. Ja?
0: Dem muss ich wirklich heftig widersprechen.
1: Ja. Eine Sache würde ich gerne am Ende dann nochmal machen, dass wir nochmal kurz Magazin des Glücks, nichts weiter als diesen Satz, ja, beleuchten am Ende. Ja? Was Glück ist, ist nicht ganz einfach zu formulieren. Ja? Ist eine lange Geschichte. Ja? Glückssucher sind wir, glaube ich, alle. Ja?
0: Sollen wir es schon versuchen? Oder?
1: Versuchen wir es doch mal.
0: Also, ich meine, Glück ist das angestrebteste Gut, das es gibt. Und das Unerreichbarste auch. Denn in dem Moment, wo es erreicht ist, ist es nicht mehr existent. So wie ein Kind, das sich etwas wünscht, unbedingt wünscht, sagt, wenn ich das haben kann, dann bin ich glücklich. Wenn es das hat, will es schon das Nächste haben. Und so ist es. Es ist immer die nächste Stufe. Was Schubert gesagt hat, wissen Sie ja wahrscheinlich, aber ich sage es trotzdem. Er hat gesagt, dort, wo du nicht bist, dort ist das Glück. Das ist ein bisschen traurig, aber es entspricht ohne die traurige Seite genau meiner Meinung.
1: Also es heißt auch, was ich liebe, muss fern sein wie das Himmelreich. Und etwas davon, ja, stimmt, weil man nicht verzeihen würde, wenn es Glück nicht gibt. Also wenn es durch die Realität widerlegt wäre, ja, wäre das schlimm.
0: Ja.
1: Was mich immer verblüfft hat als Arztsohn, ja, war, mein Vater war Theaterarzt und Geburtshelfer. Das war sozusagen seine beiden Spezialitäten in einer Kleinstadt. Und wenn man öfter sieht, wie ein Kind mit seiner Mutter in den ersten Wochen, in den ersten Tagen verkehrt, dann ist das eigentlich so etwas, kann man so etwas sehen wie Urvertrauen. Dieses Kind nimmt voll ideologisch an, ja, dass die Welt es gut mit ihm meint. Oder mindestens nicht böse meint. Das ist ja ein Irrtum. Ja? Ideologie nennt man nach Marx notwendiges falsches Bewusstsein. Und um zu leben, brauchen Kinder das. Ja? Sie den tiefen Glauben, ja, dass es Glück gibt. Ja? Dass die Welt es nicht böse mit einem meint. Und das ist das Fund, mit dem wir leben, ja, bis wir 90 oder 101 Jahre alt sind. Oder mit 36 Jahren wie Mozart sterben. Das heißt, diese Seite, ja, das Urvertrauen, ja, ist, glaube ich, die Quelle, ja, dass wir alle Schatzsucher sind, verkappte Schatzsucher. Ja. Und ich bin behauptet, dass man in der Musik am besten die Schätze noch finden kann. Ja. Sie sind noch nicht verdorben.
0: Musik ist wie wenn jemand etwas Interessantes erzählt. Und das liegt einfach daran, dass wir von klein auf, von Kindheit an, mit diesen Gaben, die wir da haben, mit den Künsten werden wir nicht richtig vertraut gemacht. Die kriegen wir einfach draufgeknallt und da wird irgendein Knopf gedreht und schon. Das ist ein unverzeihlicher Fehler. Das finde ich wirklich einen unverzeihlichen Fehler. Und ich glaube nicht, dass man schlechte Musik mit guter Musik bekämpfen soll, indem man die dann dauernd spielt. Weil, nein, das glaube ich nicht. Ich glaube, wenn wir so uns selbst und unsere Kinder erziehen, dass sie wissen, was das Kostbares ist, dann wollen sie Musik hören. Und zwar nicht nur eine ganz bestimmte Musik, sondern sie wollen gute Musik hören. Die gute Musik ist nämlich überall. Die ist nicht nur da und dort, wo die Leute sind, die Konzertkarten kaufen. Und die können dann unterscheiden und die wollen mit Beschallung dann überhaupt nichts. Nur von dort her kann man das machen.
1: Also ich glaube, dass dieses Wort, was Sie sagen, ganz entscheidend ist, Unterscheidungsvermögen. Das ist das, die Tugend, ja, nicht, die wir Menschen haben, ja, die übrigens auch andere Säugetiere pflegen. Ja, aber wir können sie systematisieren. Und Unterscheidungsvermögen, ja, in der Musik, in den Künsten, in allem, was wir tun und übrigens auch im praktischen Leben, ja, ist, glaube ich, entscheidend. Und wenn wir lieben, ja, ist es auch eine Frage des Unterscheidungsvermögens. Ja. Also das, ich glaube, Entschiedenheit ist das, was Sie fordern. Kann man das so sagen?
0: Ja, und Hilfe dazu von kleinst an.
1: Ja. Und ich möchte nochmal darauf beharren, dass in einem Kaufhof, ja, wo es einen kleinen Raum, so wie es Ruheräume geben könnte, gibt, der abgeschottet ist vom übrigen Lärm und in dem es gute Musik gäbe, ja, das fände ich menschlich. Ich würde so einen Kaufhof gerne besuchen. Ja. Und so wie man früher in eine Kapelle ging, ja, nicht? Ja. Warum so, gibt es das eigentlich nicht?
0: Ich weiß auch nicht, warum Sie sagen, warum man früher in eine Kapelle ging. Die Kapellen gibt es ja, ja immer noch.
1: Eben, aber nicht im Kaufhof.
0: Nein. Man kann ja heute auch in eine Kapelle gehen.
1: Das ist schön in Salzburg, dass das eng nebeneinander lebt. Ja. Wir dürfen uns, glaube ich, verabschieden, ja, und bedanken, ja, für Ihre Aufmerksamkeit. Ja.

In unserer Ö1-Sommerserie über Musik hörten Sie heute den Mitschnitt eines Gesprächs zwischen Alexander Kluge und Nikolaus Hanukur, aufgenommen im Sommer 2006. Dieses Gespräch fand im Rahmen der von Alexander Kluge für die Salzburger Festspiele initiierten Veranstaltungsreihe Magazin des Glücks statt. Eine Dokumentation dieser Veranstaltungsreihe finden Sie in Alexander Kluge, Magazin des Glücks, herausgegeben von Sebastian Huber und Klaus Philipp, erschienen bei Springer Wien, New York 2007. Das für heute geplante Gespräch von Andreas Pfeiffer mit dem Schriftsteller Daniel Kehlmann über Musik senden wir zu einem späteren Zeitpunkt.

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1: Willkommen zur vierten und letzten Folge unserer Sommeredition. Nicole Dietrich weist Sie ein, heute zum Thema Schweiß, dem neben Rotz, Blut, manchmal auch Tränen wohl unpopulärsten aller Körpersäfte.

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Ich schwitz, ein Sommerklassiker aus der Wiener New Wave Szene, anno 1982. Die Band Vibra Snacks rund um den Schlagzeuger Woody Shabata. Der Schweiß, der so gerne unwillkürlich herausbricht, plötzlich sich still und leise aus den Poren schleicht, auf der Haut klebt, glänzt und bald einmal Buttersäure absondert. Er darf in den kommenden knapp 30 Minuten ordentlich fließen, denn er kühlt, hält die Muskeln in optimaler Arbeitstemperatur.

Die französische Variante der Leier von den Hundstagen. Jean Cherhal, Canicule, in Diagonals feine Musik, Sommersalon. Enfin.

Schweiß erzählt von der Hitze, der Angst, der Lust, dem Sport und den Mühen, der körperlich schweren Arbeit. Und wer will die schon sehen, geschweige denn riechen? Winston Churchills berühmte Rede: Ich kann euch nichts bieten außer Mühsal, Blut, Schweiß und Tränen, sollte 1940 die englische Bevölkerung kriegsmotiviert halten. Blood, Sweat and Tears, die US-Jazzrock-Gruppe der 1960er Jahre, nahm darauf Bezug und erdete mit diesem Namen ihren Arbeitsethos. Einen ihrer Hits werden wir gleich hören. Danach gehen wir mit dem österreichischen Elektropop-Duo Layer in die Popsauna. Und jetzt gleich spielt Jordi Savall mit seinem Ensemble Hesperion Ventiuno ein altes Bauernlied aus Armenien. Mystisch, erdig, salzig. Matschkal. Da heißt es: Errichte die Arbeit, bis du erschöpft bist. Setz den Pflug ab und ruh aus. Dein Schweiß fließt wie das Meer. Spann die Ochsen aus.

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Am Cover sieht man einen Regenbogen und eine Mädchenfigur, die Schweißperlen hübsch und plastisch aufgeklebt, wie Tau oder kleine Glaskugeln. Sauna heißt das Album des oberösterreichischen Duos Lea. Heat, die zuletzt gespielte Nummer aus dem Dampfbad, wo alle gleich in ihrer Nacktheit vor sich hinschwitzen dürfen. Sie hören Diagonals für einen Musik-Sommersalon, heute unbeschwert transpirierend. Schweiß schafft es selten ins Bild, außer es geht um Sport oder Sex. Der US-Rapper Earl Sweatshirt strengt sich gehörig an, sinnbildlich und existenziell in seiner Nummer Exhaust, zu finden auf seinem jüngsten Album. Danach gibt sich Spoon Hot Thoughts, schmilzt ein bisschen dahin und wird dann runtergekühlt von Ray Stevens Persiflage auf den Hygienekommerz, die Deodorant-Werbung anno 1963.

0: Perspiration Zone.
1: Ich habe was gefunden. Im Laden.
2: Okay. Was haben Sie gefunden?
1: Einen Ort.
3: Backrooms, der neue Horrorfilm, ein Angstschweißtreiber über Zwischenwelten, Labyrinthe, unheimliche Räume. Eben Hinterzimmer, die die Realität verrücken.

Sie hörten der nostalgische Klang von Schweiß, dem wohl unpopulärsten aller Körpersäfte, in Diagonals feinem Musiksalon Extended. Das war der vierte und letzte Teil der Sommerausgabe. Zuletzt hat Prince mit Black Sweat das Begehren auf der Tanzfläche provoziert.

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3: Im Studio ist Daniela Nicolai. Das abgestürzte Kleinflugzeug kann heute nicht mehr aus dem Attersee geholt werden. Die Bergung der Maschine und der zwei toten Insassen musste am Nachmittag verschoben werden. Grund sind in erster Linie die Wetterbedingungen. Karin Zierlinger berichtet.
4: Das abgestürzte Flugzeug liegt in einer Tiefe von etwa 160 Metern im Attersee. Fix ist, laut Landespolizeidirektion, dass die Bergung heute definitiv nicht mehr stattfinden wird. Für die Bergung ist gutes Wetter ohne Windvoraussetzung, heißt es vom Bezirksfeuerwehrkommandanten Wolfgang Hufnagel. Denn bewegt sich oben das Boot mit dem Tau, so bewegen sich unten auch die Tauchroboter, von denen mittlerweile zwei im Einsatz sein sollen. Vom Beginn des Hochziehens bis zum Anlandbringen des Wracks dauert die Aktion mindestens 8 Stunden, falls die Taue dann halten. Um das kleine Flugzeug und die beiden Leichen also morgen bergen zu können, müssen die Retter es bis morgen Mittag schaffen, die Taue am Wrack befestigt zu haben.
3: In Nepal suchen die Rettungskräfte nach der Sturzflut noch fast 3000 Vermisste. Auch am vierten Tag des Bergeeinsatzes werden im Katastrophengebiet an der Grenze zu China immer wieder Überlebende entdeckt. Indessen haben die nepalesischen Behörden die Zahl der Toten heute einmal mehr nach oben korrigiert. 676 Menschen sind nach jüngsten Angaben in den Wasser- und Schlammmassen ums Leben gekommen. Die USA haben sich riesige Ölvorkommen im Ausmaß von 65 Milliarden Barrel in Venezuela gesichert. Nach Angaben von Präsident Donald Trump wurde eine entsprechende Vereinbarung geschlossen. Die Menge entspricht einem Fünftel der Ölvorkommen Venezuelas. Aus Washington Christoph Kohl.
5: Donald Trump bezeichnet das Abkommen als den größten Öldeal der Geschichte. Die USA würden dadurch ihre Ölreserven mehr als verdoppeln. Das würde auch die Spritpreise für Amerikanerinnen und Amerikaner dauerhaft verringern, meint der US-Präsident. Außenminister Marco Rubio erklärt, die Vereinbarung werde Venezuela fast 100 Milliarden Dollar an privaten Investitionen bringen. Außerdem bedeute es für das Land nach jahrelanger Wirtschaftskrise tausende gut bezahlte Jobs und einen Beitrag zum Wiederaufbau der Wirtschaft. Seitdem die USA im Jänner Venezuelas Präsidenten Nicolas Maduro in einer Militäraktion außer Landes gebracht haben, hat die Trump-Regierung viel Druck auf Venezuela ausgeübt, um Zugang zu den riesigen Ölreserven zu bekommen.
3: Topfavorit Tadej Pogacar muss bei der Spanien-Radrundfahrt aufgeben. Der Slowene stürzte auf der 8. Etappe der Vuelta und zog sich Verletzungen der linken Schulter zu. Der 27-Jährige war in der Gesamtwertung der Vuelta deutlich in Führung gelegen. Das waren

0: Die Nachrichten mit Daniela Nicolai. 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
1: Ein ruhiger Spätsommerabend liegt da vor uns. Es geht trocken und zeitweise klar weiter und 30 Grad sind sich heute mal nirgends ausgegangen. Anders morgen, es wird etwas wärmer, im Osten bis zu 32 Grad heiß. Sonst hat es 24 bis 30 Grad. Dazu gibt es einiges an Sonne, Frühnebelfelder und die Wolken im Norden und Osten lockern auf. Am Nachmittag dann im Bergland stellenweise größere Quellwolken, aber kaum Schauer und wenn, dann erst spät. Der Wind aus West frischt am ehesten entlang und nördlich der Donau auf. So viel zum Wetter.

0: Liebe Damen und Herren, willkommen hier beim Radio Afrika International aus Wien, hier in Österreich. Heute wir haben einen Special Guest. Ich weiß nicht, wie ich diesen Mann dieses Mal vorstellen kann, weil er uns gehört. Aber irgendwie hat sich entwickelt. Also, Rehwan, willkommen bei uns im Studio. Und wer bist du geworden jetzt?
1: Danke für die Einladung erstmals. Es freut mich immer wieder, hier bei Radio Afrika sein zu dürfen. Ich habe ja jahrelang hier gearbeitet, bin normalerweise auf der anderen Seite und heute bin ich derjenige, der interviewt wird.
0: Welche Gefühle hast du, wenn du interviewt
1: bist? Es ist ein wunderschönes Gefühl, einmal im Mittelpunkt zu sein und auch meine Geschichte der Welt näher bringen.

0: Was bist du geworden? Welche Vision, was hast du jetzt, seitdem du nicht mehr bei uns in der Redaktion bist?
1: Ich bin seit 2021 bin ich Unternehmer, mache Webdevelopment, Webdesign und Online-Marketing. Das heißt Suchmaschinenoptimierung, Google Ads für Unternehmen, aber vor allem auch für Ärzte, die eine eigene Praxis haben wollen. Wir haben eine Spezialisierung, das ist im Medizinbereich. Ja. Meine Vision ist sehr groß. Wir wollen als Unternehmen wachsen und einer der größten Marketingunternehmen in ganz Europa, in ganz Österreich werden.
0: Fangen wir mal jetzt am Anfang an. Wie ist die Idee entstanden, nachdem du damals bei uns für PR Marketing warst? Und dann haben wir mir gesagt, hey, ich glaube, ich will etwas selber machen. Wie bist du zu dieser Idee gekommen überhaupt?
1: Ich
0: Oder
1: habe
0: hast du das von mir gehabt?
1: mein Studium abgeschlossen im Jahr 2017 und dann bin ich bei Radio Afrika, habe ich dann die Möglichkeit gehabt, Erfahrung zu sammeln und auch in der Arbeitswelt Fuß zu fassen. Und Radio Afrika habe ich sehr vieles gelernt, hatte eine sehr interessante Position, einerseits Projektmanager, aber ich habe auch Marketing gemacht, Social Media. Da habe ich vieles gelernt und auch, es hat mir sehr viel Spaß gemacht. Hey, da gibt es sehr viele Möglichkeiten. Es hat mich dazu gebracht, mich mehr mit diesem Thema zu beschäftigen, Marketing, Online-Marketing. Ich habe dann nebenbei, das habe ich dir dann auch erzählt, ich weiß nicht, ob du das mitbekommen hast, ein Studium gemacht, ein Online-Studium, während ich bei Radio Afrika gearbeitet habe. Und da habe ich gesehen, das ist ein Feld, das mich sehr interessiert. Und habe dann, als ich dann von Radio Afrika weggegangen bin, bei einem Unternehmen gearbeitet, ein Jahr lang, aber habe gesehen, dass die Qualität des Unternehmens nicht gut ist. Und dann, das hat mich dazu gebracht, ein eigenes Unternehmen aufzubauen. Jetzt sind wir zu fünft als Unternehmen. Wir sind sehr erfolgreich. Ein Kollege ist auch hier. Ich bin sehr stolz darüber, dass wir in dem ersten Jahr auch einen guten Umsatz gemacht haben.
0: Ich werde auf dein Geheimnis kommen, aber zuerst nochmal, bleiben wir bei dieser ersten Schwung und Motivation. Damals, als du zu mir gekommen bist, du hast gesagt, ey, ich will etwas schon im Online-Marketing machen und Webseite. Dann hast du gesagt, ey, du kriegst kein Geld, weil deine

0: Publikum, dein Zielpublikum, wenn es Community, da habe ich ja mal versucht, nie geschafft. Also trotzdem hast du gesagt, nein. Und was ist für dein Publikum jetzt?
1: So, ich habe, als ich, also bevor ich Unternehmer geworden bin, habe ich, Alexis, habe ich mit dir gesprochen, habe gesagt, schau, ich habe große Ziele und so weiter und so fort. Du hast gesagt, Redwan, du hast mich angelächelt und ich sage, Redwan, das ist nicht realistisch. Das ist, vergiss den Scheiß. Mach deine Sendung weiter. Und ich habe gesagt, ja, und du hast dann erzählt davon, dass du das auch gemacht hast. Du hast also ein super Produkt gehabt. Du hast diese Leistungen auch sehr günstig angeboten. Ich habe mir gesagt, okay, du hast als Zielgruppe hast du vor allem Afrikaner gehabt in Österreich. Und ich habe gesagt, okay, das ist nicht meine Main-Zielgruppe. Ich will darüber hinausgehen. Ja, natürlich Afrikaner auch, aber darüber hinausgehen. Die leistungsstark, also die auch gewisses, die Finanzen und die finanziellen Möglichkeiten haben, unsere Leistungen auch in Anspruch zu nehmen. Das heißt nicht, dass Afrikaner die Leistung nicht in Anspruch nehmen können, aber es ist halt so, dass wir in Österreich als Afrikaner jetzt da sehr viele eben eher weniger haben als die Durchschnittsbevölkerung. Und deswegen ist es auch nicht unbedingt
0: Und
1: meine Zielgruppe.
0: deswegen gerade haben wir heute dich eingeladen, weil gerade wir hier Radio Afrika einen Beitrag zeigen wollen, weil am meisten von unserer Community, der Community Afrika Community, machen Dinge für die Community und die Community ist so eng. Aber wenn man groß sein wird, dann muss sich eröffnen für die Mehrheitsgesellschaft.
1: Darüber
0: Und
1: hinaus.
0: das hast du gemacht.
1: Genau.
0: Geht das gut?
1: Es geht sehr gut. Man muss darüber, wie du gesagt hast, man muss darüber hinausdenken. Meine Philosophie ist nach wie vor, ich will ein Vorbild für die Black Community in Österreich sein. Ich will zeigen der jungen Generation, dass es möglich ist, auch als Unternehmer tätig zu sein. Nicht nur Sportler sein, nicht nur DJ sein, nicht nur Entertainer. Wir haben genug Entertainer. Wir brauchen Leute, die Wirtschaft etwas voranbringen. Wirtschaft. Wir haben super, wir haben schon NGOs, mit Alexis haben wir schon super NGOs, wir haben schon, wie schon gesagt, Entertainer, wir haben in allen Bereichen. Jetzt brauchen wir Unternehmer und Unternehmerinnen.
0: Warum willst du zeigen und wärme willst du zeigen?
1: Die junge Gesellschaft, wir haben als Unternehmer, glaube ich, also wir leben in einer Gesellschaft, wo wir eine als sehr kleine Gruppe in Österreich schon sehr politisch sehr aktiv sind. Du siehst ja die Demonstrationen. Wir haben auch in der Politik schon welche. Ich war auch in der Politik. Wir haben sehr viele NGOs, die sehr engagiert sind und sehr viel als Leistung für die afrikanische Community. Jetzt braucht man noch die wirtschaftliche Kraft, die wirtschaftliche Energie, dass wir unabhängiger werden von Institutionen und staatlichen Institutionen. Mein Traum ist es, dass wir, ich mal mich mit vielen Afrikanern oder mit Menschen mit afrikanischem Erbe zusammensetze, die Unternehmer sind und sagen, legen wir 100.000 hierher. Geben wir das unseren Brüdern und Schwestern, die eine Organisation haben und ein gutes Ziel haben. Das wäre ein großes Traum.

0: Mogadi, ehemaliger Journalist, Marketingmanager von Radio Afrika, Politiker von Source und etc. etc. Aber jetzt ein Unternehmer mit eigener Firma namens.
1: Mogadi Digital Communication.
0: Aber jetzt gerade hast du Menschen mit afrikanischer Abstammung in deinem Team?
1: Wir haben ein Programm, wo wir auch Menschen mit afrikanischem Background helfen. Also ich habe da zwei Leute gehabt, die für uns gearbeitet haben. Einerseits mein Bruder und mein Cousin. Die haben ein afrikanisches Erbe und die haben hier ein Praktikum gemacht bei mir für 3 Monate. Und wir wollen da auch in Zukunft mehr das ausarbeiten. Unser Ziel ist, dass es mehr Menschen mit afrikanischem Background gibt, die Unternehmen, nicht nur Unternehmen haben, sondern erfolgreiche Unternehmen haben, weil es gibt auch einige Unternehmen, aber sie sind nicht erfolgreich. Die arbeiten im Minimum, ja? Und das wollen wir nicht. Wir wollen 300.000 Euro machen im Jahr, 200.000 Euro im Jahr, 500.000 Euro im Jahr. Das muss das Ziel sein.
0: Ich komme irgendwann drauf, aber ich muss sagen, dass du bist sehr glücklich, weil du auch deine Firma, unsere Website managst. Und das heißt, die können Leute auch auf Radio Afrika gucken und schauen, was du tust. Aber inzwischen erzählst du uns, was sind alle deine Leistungen?
1: Unsere Leistungen sind einerseits Website-Aufbau, wie du das jetzt genannt hast. Wir bauen Webseiten auf, qualitativ hochwertige Webseiten. Wir managen diese Webseiten dann auch. Wartung und alles drum und dran. Für Unternehmen ist es so, dass wir darüber hinaus auch sicherstellen, dass nicht nur eine Website aufgebaut wird, sondern dass auch genug Leute diese Website finden.
0: Da muss man schauen, unsere Website jetzt gerade, wenn ich Radio Afrika tippe, komme ich zuerst, ja?
1: Genau, wenn man Radio Afrika auf Google eingibt, das war vorher nicht der Fall, da kam man irgendwas Chinesisches damals. Habe irgendwas Asiatisches. Aber wenn man jetzt bei Google Radio Afrika eingibt, dann gibt alle Seiten, die man auf Radio Afrika haben kann. Ja? Und das ist, weil man gewisse Sachen machen muss, um Radio Afrika auf Google sichtbar und findbar zu machen. Und viele Unternehmen haben das vernachlässigt oder machen das gar nicht. Und da kommen wir, dass die Zielgruppe die Webseiten dann auch finden. Ja? Und das ist unsere Aufgabe. Natürlich, Vereine, also nicht jeder kann unsere Leistungen leisten. Wir haben jetzt,
0: Seid ihr teuer, gell?
1: wir sind teuer. Wir haben jetzt mit einem Immobilienunternehmen gearbeitet, die haben 20.000 Euro für ein Paket Leistung bezahlt. Also wir haben da eine Website aufgebaut, Google Ads, SEO gemacht. Wir haben jetzt da auch einen Vertrag gemacht um 10.000 Euro. Also es ist normalerweise, für Radio Afrika haben wir einen speziellen Preis, aber wir haben einen sehr guten Draht mit Radio Afrika. Uns ist es natürlich wichtig, dass es auch gut funktioniert, haben da einen guten Vertrag auch. Und ja, es kann sich nicht jeder leisten. Wir arbeiten nicht mit jedem zusammen, weil es dann sich nicht auszahlt. Aber wenn wir das dann machen, dann machen wir das ordentlich.
0: Ihr habt schon ein Jahr Jubiläum gefeiert, ja?
1: Genau.
0: Vor kurzem. Und wie hoch ist dein Umsatz?
1: Wie hoch ist unser Umsatz? Soll ich sowas sagen, Paul?
0: Das ist
1: Ja.
0: ihr Geheimnis, aber kann man schon
1: Nein, nein, wir
0: ungefähr.
1: haben im ersten Jahr, wir sind jetzt ein
0: Das
1: Jahr.
0: Finanzamt will nicht die Sendung hören, ja?
1: Also wir haben im ersten Jahr 120.000 anvisiert und haben 120.000 Euro gemacht.
0: Alles klar. Gut, aber Rirwan, ein anderes Thema interessiert mich besonders. Wir haben darüber diskutiert mit einer anderen Kollegin und Kolleginnen. Am meisten von afrikanischen Organisationen oder Nichtregierungsorganisationen denken sehr oft nicht an die Kommunikation. Die können alle machen, Fest organisieren, Party organisieren, aber Strategie von der Kommunikation denken sie nicht. Welche Arten von Tipps du die Community geben musst, damit eben gerade diese Teil des Projektentwicklung oder Filmentwicklung, Kommunikation notwendig.
1: Kommunikation ist das Wichtigste, das A und O, egal in welchem Bereich. Ob du einen Job willst, ob du deine Firma oder ein Event machst, das Erste, was du fragen musst, ist, wer ist deine Zielgruppe? Denn wenn du nicht deine Zielgruppe kennst, dann kannst du auch so gut, dann kannst du nichts erreichen. Wenn du denn, umso besser du deine Zielgruppe kennst, umso besser kannst du Werbung gestalten, umso besser kannst du die Website aufbauen, umso besser kannst du sie ansprechen. Und ich glaube, das ist das größte Problem, was alle Firmen haben, die Zielgruppe zu identifizieren und diese zu erreichen. Wenn man eine Zielgruppe, die kein Geld hat, da muss man natürlich auch etwas anderes aufbauen. Da muss man, weiß nicht, Forderungen bekommen und so weiter und so fort. Wenn man eine Zielgruppe hat, die man viel Geld hat, eine bürgerliche Zielgruppe, da muss man auch so auftreten. Natürlich die Art und Weise, wie man anzieht, wie man sich präsentiert, die Werbung, die man schaltet. Es macht einen riesen Unterschied. Die Sprache. Spricht man mit sie oder mit duzt man die Person? Oder duzt man auf der Werbung? So, solche Kleinigkeiten spielen eine große Rolle und da kommen wir ins Spiel.
0: Wenn der Verein Geld hat, soll er zuerst in Kommunikation investieren oder zuerst...
1: Na sicher, also eines der Eckpunkte ist auf jeden Fall Kommunikation. Wenn du mal Geld hast, musst du in die Kommunikation, musst du einfach, wegen das ist eines der Fundamente. Ja? Weil dein Team muss verstehen, wie man kommuniziert auf allen Kanälen, die man zur Verfügung hat.

0: Mogai Digital Communication ist ein neuer Unternehmer von nach einem Jahr. Perspektive in der Zukunft, ein Jahr hast du gemacht. Was hast du als Herausforderung gehabt und wie willst du weiter deine Ziele erreichen?
1: Also die größte Herausforderung war es, die genaue Zielgruppe zu definieren, wie das jedes Unternehmen hat, diese anzusprechen und herauszufinden, wo verschwende ich Zeit mit Kunden und wo nicht. Wer ist es wert, wer ist es nicht wert? Das ist eine der größten Herausforderungen, die man als Unternehmer hat, weil man hat nicht genug Zeit. Ressource, Zeit ist beschränkt und man muss das Beste aus seiner Zeit machen. Ja? Und da muss man schauen, okay, wie kann man so effizient und effektiv wie möglich das Beste aus seiner Zeit machen, in den Bereichen sein, in den Orten sein, wo die Leute sind, die wir erreichen wollen. Das ist eine Herausforderung. Was wir jetzt da haben wollen, ist das Doppelte. Wir wollen das verdoppeln. Wir wollen auf 200.000, 300.000 kommen. Wir haben jetzt einen Kredit, den wir aufnehmen, einen großen Kredit, dass wir noch mehr Marketing machen können. Und unser Gehalt und unser Umsatz
0: und Gehalt höher zu machen und reicher werden. Also du bist auch ein Diaspora-Mitglieder von afrikanischen Diaspora-Mitgliedern. Willst du Erweiterung nach Afrika?
1: In Zukunft auf jeden Fall. Aber jetzt sind wir noch nicht bereit.
0: Also zuerst musst du stark sein?
1: Zuerst müssen wir Österreich erobern, dann Europa und dann ganz Afrika.
0: Gut. Irwan, es hat...
1: Und das mit Hilfe von Radio Afrika.
0: Natürlich, wir sind ja immer... da für jede afrikanische Initiative, um höher auch wachsen zu machen. Also freue mich, dass Rirwan, du bei mir warst. Jetzt aber, ich will etwas improvisieren. Auf die Straße, wir treffen ein Mädchen. Wie heißt du?
2: Aissatou Diallo.
0: Aissatou Diallo, wie geht's dir?
2: Gut, danke. Bei Ihnen?
0: Gut, gut. Du hast zugehört, was der Typ von Mogaji Digital Communication gesagt hat über Grundlage, um erfolgreich als Nichtregierungsorganisation zu sein. Mhm. Hast du was von ihm gefunden?
2: Ja, habe ich ein bisschen zugehört und ja, ich habe verstanden, dass er gesagt habe, man kann nichts ohne Geld, kannst du nicht viel machen.
0: Hast du eine Frage an ihn?
2: Ja, ich will auch zum Beispiel die Straßenkinder von Guinea helfen, aber momentan ich habe kein Geld. Mhm. Wie kann ich das anfangen ohne Geld, bitte?
1: Das ist ein großes Problem, das sehr viele Organisationen haben. Mhm. Sie haben kein Geld. Mhm. Das Wichtigste ist es, in diesem Bereich ein Netzwerk aufzubauen. Ein Netzwerk aufzubauen von Organisationen, also Menschen, die dasselbe oder ein ähnliches Problem verfolgen. Warum? Weil wenn du in dieser Umgebung bist, in diesem Umfeld bist, lernst du von diesem Netzwerk, wie sie das gemacht haben. Am besten ist es noch, wenn du mit einem Netzwerk hast, die schon einen Schritt voraus sind, ja? die diesen Weg gegangen sind. Weil es gibt sehr viele erfolgreiche Organisationen, die es geschafft haben, ohne viel Geld es weit zu schaffen. Ja? Okay. Dann, wichtig ist die Geschichte, die du erzählst, ja? Die Story, die du erzählst. Kannst du mit deiner Story, mit deiner Geschichte andere emotionalisieren, andere erreichen und sie Teil von deiner Bewegung und Teil deiner Organisation zu machen?
0: Wenn wir nochmal Digital Communication sind und zurzeit gerade, ist es notwendig, jetzt digital zu benutzen, um Ziele oder Videos oder irgendetwas mit Communication zu machen? Brauchst du eine Website?
1: Auf jeden Fall. Es ist sehr wichtig, digital unterwegs zu sein, eine Website zu haben. Viele vernachlässigen eine gute Website zu haben. Und das ist ein großer Fehler. Ja.
2: Okay.
1: Wichtig ist es, sich damit auseinanderzusetzen, online aktiv zu sein und mit den richtigen Menschen sprechen, die sich auch für dieses Thema interessieren.
2: Okay.
1: Und dann... das führt Schritt für Schritt auch dazu, dass du dann mehr Geld kommst. Du musst aber wirklich dich hinsetzen mit Experten und Expertinnen und einen Strategieplan erstellen über ein Jahr. Nicht einfach da, ja, vielleicht geht das ja oder vielleicht kommt das ja irgendwie. Ja. Das Geld, das funktioniert nicht. Ja? Mhm. Alexis kennt das ja, ja. Wir haben Pläne, die man versucht, okay, in einem Monat oder in zwei Monaten will ich 10.000 Euro gemacht haben. In vier Monaten will ich 20.000, in sechs 80.000. okay, wenn es nach 2 Monaten nicht geschafft haben, 10.000 zu erreichen, dann musst du fragen, was habe ich gemacht, was hat funktioniert und was hat nicht funktioniert.
0: Okay. Quantitative Zielsetzungen, Indikatoren, messbare Indikatoren, davon rede ich die ganze Zeit. Also vielen Dank für deine Hilfe für die Sendung. Jetzt wir haben einen anderen Zuschauer, der die ganze Zeit Foto macht.
2: Okay, danke.
0: Ja, danke schön. Der angeblich arbeitet mit dem Rerouan. Warum?
3: Ja, genau. Ich heiße Paul und ich arbeite schon seit dem Anfang für Bugatti Digital Communication. Ich finde, dass Relwan ein sehr guter Typ ist. Er weiß, was er tut. Deswegen arbeite ich gerne für ihn. Ich kann ehrlich sagen, dass er der beste Arbeitgeber war, den ich je gehabt habe.
0: Und also, warum findest du, dass dieser Unternehmer schön? Woran ist es schön?
3: Oder so? Weil man kann etwas aufbauen. Er hat klein angefangen, aber sein Unternehmen wird immer größer und größer. Also es wächst sehr stark an. Und ich hatte schon andere Unternehmen, die auch so stark angestiegen sind. Aber dann ist manchmal der Arbeitgeber sehr arrogant oder macht... hört auf niemanden, macht dumme Sachen. Aber Relwan ist immer bereit für Anmerkungen, für neue Ideen. Er ist sehr offen und deswegen glaube ich, dass sein Unternehmen sehr viele zukünftige, also gute Perspektiven hat.
0: Ja. Genau, meine liebe Damen und Herren, warum habe ich ja Relwan hier im Studio eingeladen? Denn wir hier in Radio Afrika, wir machen keine Werbung. Aber nachdem ist ein Junge, den wir gut kennen, die Resilienz, die Nachhaltigkeit. Ich glaube, ich habe von ihm was gelernt mittlerweile. Und freue mich, dass ich das etwa alter bin, dass Junge, die nachwuchsen, mehr Kraft und Energie haben. Also Rerouan, kannst du dich von unseren Zuhörern dich verabschieden?
1: Ja, vielen Dank nochmals, Alexis. Erstens, dass ich hierher kommen konnte. Dankeschön, dass ich die Chance hatte, hier zu arbeiten, hier diese Erfahrung zu sammeln. Ich glaube, wenn ich diese Erfahrung nicht gesammelt hätte, wäre ich nicht da, wo ich jetzt bin. Auch von dir habe ich sehr vieles gelernt. Resilienz, nie aufgeben, egal wie oft er umgefallen ist. Am nächsten Tag sagt er, Wasserrevolution. Er gibt nie auf. Und das ist etwas, was jeder von ihm lernen kann. Nie aufgeben, und das habe ich auch mitgenommen. Es gibt immer eine Lösung. Es gibt immer, wenn man die Augen offen hält, gibt es immer Möglichkeiten. Und auch, was ich sehr geschätzt habe und was ich auch in Brüssel gesehen habe, der Alex hat ein Netzwerk, ja, von Leuten. Ist egal, ob jetzt der EU-Kommission oder der Taximeister oder was auch immer. Er hat dieses Netzwerk, weil er das Selbstvertrauen hat in seinen Ideen, in seiner Vision. Und ich glaube, als Unternehmer ist es enorm wichtig. Ich will mich da bedanken nochmals, dass ich hier sein konnte, dass der Paul hier sein kann. Und ich glaube, wenn wir weiter so arbeiten und weiter gemeinsam in die Zukunft gehen, können wir vieles erreichen. Vielen Dank.
0: Hast du ein schönes Lied, das du dir wünschen willst? Dass du deine Kunden widmen willst? Da können wir suchen, ja?
1: Burner Boy.
0: Burner Boy. Okay, schauen wir mal.

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0: Gerade Musik aus Burundi von Lino G featuring Monia Fleur mit C'est la vie. Ebenfalls aus Burundi stammt Frauenrechtsaktivistin Judika Elirakose, geboren 1995 in einer Zeit, in der Mädchen oft früh verheiratet werden, selten eine höhere Schule besuchen und noch seltener ihre Stimme erheben dürfen. Dennoch beginnt sie schon als Teenager, sich gegen diese Missstände aufzulehnen. Heute, im Alter von 30 Jahren, ist sie eine der bekanntesten Stimmen für die Rechte der jungen Frauen in Afrika.
1: I grew up in a big family, so I always had cousins, aunties or whatever home. So we sit on the big table, all of us, we would laugh, catch up about the week. Every single person would bring a story. What fascinated me about my family is that moment, nobody was a kid or a parent, whatever. We all were just having fun.
2: Judika Elirakose wird in Bujumbura, der Hauptstadt Burundis, in eine Gesellschaft hineingeboren, die sich nur langsam von den Folgen des Bürgerkriegs erholt. Die Spannungen zwischen den ethnischen Gruppen Hutu und Tutsi sind weiterhin allgegenwärtig. Die Wirtschaft liegt am Boden, die politische Lage bleibt fragil. Mädchen werden oft früh aus der Schule genommen, um zu heiraten oder im Haushalt zu helfen. Sexualisierte Gewalt ist ein Tabuthema und wirtschaftliche Unabhängigkeit, insbesondere für Frauen, ist zumeist ein ferner Traum.
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0: Das war Gladys Iglesias mit Umwe, ebenfalls eine junge burundische Künstlerin. Wir widmen uns weiter der Frauenrechtsaktivistin Judicaëlle Irakoze. Sie beginnt früh, sich gegen Normen und Erwartungen zu wehren. Schon als Schülerin fällt ihr auf, wie unterschiedlich Jungen und Mädchen behandelt werden. Während Jungen ermutigt werden, laut zu sein und ihre Meinung zu äußern, wird von Mädchen erwartet, dass sie still sind und sich anpassen. Diese Ungerechtigkeit treibt sie an, sich zu engagieren.
1: Mit 16 Jahren beginnt sie, sich in lokalen Jugendgruppen zu engagieren. Sie startet erste Workshops zu Mädchenrechten und unterstützt benachteiligte Schülerinnen mit Schulmaterialien. Ihr Ziel ist es, Mädchen zu zeigen, dass sie ihre eigenen Geschichten erzählen können, statt dass andere über sie entscheiden.
2: I mean, I was born in a family of only girls. And then we have only one boy, who's our brother. So I remember growing up how you could see the education and difference between what my sisters and I were getting to what my brother was getting. And my parents are educated, very aware of gender equality, but the way they were even educated, it wasn't even intentional, but it's how cultural it was.
1: Ein zentrales Projekt in dieser Zeit ist die Gründung von Girl Talk Spaces, einer Initiative, die sichere Räume für Mädchen und junge Frauen schafft. Hier geht es um den Austausch über Rechte, Gewaltprävention und wirtschaftliche Unabhängigkeit. Besonders wichtig ist ihr der Kontakt zu Mädchen aus ländlichen Regionen Burundis, die oft keine Schule besuchen dürfen oder früh verheiratet werden. Judicaëlle nutzt diese Plattform, um ihnen zu zeigen, dass sie mehr sind als die Rollen, die diese Gesellschaft für sie vorgesehen hat.
2: I always make sure that young people realize that they have the power to create and imagine the Africa that they want. And the African continent is young, literally super young. And it's time we talk about relocating and giving the power, giving the support and also allowing young people to take on the leadership needed.
0: 2015 eskaliert die politische Krise in ihrem Heimatland. Präsident Pierre Nkurunziza strebt eine dritte Amtszeit an, gegen die Verfassung. Die Proteste werden blutig niedergeschlagen, Tausende fliehen.
1: Auch Judicaëlle verlässt Burundi mit 19 Jahren und emigriert in die USA. Dort studiert sie Biochemie und Gender Studies und gründet 2017 Choose Yourself, eine Organisation für junge Frauen und Geflüchtete.
2: So I said, how about I create an organization that actually offers young women to be part of the change for themselves? So I started Choose Yourself.
1: Ihr Ansatz ist klar. Frauen sollen ihre eigenen Geschichten erzählen können. 2019 veröffentlicht sie den Artikel Burundi Stop Rape in der Washington Post, der die systematische sexualisierte Gewalt anprangert. Die Folge? Sie wird in Burundi auf eine Blacklist gesetzt und kann nicht mehr in ihre Heimat zu ihrer Familie zurückkehren. Statt sich einschüchtern zu lassen, organisiert sie Hilfsaktionen für Geflüchtete im Mahama-Camp in Ruanda und startet die Kampagne Burundi tut.
2: We worked with refugee women and right now we have an entrepreneurship program for young women entrepreneurs all over the continent because we believe in women accessing economic power as well. So yeah, so my organization is really trying to create an Africa that works for all, but starting with young African women, because sometimes young women are left behind, vulnerable. And you know, we have this crisis of teen pregnancies, we have this crisis of gender-based violence, we have all these issues that affect girls and young women all over the continent.
0: Judicaëlle nutzt auch Mode als Werkzeug für Empowerment. Ihre Initiative Love and Colors kombiniert Fashion-Shows mit Spendenaktionen. Bei diesen Events präsentieren junge Frauen selbst entworfene Kleidung, eine Mischung aus Selbstexpression und Spendensammlung.
2: From Burundi, Rwanda, Uganda, Kenya, we offer these young women the language and the space to unpack what it means to be part of the change in their communities.
0: Auf dem Global Solutions Summit 2024 fordert sie politische Stabilität für Afrikas Jugend. Ihr Ziel, junge Menschen nicht als Opfer, sondern als GestalterInnen ihrer Zukunft zu sehen. Sie betont, dass Afrika die jüngste Bevölkerung der Welt hat und dass es entscheidend ist, diese Generation in politische Prozesse einzubeziehen.
2: My parents expected me to be this nerd kid. Of course I was a nerd kid and then to be that. But then I wanted to be something else. because I can be all of it. You understand? So because my parents give me a space to be all of it, I'm someone who is a lot of things at once.
1: Heute ist Judika L. Irakose eine gefragte Rednerin. Von der Afrikanischen Union bis zu den Vereinten Nationen. 2024 wird sie als eine der 100 einflussreichsten jungen Afrikanerinnen ausgezeichnet. Ihr nächster Schritt ist der Aufbau eines panafrikanischen Netzwerks für junge Feministinnen mit Fokus auf Klima, Technologie und politische Bildung. Ihr Credo? Die Befreiung Afrikas als Kontinent in den Mittelpunkt zu stellen. Mit dem Fokus, einen Raum zu schaffen, in dem junge Feministinnen gehört, gesehen und verstanden werden. Lyrisch kraftvoller Hip-Hop aus Burundi rundet unseren Beitrag ab. Monia Fleurs Anthem, Ananipenda. 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

0: Ja.
1: Gut, nach diesen Herausforderungen, meine liebe Damen und Herren, hören wir die nächste Nummer, dass die direkt von DJ Tuff auch herkommt, uns empfohlen hat.
0: Buffalo Soldier.
1: Buffalo Soldier.
0: In the House of America.
1: Buffalo Soldier.
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1: Buffalo Soldier.

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1: 30. August. Im Studio begrüßt Sie Daniela Nicolai. Die kommende Herbstlohnrunde wirft bereits ihre Schatten voraus. Für ÖGB-Chef Wolfgang Katzian muss sie im Zeichen des Inflationsausgleichs stehen.
2: Wer glaubt, der Krisenmodus wird der Dauermodus, der hat sich geschnitten, das werden wir nicht machen. Wir können nicht zur Kenntnis nehmen, dass die Kaufkraft der Menschen sinkt, während gleichzeitig alles teurer wird. Wir haben so jetzt auch bei der Inflation gute Fortschritte erzielt. Wir haben die sechstniedrigste Inflation in Europa, was ein guter Schritt ist. Aber wenn die Inflation sinkt, heißt das nicht, dass irgendwas billiger wird, sondern es wird nicht mehr in der gleichen Höhe teuer wie vorher.
3: Konkret heißt das jetzt, der Maßstab auch im Herbst wieder ist dann schon wieder die rollierende Inflation, also quasi die
2: Inflationsrate,
3: wo man nicht drunter gehen sollte.
2: Wir haben eine bestimmte Grundlage, das ist die rollierende Inflation und wir schauen uns in jeder Branche das an.
1: Sagt Gewerkschaftsvorsitzender Katzian im Gespräch mit Klaus Webhofer. In der Wiener Klinik Favoriten wird eine Frau auf der Sonderisolierstation behandelt. Sie ist am Krim-Kongo-Fieber erkrankt. Die Krankheit wird vor allem durch Zecken übertragen. Das Krim-Kongo-Fieber

0: Eine Übertragung von Mensch zu Mensch sei grundsätzlich möglich, erfolge jedoch überwiegend bei engem und ungeschütztem Kontakt mit Blut oder anderen Körperflüssigkeiten. Die Erkrankung kommt vor allem in Teilen Afrikas, Südosteuropas, im Nahen Osten und in Asien vor. Aufgrund der Symptomatik bei der Betroffenen wurde frühzeitig die Infektiologie der Klinikfavoriten hinzugezogen und die Patientin entsprechend den hygienischen Standards isoliert.
1: Die EU-Kommission will offenbar intensiver gegen chinesische Massenimporte vorgehen. In Brüssel plant man eine sogenannte Autoallianz zusammen mit Großbritannien, Südkorea und Japan. Mehr von Volker Obermeier.
2: Die Union und die drei Länder spüren immer stärker die Exportoffensive Chinas. Daher wollen sie die Zusammenarbeit erleichtern und gleichsam einen einheitlichen freien Automarkt bilden. Auch bei Förderungen wie zum Beispiel Kaufprämien für E-Autos will man sich nicht in die Quere kommen. Gleichzeitig ist geplant, China von Subventionen auszuschließen. Der deutsche Autoanalyst Edgar Walk wertet Maßnahmen gegen Hersteller aus der Volksrepublik positiv.
3: Wir haben unfaire Wettbewerbsvorteile durch Subventionen, durch unterbewerteten Wechselkurs. Und es ist ganz entscheidend, dass wir hier Gegenmaßnahmen ergreifen, weil sonst unsere Industrie früher oder später kaputt geht.
2: Kritiker warnen vor Abschottung und Schutzzöllen. Das würde China zu Gegenmaßnahmen veranlassen.
1: Norwegens neuer König Haakon VIII. Hat sich erstmals in einer Rede an die Nation gewandt. Sein verstorbener Vater, König Harald, habe ihn stets daran erinnert, dass jeder seinen eigenen Weg finden müsse, sagte der 53-jährige. König Harald ist am Freitag im Alter von 89 Jahren gestorben. Und jetzt zum Wetter.
4: Gemäßigtes Spätsommerwetter steht jetzt am Programm, mit überwiegend sonnigen und sehr warmen, aber auch unbeständigen, etwas kühleren Tagen. Der Sonntag ist von der warmen, recht sonnigen Sorte. Es gibt selbst im Bergland kaum Schauer und nur vorübergehend Wolken oder Frühnebel. Die Temperaturen steigen auf 24 bis 30, im Osten bis 32 Grad und in 2000 Metern auf gut 14 Grad. Außerdem ist der Wind meist schwach, höchstens mäßig. Am Montag ist ein Schauer oder ein Gewitter dann überall möglich. Der Dienstag wird schon wieder sonniger. So viel zum Wetter von Daniel.
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1: In dieser Stunde steht ein Musiker im Mittelpunkt, der als einer der virtuosesten Jazzposaunisten nicht nur seiner Zeit gilt. Der Geburtstag des 1978 unter tragischen Umständen verstorbenen Frank Rosolino jährte sich am 20. August zum 100. Mal. Der Mann aus Detroit, Michigan, wurde als Solist in der Big Band von Stan Kenton bekannt und arbeitete ab Mitte der 1950er Jahre in Los Angeles als Studiomusiker, spielte aber auch immer wieder mit größeren oder kleineren Besetzungen astreinen Jazz. Posaunenkollege Bill Russo widmet ihm 1952 eine eigene Komposition.

Frank Speaking von dem Stan Kenton Album New Concepts of Artistry in Rhythm. Im Jahr 1956 veröffentlicht Frank Rosolino ein Album mit dem Trio des Pianisten Sonny Clark. Der schlichte Titel I Play Trombone.

Frank Rosolino mit seiner Eigenkomposition Frida. In dieser Stunde der Ö1 Jazznacht sind Aufnahmen des legendären Posaunisten zu hören. Bei dem Jazzstandard Flamingo, ebenfalls auf seinem Album I Play Trombone, spielt er sehr gefühlvoll mit einem Dämpfer.

Im Jahr 1956, also vor genau 70 Jahren, nimmt der Schlagzeuger Buddy Rich in Los Angeles das Album This One's for Basie auf. Eine Hommage an die legendäre Big Band des Pianisten Count Basie. Die Creme de la Creme des West Coast Jazz ist am Start. Jimmy Rolls gibt am Klavier eine überzeugende Inkarnation des Count. Wir hören daraus zwei Titel mit solistischen Einwürfen von Rosolino. Zuerst Ain't It the Truth und anschließend den Basie-Klassiker 920 Special, wo auch Bob Annevaldson ein Solo mit einer Ventilposaune spielt.

1962 wird das von Quincy Jones produzierte Dizzy Gillespie-Album The New Continent veröffentlicht. Bei The Chains, einer Komposition des Pianisten Lalo Schifrin, sind nicht nur kraftvolle Trompeteneinwürfe von Dizzy, sondern auch ein nicht weniger beeindruckendes Solo von Rosolino zu hören.

The Chains von dem Dizzy Gillespie-Album The New Continent aus dem Jahr 1962. Wir bleiben bei dem Produzenten Quincy Jones und springen in das Jahr 1975. Und wieder agiert neben Frank Rosolino ein absoluter Virtuose. Toots Thielemans, der hier Gitarre spielt und seine komplexen Bebop-Linien unisono mitpfeift.

Toots Thielemans und Frank Rosolino solieren über den Thielemans-Klassiker Bluesette. Ich habe eingangs den tragischen Tod von Rosolino erwähnt. Der italo-amerikanische Musiker, der sich auch erfolgreich als TV-Komiker versucht hatte, schoss im November 1978 infolge einer akuten Psychose auf seine beiden Söhne. Ein Sohn starb, der andere erblindete. Unmittelbar nach dieser Tat richtete sich Rosolino selbst.

Eine Live-Version des Jazz-Standards Stella by Starlight aus dem Jahr 1978, als Frank Rosolino mit dem Trio des Pianisten Baba Kolb im Village Jazz Lounge gastierte. Das daraus entstandene Album ist so etwas wie sein Vermächtnis. Das war eine Jazz-Nachtstunde mit Erinnerungen an den 1978 verstorbenen Posaunisten, dessen Geburtstag sich am 20. August zum 100. Mal gejährt hat. Nach den 1 Uhr Nachrichten ist ein Duo-Konzert des Mundharmonikaspielers Bertel Meyer und des Pianisten Paul Urbanek aus dem Jahr 2001 zu hören. Am 2. August, also vor ziemlich genau 25 Jahren, spielten die beiden Wiener Musiker im Atelier Augarten im 2. Wiener Gemeindebezirk. Und ich bin damals tatsächlich Zuhörer gewesen.

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1: Im Studio Sebastian Rosenauer. Es ist 1 Uhr. Wie geht's weiter mit dem Flughafen Linz? Während das Land Oberösterreich gerade ein neues Gutachten erstellen lässt, hat die Wirtschaft bereits konkrete Pläne für das Areal. Aus Linz, Jürgen Freimuth.
2: Eine Unternehmerinitiative rund um den Metallverarbeiter Manfred Zorn will den Flughafen nicht nur erhalten, sondern zu einer Airport City ausbauen. Geplant sind neben einem Hotel auch ein Ausbildungs- und Forschungszentrum sowie neue Firmen aus der Luftfahrt- und Technologiebranche, so Zorn.
3: Der Hintergedanke ist jener, dass wir natürlich den gesamten Flughafen stärken müssen und ihm eine echte Zukunftsperspektive geben. Denn ich bin überzeugt davon, ohne Unterstützung der Wirtschaft wird der Flughafen Linz entweder geschlossen werden oder in seiner Bedeutungslosigkeit versinken.
2: Rund 100 Unternehmer wollen deshalb auch selbst Verantwortung übernehmen und eigenes Kapital einbringen. Gleichzeitig prüft das Land weiterhin die Übernahme des Hälfteanteils der Stadt und damit alleiniger Eigentümer des Flughafens zu werden. Eine Entscheidung wird im September erwartet.
1: Island hat abgestimmt, ob die Verhandlungen über einen EU-Beitritt wieder aufgenommen werden sollen oder nicht. Seit einer Stunde sind die Wahllokale geschlossen. Erste Hochrechnung dürfte es in den kommenden Stunden geben. Umfragen sagen ein knappes Rennen voraus. Das ukrainische Atomkraftwerk Saporischschja läuft offenbar seit einer Woche nur mehr mit Notstromgeneratoren. Wie die internationale Atomenergiebehörde mitteilt, sei das örtliche Stromnetz durch Kampfhandlungen beschädigt worden. Man bemühe sich um eine lokale Waffenruhe, um die Leitungen zu reparieren. Die Reaktoren des AKW sind zwar seit 4 Jahren abgeschaltet, brauchen aber weiterhin Strom zur Kühlung. Und bei der Mountainbike-Weltmeisterschaft in Italien fährt die Österreicherin Valentina Höll erneut zum Weltmeistertitel. Christoph Ott.
4: Die Salzburgerin gewinnt mit 1,7 Sekunden Vorsprung vor der Schweizerin Lisa Baumann und der Britin Harriet Harnden und sichert sich damit bereits zum 5. Mal in Folge den Weltmeistertitel. Direkt nach dem Rennen meint die 24-Jährige, es ist so schwer heutzutage,

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2: Noch ist es recht frisch, aber tagsüber wird es heute sommerlich warm mit Höchstwerten von 24 bis 30 Grad, im Osten bis zu 32. Außerdem wird es heute überwiegend sonnig sein, nur gelegentlich ziehen auch ein paar dichtere Wolken durch. Und Regenschauer entstehen nur ganz vereinzelt im Laufe des Nachmittags, am ehesten im Bereich des Alpenhauptkamms, so in Tirol und in Salzburg. Am Montag ziehen Schauer und Gewitter durch, die Sonne zeigt sich nur zeitweise, aber es bleibt sommerlich warm, wahrscheinlich sogar die gesamte kommende Woche.

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1: Herzlich willkommen zum vierten Teil der Jazznacht, wo ein historischer ORF-Live-Mitschnitt zu hören sein wird. Am 2. August 2001 spielten der Mundharmonikaspieler Bertel Meyer und der Pianist Paul Urbanek im Atelier Augarten im 2. Wiener Gemeindebezirk. Im Rahmen der längst verblichenen Konzertreihe Jazz Kunst Live. Ich war damals Augen- und Ohrenzeuge, als von Paul Urbanek in seiner Eröffnungskomposition die Wiederauferstehung des Jazz angekündigt wurde. The Resurrection of Jazz.

Danke. Schönen guten Abend noch einmal. Ja, wir haben ein neues Programm heute, wie schon gesagt. Paul Urbanek, Bertel Meyer. Das erste Stück war Komposition von Paul, The Resurrection of Jazz. Ich bin jetzt einen Block von drei Stücken, die auch von Paul Urbanek sind. Colored Shadows, Illumination und Voyage to Willingen. Danke.

0: Danke.
1: Thank you.

Guten Abend, auch von mir. Wir spielen jetzt ein Block von zwei Stücke vom Hans Koller und ein Stück von mir. Beim ersten Stück, das heißt Voyage to Willingen, so gibt es zu sagen, Willingen ist die Stadt, wo MPS Records beheimatet ist und wo es eine ganze Menge von ganz wichtigen Jazzplatten gibt. Und wenn man den Katalog durchschaut vom MPS-Label, findet man nicht nur sehr viele Platten vom Hans Koller, sondern auch viele Covers, die er mitgestaltet hat. Und darum die erste Nummer, Voyage to Willingen, ist ein Stück von mir. Eigentlich traditioneller Standard, den wir aber versuchen in der Art und Weise, wie es genau im Übergang zur typischen Koller-Stilistik in den späten 80ern dann passiert ist, zu finden. Und die nächsten zwei Stücke sind dann Julia, eine Ballade vom Hans Koller, die ich akkordmäßig und arrangementmäßig bearbeitet habe, und ein altes Stück mit dem Titel Alpha, Beta, Gamma.

beim nächsten Stück, das trägt den Titel Julia, hat der Hans seiner leider voriges Jahr verstorbenen Frau gewidmet. Das ist ein ganz neues Stück, ist eigentlich eine Uraufführung und der Bertl ist noch nicht darauf vorbereitet, aber trotzdem möchte gern, das macht er sicher für uns, dass er den ersten Teil der Melodie unbegleitet spielt, weil es auch die Art ist, wie die Stücke vom Hans komponiert werden. Und das ist ganz eine andere Geschichte, ist nur die Melodie ganz ohne Begleitung zu hören. Wir werden den ersten Teil, die ersten paar Takte ohne Melodie, also ohne Akkorde hören und dann mit der Begleitung. Danke. Danke, Bertl.

mag es ja. Paul ist nicht nur ein hervorragender Musiker und Komponist, sondern auch ein großer Freund des Boxsports und hat eine Hommage für Mike Tyson geschrieben. Das werden wir jetzt spielen und ich hoffe, der Gong wird uns retten und wir werden eine kleine Pause danach machen. Danke. Hommage an Mike Tyson bei Paul Urbanek.

0: Okay.
1: Kurze Pause.
2: Im vierten Teil der Jazznacht ist ein historischer ORF-Live-Mitschnitt zu hören. Am 2. August 2001 traten der Mundharmonikaspieler Bertel Mayer und der Pianist Paul Urbanek im Atelier Augarten im 2. Wiener Gemeindebezirk auf. Nach der Pause eröffnete Paul Urbanek solistisch mit seiner Interpretation der Billy Strayhorn-Komposition Lush Life.

Wir spielen jetzt zwei Stücke als Hommage an einen ganz wichtigen Jazz-Saxophonisten, John Coltrane. Das erste ist ein Stück für ihn mit einem Soloteil von Bertel über ein bekanntes Stück von ihm. Und das zweite Stück ist ein gefürchtetes Stück der Jazzliteratur, nennt sich Giant Steps, ist normal gefürchtet, weil es sehr schnell ist. Wir haben das als Ballade und mit anderen Mitteln ganz gemütlich gemacht, so dass ein bisschen rauskommt, welche Melodien, welche Akkordprogression drinnen steckt, was man eigentlich mit diesen Akkorden, die man normal kaum mitbekommt, vor lauter Geschwindigkeit, ein bisschen das in langsamerer Version einmal zu zeigen. Coltrane erscheine.